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1: Um 2 Uhr mit Olaf Knapp. Der mutmaßliche Attentäter vom Berliner CSD ist tot. Er wurde am späten Nachmittag bei einem Polizeieinsatz in Berlin-Spandau erschossen. Aus Berlin Tim Korge.
2: Abgelaufen ist das laut der Berliner Polizei so. Der geflüchtete 21-jährige Abdul B. wurde in der Kleingartenkolonie in Berlin-Spandau von der Polizei aufgespürt. Als er mit einer Stichwaffe auf die Spezialeinsatzkräfte zugegangen ist, haben diese ihn mit einem Schuss gestoppt. Daraufhin ist der mutmaßliche CSD-Attentäter gestorben. Nach dem Mann war unter Hochdruck gefahndet worden. Jetzt übernimmt eine Mordkommission die Ermittlungen rund um den Tod des mutmaßlichen Attentäters. Alle weiteren Ermittlungen in dem Fall übernimmt die Bundesanwaltschaft.
1: Verkehrsminister Schnieder hat Kanzler Merz um seine Entlassung gebeten. Er wolle den unwürdigen Zustand beenden. Merz hatte Schnieder schon am Donnerstag mitgeteilt, dass er ihn absetze. Der gewünschte Nachfolger hatte dann aber abgesagt. Jetzt wurde laut Regierungssprecher Cornelius ein neuer Verkehrsminister gefunden. Aus Berlin Jakob Mayer.
3: Der CDU-Politiker Steffen Bilger soll's machen. Also der Kanzler hat wohl weitergesucht, nachdem ihm Günzler abgesagt hatte, und hat jetzt jemanden gefunden. Und er hat auch einen wirklichen Experten gefunden. Also bei Günzler ist es so, der ist für Wirtschaft und Finanzen zuständig, hat selber gesagt, ich kann das nicht. Bilger kann's, der ist Verkehrsexperte, saß lange Zeit, viele Jahre im Verkehrsausschuss des Bundestages, war sogar schon mal bis 2021 parlamentarischer Staatssekretär im Verkehrsministerium und der gilt auch als jemand, der Minister kann.
1: In Frankreich und Spanien sind weitere zehntausende Menschen vor Waldbränden in Sicherheit gebracht worden. Damit mussten jetzt insgesamt 300.000 Einheimische und Urlauber ihre Häuser und Unterkünfte verlassen. In Frankreich ist vor allem die Region Bordeaux betroffen. Innenminister Núñez zufolge sind die Flammen zuletzt unkontrolliert bis auf 15 Kilometer an die Grenzen des Großraums der südwestfranzösischen Stadt herangerückt. Im Nachbarland Spanien wüten die Brände dem Katastrophenschutz zufolge auf einem Gebiet von insgesamt 770 Quadratkilometern. Vor allem die Region Madrid und die Küstenstadt Valencia sind betroffen. Der slowenische Radprofi Tadej Pogačar hat erneut die Tour de France gewonnen. Es ist sein 5. Sieg beim wichtigsten Radrennen der Welt. Damit ist er jetzt einer der Rekordsieger. Das Wetter in Deutschland. In der Nacht ist es bewölkt. In der Nordhälfte fallen zeitweise Schauer, die vereinzelt auch gewittrig sind. Im Süden nur einzelne Schauer oder Gewitter bei minimal 20 bis 12 Grad. Am Tage in der Osthälfte Schauer und Gewitter, im Verlauf nachlassend. Sonst sonnig oder leicht bewölkt mit einzelnen Schauern. Von Nord nach Süd 18 bis maximal 30 Grad. Die Zeit, es wird gleich 2.03 Uhr.
4: So, und damit ist es Zeit, um auf die Straßen in Deutschland zu schauen. A40 Duisburg-Essen zwischen Mülheim-Winkhausen und Dreieck Essen-Ost. Bauarbeiten noch bis Donnerstag, daher die Fahrbahnen komplett in beiden Richtungen gesperrt. Eine Meldung von der A63 Kaiserslautern Richtung Mainz zwischen Dreieck Kaiserslautern und Sembach wegen einer Baustelle, die Fahrbahn noch bis 5 Uhr heute gesperrt. Keine Falschfahrer, keine Blitzer, das freut uns. Wir wünschen allen, die unterwegs sind, eine gute und sichere Fahrt.
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4: Herzlich willkommen, sagt Ronny Krappmann.

Musik von Creedence Clearwater Revival in der ARD Hit nach 2:10 inzwischen. So, die einen gehen ins Bettchen und andere stehen jetzt so langsam auf und wiederum andere, die sind ganz, ganz weit weg. Unter anderem hat uns gerade geschrieben der Thorsten. Der ist nämlich gerade in Mexiko und hört sehr, sehr gern unsere Musik und freut sich schon auf noch mehr gute Musik. Kompliment für die Musik gebe ich gern weiter an die Kollegen der Musikredaktion und es sei an dieser Stelle nochmal gesagt, mich erreichen ja viele Wünsche, die leite ich alle weiter an die Musikredaktion, aber in dieser Nacht steht die Musik schon fest, wie auch bei den Kollegen immer. Ne? Also ihr müsst euch vorstellen, das ganze Musikprogramm für die Nacht ist festgetackert, da wird nicht mehr dran gerüttelt, es sei denn, hier passiert irgendwas, dass hier die Technik ausfällt, dann müssen wir natürlich ein bisschen andere Musik spielen, aber die Musikwünsche, die landen alle bei uns in Spezies in der Musikredaktion und werden dann verbaut für eine der nächsten Sendungen. Soweit dieser Hinweis. Und jetzt machen wir einen schönen Trip zurück in der Erinnerung in die 80er. Wie sieht's aus? Lust drauf? Ich auf jeden Fall. Hab da gerne getanzt bei den 80ern und hab auch geknutscht wie ein Wilder. Naja, gut, lang ist's her. Jetzt Yesu am Start mit Don't Go. Ich glaube, da hat der Thorsten in Mexiko ganz, ganz viel Freude. Und nicht nur der. Hier bei uns in der ARD-Hitnacht.

Die Bee Gees, Paying the Price of Love in der ARD Hit nach 2.18 Uhr inzwischen. Man hört uns deutschlandweit, also nicht nur in Bayern, in Süddeutschland, in Norddeutschland, nein, auch in Brandenburg hört man uns und auch in Berlin. Ich glaube, Chucky hat sich auch gerade zugeschaltet. Kann nicht schlafen, der Knabe. Aber ein feiner Kerl, macht viel für Kinder, finde ich klasse. Also, muss ich mal wirklich sagen. Es gibt Menschen, es gibt Männer, die tun ganz viel für Kinder. Nicht mal für die eigenen, also für die eigenen sowieso, er für seine Tochter ganz viel, aber auch für andere Kinder deutschlandweit. Ein Mann mit wirklich ganz, ganz viel Wert, muss man sagen. Hat schon öfters sich hier gemeldet und bin immer sehr begeistert von seinem Content. So, Erinnerung, unser heutiges Thema hier in der ARD Hitnacht. Was sind so der Fokus bei Ihren Erinnerungen? Ist es mehr so ein Bild, ein Tattoo? Ist es mehr so ein Geruch? Ist es eher wirklich nur das im Herzen oder wie ist das so? Und da habe ich gerade schön Post bekommen von Martin. Martin hat geschrieben, was wir leben, ist Erinnerung. Was gestern war, ist Erinnerung. Was vor 60 Jahren geschah, erinnern wir uns auch noch manchmal. In den 60ern fuhr ich mit meinem Vater den Traktor. Also ich fuhr oft mit bei meinem Vater. Der Geruch dieses Diesels bleibt in Erinnerung und letzte Woche stand ich in der Nähe eines LKW und als der Motor startete, der Geruch führte mich zurück in meine Kindheit. Und derselbe Geruch wie bei Papas Traktor, wenn beim Starten der Traktor die Dieselrauchschwarte aus dem Auspuff kam. Das hat mich so begeistert. Tja, Gruß an alle in der Hitnacht, die zuhören und alles, alles Gute. Dankeschön. Lieber Martin, für Ihre Zeit. Sie können mir auch schreiben unter ard-hitnacht@mdr.de. Ich lese mir alles durch, ich versuche auch alles zu beantworten und freue mich, wenn Sie uns schreiben in dieser Nacht. Genau. Der Heiko hat geschrieben aus Schwerin. Guten Morgen, liebes ARD-Nacht-Team. Ich erinnere mich gern an meinen ersten Sommerurlaub 1983 in Nessebar, Bulgarien am Schwarzen Meer. Mit Jugendtourist. 2 Wochen Meer und Strand pur, das werde ich nie vergessen. Stimmt, es gab früher Jugendtouristen, das kenne ich auch noch. Lange, lange ist es her. Tja, aber da passt gleich der nächste Song ganz gut, der jetzt gleich am Start ist. Erinnern wir uns an eine Frau, die leider jetzt schon auf der Wolke sitzt, aber bestimmt sich sehr freut, wenn ihre Musik hier läuft. Nämlich die Sängerin von Rosenstolz. Die war toll. Und auch die Band war toll. Und die Musik war toll. Und deswegen gibt's jetzt tolle, gute Musik in der ARD-Hitnacht. Gib mir die Sonne. Hier ist Rosenstolz.

0: Musik von John Farnham. The Voice.
1: Ich werde hier immer wieder gefragt, lieber Ronny, wie kommt man zu so einer Stimme? Ganz einfach, meine Eltern haben es gut mit mir gemeint und dasselbige wurde ausgebildet, viele, viele Jahre. Und deswegen klinge ich vielleicht so. Und vielleicht ist es auch einfach nur das Leben, was aus mir spricht. Keine Ahnung. Jedenfalls mache ich das sehr, sehr gern und freue mich über das Feedback. Und manch einer fragt, kann es sein, dass ich das schon mal beim Hörspiel oder so gehört habe? Ja, ich spreche unter anderem auch für die drei Fragezeichen, für TKKG oder für die Kollegen von Frisant im Fernsehen. Hab die Möglichkeit, viele schöne Filme zu synchronisieren und ich liebe Radio machen. Und das schon seit jetzt 30 Jahren. Und freue mich auch, wenn ich hier des Nächtens mit euch, mit Ihnen schöne Nächte verbringen darf, mit tollen Geschichten. Soweit mal das hier am Rande. Und wenn die ein oder anderen fragen, gibt es denn zu der Stimme auch ein Gesicht? Klar, bei uns auf der Seite kann man das sehen. Wenn man Hitnacht eingibt, hier in den Browser, ins Internet, da sieht man dann so ein recht junges Bild von mir. Oder man gibt einfach Voice of Television ein oder meinen Namen und dann gibt es ganz, ganz viele Bilder und Infos zu meiner Person. So, soweit mal jetzt hier um ein paar Fragen zu beantworten, die schon die ganze Nacht laufen. Ich hoffe, ich konnte damit einigen eine kleine Freude machen. Und Dankeschön nochmal an Jackie für die lieben Worte und die lieben Zeilen. Habe ich mich sehr, sehr drüber gefreut. So, und jetzt schauen wir mal weiter. Was ist denn los auf den Straßen in Deutschland? Dafür sind wir auch da, denn wir senden live. Hier ist der Verkehrsservice in der ARD-Hitnacht. A40 Duisburg-Essen zwischen Mülheim-Winkhausen und Dreieck-Essen-Ost wegen Bauarbeiten bis Donnerstag in beiden Richtungen die Fahrbahn gesperrt. A63 Kaiserslautern Richtung Mainz zwischen Dreieck-Kaiserslautern und Sembach wegen einer Baustelle noch bis 5 Uhr die Fahrbahn gesperrt. Falschfahrer haben wir keine zu vermelden, auch keine Blitzer. Das freut uns sehr und wünschen nun eine gute und sichere Fahrt.
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1: Am Mikrofon Ronny Krappmann. Und ich weiß, wir haben viele, viele Michael Jackson-Fans und Freunde hier am Start, die jede Nacht drauf gehen, na, spielen sie es oder spielen sie es nicht? Natürlich, unsere Leute in der Musikredaktion wissen ganz genau Bescheid, wer hier zuhört. Will You Be There? Jetzt am Start. Schöne Nummer von Michael Jackson. Kann man in Erinnerung schwelgen. Der King of Pop. Gibt übrigens auch einen klasse Film zu Michael Jackson. Sollten Sie sich mal anschauen. Toll gespielt, toll gefilmt. Da werden Erinnerungen wach, sag ich. Unser Thema heute in der ARD-Hitnacht. Erinnerungen. Ich freue mich auf Ihre Zuschriften.

Out on the River, Styx in der ARD hört nach 2.41 Uhr, 11 Minuten nach halb drei. So manch einer kann nicht schlafen. Irgendwo in Deutschland sitzt vielleicht am Rechner oder liegt im Bettchen, liest noch ein Buch, hat das Radio an und freut sich, dass wir ihn begleiten. Tja, und manch einer will ins Bettchen und muss aber jetzt aufstehen, weil er arbeiten muss. Je nachdem. Ist auch egal. Hauptsache, Sie haben das Radio ein bisschen lauter und sind bei uns und wir können bei Ihnen sein. Und so starten wir gemeinsam in den neuen Tag oder verbringen noch die restliche Zeit, bis Sie schlummern. Und tja, ab und zu lese ich da noch ein bisschen was vor, was mich hier erreicht, unter ard-hitnacht@mdr.de. Und da hat die Michaela aus Costa Rica geschrieben. Für mich ist das Thema heute in der Sendung total emotional mit den Erinnerungen. Ich denke gerne an meine Kindheit und Jugend in den 70er, 80er, 90ern zurück. Es war eine tolle Zeit und die Musik, mit der ihr uns täglich durch den Nachmittag und Abend hier bringt, begleitet, weckt viele, viele Erinnerungen. Kurz bevor wir Deutschland für immer verlassen haben, haben wir noch eine Abschiedstour unternommen. Vieles war enttäuschend, alles hat sich verändert. Erinnerungen sind einmalig und sollten einen besonderen Platz im Herzen haben. Ein Zurück gibt es nicht. Nein, nur ein nach vorn schauen. In diesem Sinne allen in der alten Heimat noch eine gute Nacht, besonders an die wenigen, die das Zepter in der Gastronomie hochhalten und so oft vergessen werden. Ganz, ganz herzliche Grüße, die Michaela. Na, wir sagen Dankeschön, liebe Michaela. Und hier geht's weiter mit ganz, ganz vielen Zuschriften. Ich versuche, alles zu beantworten. Ich lese mir auch alles durch. Sie, ihr könnt mir weiter schreiben unter ard-hitnacht@mdr.de. Erinnerungen, was machen Sie mit uns? Wie halten wir sie fest? In Fotos, Tattoos, in Düften, wie auch immer. Ich bin neugierig und freue mich auf Ihre Zeit.

Maria Maria, Musik von Santana in der ARD-Hitnacht. 2.51 Uhr, 9 Minuten noch, dann ist es 3. Dann gibt es wieder das Neueste aus der Welt, vom Wetter und natürlich auch von den Straßen. Zwischendurch immer noch der Blick bei mir auf die E-Mails. Die Jenny aus Magdeburg hat geschrieben, sie erinnert sich sehr, sehr gern an ihren geliebten Papa. Der war Kraftfahrer. Der hat sie oft zu DDR-Zeiten mit auf Tour genommen, obwohl das verboten war. Und seine lieben Kollegen und Freunde, ja, die haben sie alle unterstützt. Und sowas als Kind zu erleben, das war ein Traum. Und bis heute verbindet sie noch freundschaftliche Gefilde mit den alten Kollegen, mit alten Freunden. Und sie hat geschrieben, Erinnerungen haben für mich etwas mit ganz viel Ehrfurcht zu tun. Auch ein schöner Satz, der bleibt heute in dieser Nacht für mich hängen. Stimmt, Ehrfurcht, ganz, ganz wichtig. Dankbarkeit und Ehrfurcht sollen prägend sein und in der Liebe bleiben, ganz, ganz wichtig. Und Erinnerungen können uns helfen, in der Liebe zu bleiben, auch wenn wir manchmal schwere Sachen erlebt haben, wo es schwerfällt, sich zu erinnern. Aber letztendlich sind doch genau solche Augenblicke wichtig, dass man wachsen kann und neue Erinnerungen schaffen kann durch das, diese Entscheidung, die man dann zukünftig trifft. Und somit schafft man dann für sich und seine Lieben vielleicht Erinnerungen, die ganz einzigartig sind. So mein Ansatz, mein Gedanke um 2.52 Uhr. So, jetzt bei uns Musik von Jason Donovan und den Dire Straits. Viel Spaß dabei. Und nach drei geht's natürlich weiter mit den

0: mutmaßlichen Attentäters übernommen. Alle weiteren Ermittlungen im Fall des islamistischen Terroranschlags übernimmt die Bundesanwaltschaft.
1: Nach dem mutmaßlich islamistisch motivierten Terroranschlag am Rande des Christopher Street Days in Berlin hat die Stadt ein Zeichen gesetzt. Seit dem Sonnenuntergang wird das Brandenburger Tor in den Regenbogenfarben angeleuchtet. Die Farben gelten als Symbol der queeren Szene und stehen für Vielfalt und Toleranz. In einer Kirche in Berlin-Mitte hatten am Abend hunderte Menschen der Opfer des mutmaßlichen Anschlags gedacht. Kanzler Merz will sich am Mittag zu weiteren Personalwechseln in seiner Regierung äußern. Dazu gehört voraussichtlich der neue Verkehrsminister. Der parlamentarische Geschäftsführer der Unionsfraktion Steffen Bilger soll Nachfolger von Patrick Schnieder werden. Schnieder hatte gestern um seine Entlassung gebeten, um den so wörtlich unwürdigen Zustand zu beenden. Ursprünglich wollte Merz schon am Freitag einen neuen Verkehrsminister präsentieren, allerdings hatte der zunächst geplante Nachfolger kurzfristig abgesagt. Merz wird am Mittag voraussichtlich auch bekannt geben, wer den künftigen Gesundheitsminister Linnemann als CDU-Generalsekretär ablöst. Im Gespräch ist Schatzmeisterin Franziska Hoppermann. Im Südwesten Frankreichs wüten die Brände weiter unkontrolliert. Besonders betroffen ist Bordeaux. Über der gesamten Stadt liegt ein starker Brandgeruch. Aus Bordeaux, Kai Rienecker.
2: Noch sieht es in der historischen Altstadt von Bordeaux nach Normalität aus, aber die Stimmung ist angespannt. Viele Menschen sind besorgt und wissen nicht, was da in den nächsten Tagen noch auf sie zukommen wird. Bürgermeister Cazenave hat erklärt, dass eine Evakuierung der Stadt Bordeaux nicht geplant sei. Aber einige der Ausläufer des Feuers bei Bordeaux sind nur noch rund 15 Kilometer vom Stadtzentrum entfernt. Feuerwehrvertreter sprechen von einem Kampf von David gegen Goliath. Weit über 200.000 Menschen sind evakuiert worden. Sie werden in Notunterkünften untergebracht oder auch bei Privatleuten.
1: Das Wetter in Deutschland. Am Tage in der Osthälfte Schauer und Gewitter, im Verlauf nachlassend. Sonst sonnig oder leicht bewölkt mit einzelnen Schauern, von Nord nach Süd 18 bis 30 Grad. Dienstag dann locker bewölkt bis sonnig bei 21 bis maximal 34 Grad. Es ist 3.03 Uhr.
3: Und wir machen weiter mit dem Blick auf die Straßen hier in der ARD-Hitnacht. Der Verkehrsservice. A40 Duisburg-Essen zwischen Mülheim-Winkhausen und Dreieck-Essen-Ost. Bauarbeiten noch bis Donnerstag, daher die Fahrbahn in beiden Richtungen gesperrt. A63 Kaiserslautern Richtung Mainz. Das ist die Fahrbahn zwischen Dreieck-Kaiserslautern und Sembach wegen einer Baustelle noch bis 5 Uhr heute Morgen gesperrt. Falschfahrer haben wir zum Glück keinen zu vermelden, auch keine Blitzer, und wünschen erstmal eine gute und sichere Fahrt.
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3: Das stimmt. Radio für alle. Egal, wo Sie uns hören, in Deutschland, vom Norden bis zum Süden oder irgendwo in der Welt da draußen. Wir freuen uns, dass Sie mit dabei sind, mit uns diese Nacht verbringen. Am Mikrofon weiterhin Ronny Krappmann und bei uns geht's heute um die Erinnerungen. Sie können mir gerne Ihre Gedanken dazu schreiben unter ard-hitnacht@mdr.de. So, und jetzt geht's erstmal los hier mit privater Musik von Dusty Springfield.

Musik von den Cranberries aus den 90ern. Order to my family. Tja, passt auch irgendwie gleich die Geschichte von Astrid dazu aus Kreiburg am Inn, die uns gerade geschrieben hat. Ihre Erinnerungen sind schön, tun aber auch manchmal weh, schreibt sie. Ich erinnere mich gerne an meinen Papa. Er ist bei einer Molkerei in Wasserburg am Inn mit dem LKW Frischedienst unterwegs gewesen. Und für mich als Kind gab es nichts Schöneres, wie in den Ferien mit ihm mitzufahren. Aufstehen früh um 2, dann ab in den LKW. Und wir haben da große und kleine Geschäfte sind wir angefahren, haben die besucht, den ganzen Tag waren wir unterwegs und haben unsere Molkereiprodukte dort abgegeben. Ob das nun bei Metzgereien waren oder Bäckereien oder wie gesagt kleine Geschäfte. Diese Zeit habe ich so geliebt und ich werde sie, glaube ich, auch nie vergessen und möchte gern diese Erinnerung mit Ihnen, mit euch teilen. Dankeschön, liebe Astrid, für Ihre Zeilen, haben uns sehr, sehr drüber gefreut. Und wünschen auch Ihnen natürlich alles Gute und eine gute Nacht. Und wenn Sie mir schreiben wollen, können Sie es noch machen unter ard-hitnacht@mdr.de. Some people call me the space cowboy.

0: Musik aus den 80ern. Part-Time Lover von Mr. Stevie Wonder hier bei uns in der ARD Hit nach 3.23 Uhr. Für alle die jetzt aufstehen, einen schönen guten Morgen und einen kraftvollen Start in den neuen Tag. Und für alle die jetzt endlich zu Hause angekommen sind, sagen, ich will mein Bettchen. Tja, lassen Sie Radio an, bleiben Sie noch ein bisschen bei uns, können Sie gut einschlummern. Also, kleiner Tipp so am Rande hier vom Team der ARD Hit Nacht. Tja, einer, der es wissen muss, wenn die Musik ganz laut spielt, heißt Herbert Grönemeyer. Musik nur, wenn sie laut ist, das war ein ganz, ganz großer Hit aus vergangenen Tagen von ihm, den wir sehr, sehr gern spielen. Und über den SWR hört man uns zum Beispiel auch in der Schweiz. Die Bettina hat sich bei uns gemeldet. Erinnerungen hat sie mit bei vielen, vielen Songs, zum Beispiel von den Scorpions oder so, an einen schönen Austausch zur Gymnasialzeit in den 80er Jahren und sie grüßt ganz herzlich aus der Schweiz. Also Still Loving You haben wir jetzt hier nicht von den Scorpions anlegen, aber dafür Herbert Grönemeyer und danach U2. Und ich hoffe, auch damit machen wir Ihnen eine kleine Freude. Also in dem Schweizer Bergen, wo auch immer Sie uns hören, haben Sie eine gute Zeit mit uns. Herzliche Grüße aus Deutschland. Und wie gesagt, jetzt erstmal Musik von Herbert Grönemeyer. Tja, und auch der Philipp hat sich bei uns gemeldet. 37 Jahre jung, fährt gerade zu seiner Arbeitsstätte. Gute Fahrt und schön gesund bleiben und bei guten Gedanken allen, die gerade zuhören.
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0: U2 in der ARD-Hitnacht. Bin völlig irritiert hier. Dankeschön für die vielen, vielen Zuschriften und Philipp weiterhin eine gute und sichere Fahrt. Und damit sind wir jetzt gleich beim Thema Verkehrsfunk. Hier ist der Verkehrsservice in der ARD-Hitnacht. Erstmal guten Morgen, liebe Autofahrer, und wir schauen gleich auf die aktuellen Meldungen. A40 Duisburg-Essen zwischen Mülheim-Winkhausen und Dreieck Essen-Ost. Bauarbeiten noch bis Donnerstag in beiden Richtungen. Die Fahrbahnen gesperrt. Eine Meldung von der A63 Kaiserslautern Richtung Mainz zwischen Dreieck Kaiserslautern und Sembach. Wegen einer Baustelle Fahrbahn noch bis 5 Uhr gesperrt. Keine Blitze, keine Falschfahrer. Das freut uns sehr. Wünschen weiterhin eine gute und sichere Fahrt.
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0: Das sag ich mal. Herzlich willkommen. Moin, moin. Am Mikrofon Ronny Krappmann.

Unverkennbar der Sound von Nelly Furtado in der ARD Hitnacht. Es gibt Menschen, die hören uns sogar um diese Uhrzeit auf Mallorca. Es ist unglaublich. Also erst noch im Oberbayern gewesen und dann irgendwie zu Hause noch abhängen, da auf der Finca und bei einem Gläschen Wein. Und dann schreiben die uns jetzt hier so mallorquinische Grüße. Ja, die bedanken wir uns ganz herzlich zurück, ne? An den Kai und an den Wolfi und an Robert und an Gisela und an Nettie. Es scheint eine gute Truppe zu sein, die da feiert. Schön, aber ich finde, bei den Temperaturen muss man nicht nach Mallorca fliegen. Das kann man auch hier haben, oder? Sommer in Deutschland. Heute mal ein bisschen Regen mit Abkühlung. Ein bisschen frischer, aber morgen dann wieder. Und übermorgen wird es wieder richtig schön warm werden. Tja, so ist er halt, der Sommer. Und wir begleiten Sie, begleiten euch, Freunde, mit richtig guter Musik hinein in die neue Woche. Also, auf geht's. 3.40 Uhr inzwischen. 10 Minuten nach 4. Zeit für Musik. Richtig gute Musik. Hier ist Mike and the Mechanics. Bitteschön.

unverkennbar, der Sound von Simon Garfunkel, The Boxer, hier bei uns in der ARD-Hitnacht. Na, schon munter? Ist ganz schön zeitig früh, oder? Hat der Wecker gerade geklingelt? Ja, ich kenne das Gefühl. Man glaubt, im falschen Film zu sein. Nein, es ist wirklich so. Montagmorgen, 3.47 Uhr, Wecker hat geklingelt, raus aus den Federn. Los, ab unter die Dusche. Sie denken, der hat eine ganz schöne große Klappe. Ja, stimmt, ich sitze ja auch unter dem Mikrofon irgendwo in Deutschland und Sie hören genug gerade, was ich sage. Aber es ist wirklich zu Ihrem Guten. Sie sollen ja raus aus den Federn. Der Bus fährt in einer Stunde. Und für andere, die sich denken, was labert der da? Ich bin doch gerade erst ins Bett gekommen. Für Sie schalten wir um auf Gute Nacht und viel Spaß jetzt mit unserer Musik. Hier ist Sandra. Hey, little girl. Ich glaube, Kollegen, ich brauche einen Kaffee. Schön, dass Sie am Radio sind.

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1: Um 4 Uhr mit Olaf Knapp. Der mutmaßliche Attentäter vom Berliner CSD ist tot. Er wurde am späten Nachmittag bei einem Polizeieinsatz in Berlin-Spandau erschossen. Aus Berlin Tim Korge.
2: Abgelaufen ist das laut der Berliner Polizei so. Der geflüchtete 21-jährige Abdul B. wurde in der Kleingartenkolonie in Berlin-Spandau von der Polizei aufgespürt. Als er mit einer Stichwaffe auf die Spezialeinsatzkräfte zugegangen ist, haben diese ihn mit einem Schuss gestoppt. Daraufhin ist der mutmaßliche CSD-Attentäter gestorben. Nach dem Mann war unter Hochdruck gefahndet worden. Jetzt

0: einen wirklichen Experten gefunden. Also bei Günzler ist es so, der ist für Wirtschaft und Finanzen zuständig, hat selber gesagt, ich kann das nicht. Bilger kann's, der ist Verkehrsexperte, saß lange Zeit, viele Jahre im Verkehrsausschuss des Bundestages, war sogar schon mal bis 2021 parlamentarischer Staatssekretär im Verkehrsministerium und der gilt auch als jemand, der Minister kann.
1: Im Südwesten Frankreichs kämpfen die Einsatzkräfte weiter gegen viele Brände, die sich unkontrolliert ausbreiten. Besonders betroffen ist Bordeaux. Über der gesamten Stadt liegt ein starker Brandgeruch. Nach Angaben von Bürgermeister Cazenave ist eine Evakuierung der Stadt zwar derzeit nicht geplant, aber einige der Ausläufer des Feuers sind nur noch rund 15 Kilometer vom Stadtzentrum entfernt. Präsident Macron hat für heute ein weiteres Krisentreffen anberaumt. Auf Mallorca sind wieder tausende Menschen gegen Massentourismus auf die Straße gegangen. Sie versammelten sich zunächst im Zentrum von Palma, der Hauptstadt der Mittelmeerinsel. Von dort zog ein Demonstrationszug zur Kathedrale. Die Polizei schätzte die Teilnehmerzahl auf 25.000. Die Demonstrierenden beklagten vor allem, dass sich viele Menschen auf Mallorca kaum noch eine Wohnung leisten könnten, wegen der steigenden Zahl von Ferienwohnungen. Das Wetter in Deutschland. Am Tage in der Osthälfte Schauer und Gewitter, im Verlauf nachlassend. Sonst sonnig oder leicht bewölkt mit einzelnen Schauern bei von Nord nach Süd 18 bis 30 Grad. Morgen dann locker bewölkt bis sonnig bei 21 bis 34 Grad. Und am Mittwoch viel Sonne, meist trocken 23 bis 38 Grad. Es ist 4.03 Uhr.
2: Dankeschön an die Kollegen von den Nachrichten und wir machen gleich weiter mit dem aktuellen Blick auf die Straßen. Hier ist der Verkehrsservice in der ARD-Hitnacht. A40 Duisburg-Essen zwischen Mülheim-Winkhausen und Dreieck Essen-Ost Bauarbeiten. Das Ganze noch bis Donnerstag in beiden Richtungen Fahrbahn gesperrt. A63 Kaiserslautern Richtung Mainz zwischen Dreieck Kaiserslautern und Sembach. Wegen einer Baustelle noch bis 5 Uhr die Fahrbahn komplett gesperrt. Hamburg, die B4 stadteinwärts, ist im Deichtortunnel nach einem Unfall aktuell gesperrt. Bitte Vorsicht, wenn Sie dort unterwegs sind. Falschfahrer haben wir keine zu vermelden, auch keine Blitzer. Das freut uns sehr und wünschen Ihnen schon mal eine gute und sichere Fahrt.
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2: Schönen guten Morgen aus dem Studio. Am Mikrofon Ronny Krappmann.

Also diesen Song, den muss man einfach stehen lassen. Wants to Live Forever. Musik von Queen in der ARD-Hitnacht. Inzwischen 4.15 Uhr, Viertel 5. Wir wünschen Ihnen einen guten Start in den neuen Tag. Gutes Aufstehen, kraftvollen Start, dass alles gelingt, was Sie sich vorgenommen haben. Wir, das ist die Nachtfamilie, das Team der ARD-Hitnacht.

Also wenn jetzt Ihr Radiowecker angeht und Sie hören diese Musik, dann wissen Sie ganz genau, jetzt müssen Sie aufstehen. Ich habe mir gerade eine frische Tasse Kaffee geholt, ein paar Liegestütze hier gemacht im Studio, ein paar Kniebeugen, damit ich genauso munter und fit bin wie Sie. Also raus aus den Federn, ab unter die Dusche. Ein neuer Tag wartet mit tollen Erlebnissen, schwungvoll, kraftvoll und Hauptsache die Kaffeemaschine geht. Das ist immer das Wichtigste, jedenfalls für mich am frühen Morgen. Wenn das Ding nicht funktioniert, dann könnte es sein, ich werde ein bisschen grillig. Aber uns hat gerade der Achim geschrieben, der freut sich sehr über einen schönen guten Morgengruß. Den geben wir gern zurück nach Münchberg in Oberfranken, der muss gleich auf Arbeit und er könnte sich vorstellen, dass es ein bisschen schwungvoller mit Musik geht. Unsere Morgenmoderatoren auch, die sind schon fleißig am Werkeln, denn um 5 Uhr geht's zum Teil los in Deutschland und was wir hier machen bei der ARD Hitnacht, das nennt sich so eine Art Warm-up. Genau, also jetzt wackeln wir schön vom Bett rüber in die Dusche, machen Hahn auf und erstmal kalt duschen. Das fetzt, Freunde, das fetzt wirklich. Los geht's.

0: und wir schauen auf die Straßen in Deutschland. Das Ganze jetzt um 4.30 Uhr, halb fünf. Guten Morgen, liebe Autofahrer. Wir wünschen Ihnen erstmal eine gute und sichere Fahrt an dieser Stelle. Es geht los mit einer Meldung von der A40 Duisburg-Essen. Da ist zwischen Mülheim-Winkhausen und Dreieck Essen-Ost wegen Bauarbeiten bis Donnerstag noch in beiden Richtungen die Fahrbahn gesperrt. Weiter geht's mit der A63 Kaiserslautern Richtung Mainz. Da ist die Fahrbahn zwischen Dreieck Kaiserslautern und Sembach wegen einer Baustelle bis heute Morgen 5 Uhr noch in beiden Richtungen gesperrt. Soweit unser Blick auf die Straßen in Deutschland.
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0: Radio für alle. Am Mikrofon Ronny Krappmann wünschen Ihnen einen guten Start in den neuen Morgen. Jetzt mit Musik vom Electric Light Orchestra.

It's all over now, baby blue, in der ARD-Hitnacht. So kann man auch ganz entspannt wach werden, oder? Was meint ihr, Freunde? 10 Minuten nach 4:30, mittlerweile 11 Minuten nach 5:30. Manch einer fragt mich ständig, warum sagst du so oft die Zeit? Naja, mein Gott, manche Schlummer. Kennen Sie das mit der Schlummertaste, wenn Sie da so drauf drücken? Es geht los, früh, der Wecker klingelt. Dann denkt man, oh nee, noch eine Minute. Ne? Schlummertaste. Und dann bist du irgendwie voll weg. Und dann läuft das Radio so nebenbei und dann denkt man sich, ach, kannst du mal still sein? Nein, eben nicht. Hier ist die freundliche Stimme aus dem Radio, die sagt, aufstehen. Dusche ruft, Kaffee ruft, Arbeit ruft oder was auch immer. Also, schön raus aus den Federn. Neuer Tag, neues Glück. Wir wünschen bestmöglichen Start in den Montag.

0: Musik von Milo hier bei uns in der ARD-Hitnacht. Gerade hat noch der Dominik geschrieben, der ist unterwegs, so im Sendegebiet von WDR4, wo er uns hören kann. Und mit seinen Erinnerungen, ja, da ist er auch so in Gedanken beim König der Löwen und bei Simbas Papa. Und tja, so ist es mit den Gedanken, ne? Wenn man da unterwegs ist, dann lässt man die ganz einfach kreisen und dann schreibt man sich das von der Seele. Also gute Fahrt allen Truckerfahrern überhaupt, die gerade unterwegs sind und dafür sorgen, dass es uns allen in Deutschland gut geht. Ihnen wird es noch besser gehen gleich, denn in 10 Minuten starten zum Teil in Deutschland die Morningshows bei den Kollegen. Die Kollegen haben sich schon vorbereitet, sitzen schon fast am Pult, bauen die Musik, bauen schöne Beiträge und haben so manche Überraschung auf Lager. Sie dürfen gespannt sein. Und wir, als Team der ARD-Hitnacht, wünschen Ihnen natürlich einen bestmöglichen Start, einen kraftvollen Start in die neue Woche, den neuen Tag. Machen Sie was draus, lassen Sie sich treiben, denken Sie dran. Jeder Moment ist wirklich ein Geschenk.
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1: Um 5 Uhr mit Olaf Knapp. Der mutmaßliche Attentäter vom Berliner Christopher Street Day ist bei einem SEK-Einsatz erschossen worden. Die Polizei hatte ihn gestern Abend in einer Kleingartenkolonie im Bezirk Spandau aufgespürt. Aus Berlin David Donschen.
2: Der mutmaßliche Attentäter soll dann gegen 18 Uhr beim Zugriff mit einer Stichwaffe auf die Spezialeinsatzkräfte zugegangen sein und wurde daraufhin dann mit Schüssen gestoppt. So erklärt das ein Sprecher der Berliner Polizei. Trotz Reanimationsversuchen erlag der 21-Jährige dann vor Ort seinen Schussverletzungen. Eine Mordkommission hat jetzt die Ermittlungen zum Tod des mutmaßlichen Attentäters übernommen. Alle weiteren Ermittlungen im Fall des islamistischen Terroranschlags übernimmt die Bundesanwaltschaft.
1: In einer Kirche in Berlin-Mitte haben gestern am frühen Abend hunderte Menschen der Opfer des mutmaßlich islamistischen Anschlags auf den CSD gedacht. An der Gedenkfeier nahmen unter anderem Vertreterinnen und Vertreter verschiedener muslimischer Gemeinden teil. Auch die Stadt Berlin hat ein Zeichen gesetzt. Seit Sonnenuntergang wird das Brandenburger Tor in den Regenbogenfarben angeleuchtet. Die Farben gelten als Symbol der queeren Szene und stehen für Vielfalt und Toleranz. Kanzler Merz will sich am Mittag zu

0: Sekretär ablöst. Im Gespräch ist Schatzmeisterin Franziska Hoppermann. Im Südwesten Frankreichs wüten die Brände weiter unkontrolliert. Besonders betroffen ist Bordeaux. Über der gesamten Stadt liegt ein starker Brandgeruch. Aus Bordeaux, Kai Rienecke.
1: Noch sieht es in der historischen Altstadt von Bordeaux nach Normalität aus, aber die Stimmung ist angespannt. Viele Menschen sind besorgt und wissen nicht, was da in den nächsten Tagen noch auf sie zukommen wird. Bürgermeister Cazeneuve hat erklärt, dass eine Evakuierung der Stadt Bordeaux nicht geplant sei. Aber einige der Ausläufer des Feuers bei Bordeaux sind nur noch rund 15 Kilometer vom Stadtzentrum entfernt. Feuerwehrvertreter sprechen von einem Kampf von David gegen Goliath. Weit über 200.000 Menschen sind evakuiert worden. Sie werden in Notunterkünften untergebracht oder auch bei Privatleuten.
0: Das waren die Nachrichten.
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3: Um 5 Uhr gleich 3 Minuten. Heute ziehen die nächtlichen Schauer rasch ostwärts ab. Dahinter stellt sich von der Nordsee her eine zunächst trockene Mischung aus Sonne und Wolken ein. Am Mittag und Nachmittag bilden sich erneut einzelne Schauer. Die Temperaturen erreichen heute maximal 18 Grad auf den Inseln, 19 Grad in Nordholz und bis 22 Grad in Bremen und Achim.
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3: Wir haben keine Meldungen, alles frei, gute Fahrt.
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1: Mit Thomas Becker-Glauch. Guten Morgen. Nach dem Anschlag auf den Christopher Street Day in Berlin ist der Tatverdächtige tot. Der 21-Jährige hatte sich in einer Kleingartenanlage im Bezirk Spandau versteckt. Bei dem SEK-Einsatz am Abend soll er die Polizisten mit einer Stichwaffe attackiert haben. Daraufhin schossen die Beamten. Bei dem Autoanschlag am Samstagabend war eine Frau getötet und etliche Besucher des CSD-Teils schwer verletzt worden. Nach einer tagelangen Hängepartie um den Posten des Bundesverkehrsministers ist jetzt eine Lösung gefunden. Der bisherige parlamentarische Geschäftsführer in der Bundestagsfraktion Steffen Bilger wird Patrick Schnieder ablösen. Bundeskanzler Friedrich Merz werde den 47-jährigen Baden-Württemberger für den Posten vorschlagen. Das hat Regierungssprecher Stefan Cornelius am Abend mitgeteilt. Und jetzt Nachrichten aus Bremen, Bremerhaven und Niedersachsen.
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1: Rund 40.000 Menschen haben gestern den Tag der Seenotretter in den Häfen an der Nord- und Ostsee besucht. Sie konnten an Bord der Schiffe und Boote gehen, bei Rettungsübungen dabei sein und mit den Besatzungen ins Gespräch kommen. Laut Deutscher Gesellschaft zur Rettung Schiffbrüchiger waren Stationen in 38 Küstenorten beteiligt. Der Tag der Seenotretter wird traditionell am letzten Sonntag im Juli gefeiert. In Achim müssen Autofahrer ab heute mit Problemen durch Schwerlasttransporte rechnen. Grund sind laut Stadtverwaltung Lieferung von Bauteilen für ein neues Windrad im Ortsteil Bollen. Der Lieferverkehr zieht sich demnach bis zum Wochenende. Die bereits vierte Anlage in Achim wird etwa 250 Meter hoch. Und noch kurz zum Sport. Radsuperstar Tadej Pogacar ist zum 5. Mal Gesamtsieger der Tour de France. Der 27-jährige Slowene erreichte das Ziel in Paris im gelben Trikot und zählt nun zu den Rekordsiegern des wichtigsten Radrennens der Welt. Die letzte Etappe der Tour in Paris hat der Niederländer Mathieu van der Poel gewonnen. Das waren die Nachrichten mit Thomas Becker-Glauch.
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2: Na, was hat er denn jetzt hier? Jetzt startet er von alleine, das wollen wir nicht. Müssen erstmal ganz gemütlich hier wieder in diesen Tag hinein starten. Also, heute starten wir ein bisschen frisch in den Tag hinein, denn da sind noch ein paar Regenwolken, die abziehen aus der Nacht. Aktuelle Werte haben wir, Sekunde, da sind sie 14 Grad in Bremen, 16 in Bremerhaven, 13 Grad in Friseute und Großenkneten meldet ebenfalls 14 Grad. Heute wird es aber nicht den ganzen Tag über össelig werden, versprochen. Da soll es auch mal trockene Phasen geben und die Sonne soll sich auch zeigen. Am Nachmittag und Mittag gibt es dann zwar noch mal einzelne Schauer, aber die Werte steigen trotzdem auf stolze 18 Grad auf den Inseln, 19 in Nordholz, 22 Grad in Bremen bis 23 in Soltau. Und dazu ist der Wind oft mäßig an der See frisch aus nordwestlichen Richtungen unterwegs und bringt starke an der Küste steife Böen mit sich.
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2: Haben wir 5:33 Uhr und wie so oft um diese Uhrzeit alles frei auf den Straßen. Ich wünsche Ihnen eine gute Fahrt.
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2: Ja, jetzt starten wir mal langsam wieder nach der Sommerpause. Also für mich auf jeden Fall. Für Sie sind Sie vielleicht noch mittendrin wieder rein in den Alltag. Der Juckstock steigt am Mittwoch wieder ein und so darf ich Sie heute ganz allein begrüßen. Schönen guten Morgen, schön, dass Sie schon wach und dabei sind.
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1: Hier bei Bremen 1 am Montagmorgen. Schönen guten Morgen. Ja, ich habe den Fehler gemacht, den ich seit Jahren versucht zu vermeiden. Am Tag, bevor man wieder zur Arbeit muss, erst aus dem Urlaub wiederzukommen. Gestern Abend, um ehrlich zu sein. Deswegen sieht es bei mir zu Hause noch aus wie Hauen und Stechen. Die erste Waschmaschine lief noch durch. Und sonst großes Chaos und noch gar nicht wieder richtig da in Bremen. Deswegen müssen wir uns zusammen jetzt wieder einwuppen. Wie läuft es bei Ihnen? Kommen Sie gut durch diesen Sommer? Sie hatten ja sehr viel Hitze hier. Das tut mir leid. Und auch in dieser Woche steht sie wieder an. Deswegen machen wir uns mal einen kühlen Start in den Morgen und genießen diese frische, frisch abgeregnete Luft da draußen. Ich hoffe, Sie hatten es schön in letzter Zeit. Ich freue mich sehr, wieder hier zu sein und Sie in den Morgen zu begleiten. Eishaus habe ich jetzt für Sie. Hey, little girl, schönen guten Morgen.

Ich war am Wochenende noch bei meiner Cousine zu Besuch an der Ostsee und da hat ihre Tochter, mal überlegen, 10 Jahre alt, ihre Playlist aufgelegt als Hintergrundmusik und dann waren so Leute wie Phil Collins und Joe Cocker dabei. Es kommt also immer und immer wieder, ich merke schon, Bremen 1 macht auch die Musik für die jungen Leute. Dann geht's weiter hier, Rick Springfield vielleicht, auch auf die Playlist, Celebrate You. Schönen guten Morgen, Montagmorgen. Ich muss für mich selber auch nochmal sagen, es ist der 27. Juli, nur damit alle Bescheid wissen.

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1: Mit Thomas Becker-Glauch. Guten Morgen. Berliner Polizei erschießt den mutmaßlichen CSD-Attentäter. Unionsfraktionsgeschäftsführer Bilger soll neuer Verkehrsminister werden. Waldbrände in Spanien und Frankreich bleiben außer Kontrolle. Das Wetter mit Sonne, Wolken und ein paar Schauern bei 19 bis 23 Grad. Einen Tag nach dem Anschlag auf den CSD in Berlin hat die Polizei den mutmaßlichen Täter erschossen. Der 21-Jährige hatte sich in einer Kleingartenanlage im Bezirk Spandau versteckt. Bei dem Einsatz am Abend soll er die Polizisten mit einer Stichwaffe attackiert haben. Daraufhin schossen SEK-Beamte auf den Mann. Einsleiten aus Berlin von Jakob Mayer.
2: Bundesinnenminister Alexander Dobrindt geht nach dem Tod des mutmaßlichen Attentäters in Berlin nicht von einer weiteren Gefährdung aus. Man müsse keine weiteren Maßnahmen befürchten, nachdem der Zugriff erfolgt sei, sagte Dobrindt im ARD-Brennpunkt. Dobrindt verwies auf ein hohes Maß an Straftaten des Mannes und nannte es unverständlich, dass eine Haftstrafe gegen ihn auf Bewährung ausgesetzt wurde. Dem werde detailliert nachgegangen. Die Bundesanwaltschaft hat die Ermittlungen übernommen. Der Tatverdächtige soll am Samstagabend mit einem Transporter am Rande des Christopher Street Day in eine Menschenmenge gerast und danach mit einer Stichwaffe auf Passanten losgegangen sein. Dabei wurde eine Frau getötet. 29 Menschen wurden teilweise schwer verletzt. Sie sind außer Lebensgefahr.
1: Nach dem Terroranschlag am Rande des Christopher Street Day hat die Stadt am Abend das Brandenburger Tor in Regenbogenfarben angeleuchtet. Dem Symbol

0: 40-jährige Bilger kommt aus Baden-Württemberg und ist aktuell erster parlamentarischer Geschäftsführer der Unionsbundestagsfraktion. In der Verkehrspolitik kennt sich Bilger aus. Er war unter Andreas Scheuer Staatssekretär im Verkehrsministerium. Er gilt als jemand, der einem Ministerjob gewachsen ist und sich nicht leicht aus der Ruhe bringen lässt. Das dürfte Bilger nützen. Vom Verkehrsminister werden klare Vorgaben für die kriselnde Deutsche Bahn erwartet. Außerdem sind wichtige Bausteine der Bahnstrategie von Schnieder noch nicht umgesetzt. Die Bahn soll ja wirtschaftlicher, leistungsstärker und pünktlicher werden und das marode Schienennetz soll weiter saniert werden.
1: In Südeuropa sind weitere 10.000 Menschen vor Waldbränden in Sicherheit gebracht worden. In Frankreich ist weiter der Großraum Bordeaux bedroht. Die Flammen sind mittlerweile bis auf 15 Kilometer an die Grenzen der Stadt herangerückt. Staatschef Emmanuel Macron hat für heute ein Krisentreffen anberaumt. Im Nachbarland Spanien lodern die Brände vor allem in der Region Madrid, aber auch nahe der Küstenstadt Valencia. Aktuell brennt es auf einer Fläche von insgesamt 770 Quadratkilometern. Und noch einmal kurz zum Sportrad-Superstar Tadej Pogacar ist zum 5. Mal Gesamtsieger der Tour de France. Der 27 Jahre alte Slowene erreichte das Ziel in Paris im gelben Trikot und zählt nun zu den Rekordsiegern des wichtigsten Radrennens der Welt. Die letzte Etappe der Tour in Paris hat der Niederländer Mathieu van der Poel gewonnen. Das waren die Nachrichten mit Thomas Becker-Glauch.
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3: Und da regnet es noch in Bremerhaven bei 16 Grad, auch Cuxhaven, ist ja auch um die Ecke. Noch Regen unterwegs, 16 Grad, Budjading 14, Regen und auch in Nordholz. Schon trockene Phasen gibt es in Sieke bei ebenfalls 14 Grad und in Bremen 14 Grad aktuell gemessen. Das wird ein durchwachsener Tag, aber ein Großteil des Regens aus der Nacht zieht so langsam ostwärts ab. Und danach gibt es eine trockene Mischung aus Sonne und Wolken. Aber zum Mittag, Nachmittag kommen dann wieder einzelne Schauer. Die Temperaturen erreichen heute maximal 18 Grad auf den Inseln, 19 in Nordholz, 22 Grad in Bremen bis 23 Grad in Soltau. Und dazu ist der Wind oft mäßig unterwegs, aber an der See gibt es auch aus nordwestlicher Richtung starke, an der Küste auch steife Böen.
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3: Da haben wir es 5 Minuten nach 6 und da habe ich gute Nachrichten für Sie. Na, welche sind das immer? Klar, wenn man gar keine hat. Und die habe ich heute für Sie. Ich wünsche Ihnen eine gute Fahrt.
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3: Und da geht's gleich hier rum bei uns am Morgen. Na, ja, ja, Baby, komm. Es gibt ja Leute, die lieben ihr Auto mehr als alles andere. Und solche Leute stellen wir Ihnen gleich vor, aber die versuchen nicht so rumzunerven. Schönen guten Morgen.
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0: Survivor hier am Montagmorgen bei Bremen 1 Burning Heart. Wir kommen zu einem Thema, das viele gleich in Wut bringt, in ganz aufgeregte Stimmung. Es geht nicht um Autoposer an sich, aber das Wort kommt definitiv drin vor und Leute in der Überseestadt hier in Bremen, im Viertel, in Kattenturm oder auch in Walle kriegen gleich aufgestellte Nackenhaare, denn immer wieder sorgen die für Lärm, Krach und einfach sehr, sehr dünne Nerven für die Anwohnerinnen und Anwohner. Aber wir wollten mal wissen, warum finden vor allem Männer es so toll, mit aufgemotzten Autos durch die Stadt zu fahren und dabei möglichst auch andere zu gefährden? Und gibt es Unterschiede bei diesen Posern? Genau das wollte unser Reporter Fabian Metzner herausfinden und hat sich mal zu den Guten begeben, zu einem Autotuning-Treffen in Bremen-Habenhausen.
1: Ein Audi A6 steht neben einem Maserati, einem aufgetunten Kia und einem BMW. Davor haben die Besitzer Campingstühle aufgebaut und rauchen dabei an ihrer Shisha. Und natürlich kommt das Geräusch, das man auf einem Autotuner-Treffen auch erwartet. Bremen Cruised heißt ein neues Treffen der Poser-Szene und ist eben für alle, die sehen und besonders gesehen werden wollen. Dafür kommen sie sogar aus dem Umland nach Bremen. So wie Dennis aus Delmenhorst. Er ist mit seiner Freundin hierher gekommen, um anderen Autotunern sein Werk zu zeigen.
2: Also fangen wir mal an. Tieferlegung, Spurplatten, Frontlippe, Seitenschweller, anderer Diffusor, Diffusorflaps, Carbonlenkrad.
1: Kurz gesagt, er hat alles neu gemacht. Und das kostet natürlich auch.
2: Also man muss auch verzichten. Ganz klar. Es geht ein Riesenteil des Lohns natürlich ins Auto, weil es ein teures Hobby ist, aber ein Hobby, dem man gerne nachgeht. Und ich glaube, so geht es vielen hier. Viele finanzieren ihre Autos ab, kaufen sich nebenbei noch irgendwelche Tuning-Teile. Da bleibt nach der Miete auch eigentlich nur noch Dosen essen, ne? Wenn nicht Nudeln und Pesto höchstens. Also man muss schon verzichten.
1: Aber ist es das wert?
2: Meiner Meinung nach ja. Es ist ein Lebensstil, würde ich behaupten.
1: Mit dieser Einstellung ist Dennis nicht alleine. Auch Vivian aus Ganderkesee gibt viel Geld für ihren Hyundai Genesis aus. Komplett in Lila mit ein paar schwarzen Elementen und sogar Stacheln an den Felgen. Alles vom TÜV abgenommen. Sie ist eine der wenigen Frauen auf diesem Treffen und will mit ihrer Teilnahme zeigen, dass auch Frauen Autos tunen können.
3: Also das fing schon relativ früh an und mit den Autos natürlich, da fuchst man sich dann in jedes Thema rein, weil einen das einfach interessiert und ist halt eine Leidenschaft auf jeden Fall.
1: Kannst du aber auch verstehen, dass diese Leidenschaft, die du dafür hast, nicht von jedem geteilt wird?
3: Ja, leider schon. Also gerade als Frau, muss ich sagen, bekommt man auch öfter mal komische Blicke oder doofe Kommentare. Das ist natürlich nicht immer so nett, aber ich stehe einfach drüber.
1: Diese Kommentare bekommen viele der Autotuner, eben aufgrund der Berichte über die Poser und Raser. Offen zugeben will hier aber niemand, dass er oder sie auch ab und zu mal schnell fährt und durch den Lärm die Anwohner stört. Das gehöre nun mal auch mit dazu, sagt Kevin aus Bremen, der einen Maserati fährt.
4: Also ich habe das jetzt gelernt, wenn ich mit dem an der Ampel stehe, der hat einen sehr lauten Sound, der ist sehr laut. Und auch wenn ich in der 30er-Zone mit 30 fahre, ist er trotzdem sehr laut. Und das sind schon Leute, wo vorne stehen und den Kopf schütteln und ins Fenster rufen, hier ist nur 30 erlaubt und so.
1: Für die Städte bleiben die Raser und Poser ein Problem, das sie nicht in den Griff bekommen. Das sagt auch Aygün Killingjoy, der Sprecher der Bremer Verkehrsbehörde.
5: Autoposing wird es immer irgendwie und irgendwo geben. Das Problem beginnt dann, wenn diese Autoposer und Autoposer, mehrheitlich männlich, rücksichtslos sind, laut sind, schnell fahren, eine Gefahr für andere darstellen. Und dagegen wollen wir vorgehen.
1: Nur wie, ist derzeit noch unklar.
0: Aber auf jeden Fall gibt es jetzt erstmal ein neues Treffen. Bremen Cruise, gut 90 Fahrzeuge haben sich da und ihre Besitzerinnen und Besitzer vor allem auf einem Supermarktparkplatz in Bremen-Habenhausen getroffen und ihre Babys gezeigt. Naja, dann bei 30er-Zonen langsam fahren und nicht so aufheulen lassen. Ich glaube, dann kommen wir uns alle ein Stückchen näher. So ein Versuch, die Szene ein bisschen besser kennenzulernen von Fabian Metzner. Schönen Dank und schönen guten Morgen.

0: 6:24 Uhr, der Bremer 1 Verkehrsservice. Aktuell Vorsicht bitte auf der A7 Hannover Richtung Hamburg. In der Ausfahrt Hamburg-Heimfeld befindet sich eine ungesicherte Unfallstelle. Fahren Sie dort bitte ganz besonders vorsichtig. Ja, auch wenn man selber nicht im Urlaub ist, wenn man die Bilder aus dem Trainingslager von Werder klassisch im Zillertal gesehen hat, fühlt man sich gleich ganz entspannt und so wunderschön da in den Bergen. Ja, teilweise waren deshalb natürlich nicht nur, weil es schön ist, sondern weil man auch schauen wollte, wie schlägt sich Werder, wie geht's los in dieser Saison, wie bereitet man sich vor, bis zu 3000 Werder-Fans vor Ort, um sich ganz genau anzugucken, was ihre Lieblingsmannschaft da in Österreich so abliefert. Und die fanden es richtig gut, natürlich mit dabei zu sein und hoffen auf eine bessere Saison.
1: Ja, ich finde es richtig cool, auch so dicht bei den Spielern und so. Ich habe irgendwie das Gefühl, dieses Jahr sind viele neue Spieler und die machen das alle so gut.
2: Einen guten Eindruck, würde ich sagen. Motiviert, engagiert und wir hoffen, dass es besser wird als letztes Jahr.
0: Ja, gibt es auch schon neuen Liebling, ne, mit Chucky. Werden wir uns alles anschauen. Noch geht die Vorbereitung weiter. Gestern war Rückreise, heute gibt es einen Tag Pause. Das nächste Training am Osterdeich ist dann morgen und dann wahrscheinlich auch mit den österreichischen WM-Rückkehrern Marco Friedl, Romano Schmid und dem neuen Torwart Alexander Schlager. Bundesliga-Auftakt für die Bremer ist dann der 30. August. Werder spielt dann auswärts beim SC Freiburg. Bis dahin muss aber noch einiges getan werden. Und wir drücken natürlich die Daumen für eine gute Vorbereitung und einen guten Start in die neue Saison. 5 Minuten vor 6:30. Schönen guten Morgen.

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5: Mit Thomas Becker-Glauch, guten Morgen. Nach dem Anschlag auf den Christopher Street Day in Berlin ist der gesuchte Tatverdächtige tot. Der 21-Jährige hatte sich in einer Kleingartenanlage im Bezirk Spandau versteckt. Bei dem SEK-Einsatz soll er die Polizisten mit einer Stichwaffe attackiert haben. Daraufhin schossen die Beamten. Bei dem Anschlag mit einem Auto war eine Frau getötet und mindestens 16 Besucher des CSD-Teils schwer verletzt worden. Nach einer tagelangen Hängepartie um den Posten des Bundesverkehrsministers ist jetzt eine Lösung gefunden. Der bisherige parlamentarische Geschäftsführer in der Bundestagsfraktion, Steffen Bilger, wird Patrick Schnieder ablösen. Das hat Regierungssprecher Steffen Cornelius am Abend mitgeteilt. Und jetzt Nachrichten aus Bremen, Bremerhaven und Niedersachsen.
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5: Rund 40.000 Menschen haben gestern den Tag der Seenotretter in den Häfen an Nord- und Ostsee besucht. Sie konnten an Bord der Schiffe und Boote gehen, bei Rettungsübungen dabei sein und mit den Besatzungen ins Gespräch kommen. Laut Deutscher Gesellschaft zur Rettung Schiffbrüchiger waren Stationen in 38 Küstenorten beteiligt. Im Kreis Osterholz starten heute umfangreiche Sanierungsarbeiten auf der Landesstraße 133. Die Strecke ist daher zwischen dem Ortsausgang Lilienthal und dem Abzweig nach Grasberg und Worpswede bis voraussichtlich nächsten Februar in beiden Richtungen gesperrt. Auf dem fast 2 Kilometer langen Teilstück wird die niedersächsische Straßenbau nach eigenen Angaben sowohl die Fahrbahn als auch die Geh- und Radwege erneuern. Und noch kurz zum Sport. Rad-Superstar Tadej Pogacar ist zum 5. Mal Gesamtsieger der Tour de France. Der 27 Jahre alte Slowene erreichte das Ziel in Paris im gelben Trikot und zählt nun zu den Rekordsiegern des wichtigsten Radrennens der Welt. Die letzte Etappe der Tour in Paris hat der Niederländer Mathieu van der Poel gewonnen. Das waren die Nachrichten mit Thomas Becker-Glauch.
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7: Aktuell zwischen 13 und 16 Grad gemessen. Hier und da noch ein bisschen Regen aus der Nacht. Der zieht aber ab gen Osten. Und dahinter kommt es von der Nordsee dann zu einer trockenen Mischung aus Sonne und Wolken. Es kann aber heute noch mal einzelne Schauer geben. Zum Nachmittag hin die Temperaturen erreichen maximal 18 Grad auf den Inseln. 19 in Nordholz, 22 Grad in Bremen bis 23 in Soltau. Und dazu gibt es starke an der Küste auch steife Böen aus Nordwest.
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7: 6.33 Uhr, immer bitte noch Vorsicht auf der A7 Hannover Richtung Hamburg. In der Ausfahrt Hamburg-Heimfeld befindet sich eine ungesicherte Unfallstelle. Und eine Meldung für die A1 Osnabrück Richtung Bremen. Zwischen Bremen, Brinkum und Arsten 3 Kilometer stockender Verkehr. Und ein Hinweis für die A281 Airport Stadt Richtung Neustädter Hafen. Die Anschlussstelle Bremen-Neustadt ist wegen Bauarbeiten bis Sonntag in beide Richtungen gesperrt. Trotz allem wünschen wir natürlich eine gute Fahrt.
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7: Hunderttausende hatten friedlich gefeiert in Bremen für eine offene, freie Gesellschaft beim CSD in Berlin. Und dann gab es am Abend, am Samstag gegen 22 Uhr, einen fiesen, miesen Anschlag. Mit einem Auto wurde in Menschen reingerast. Wir haben ausführlich schon darüber berichtet. Eine Person ist gestorben, 29 schwer verletzt. Was heißt das jetzt für die queere Gemeinschaft? Auch in Bremen ist es in den vergangenen Jahren zu mehr Angriffen gekommen. Darüber wollen wir gleich einmal sprechen. Schönen guten Morgen hier bei Bremen 1.
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0: Wir haben es 6:41 Uhr, eine Null ist vor der 6. Ja. Man merkt, ich bin noch nicht ganz wieder da. Und auf dem Weg nach Hause aus dem Urlaub wurde ich natürlich auch von den Nachrichten erschüttert, die aus Berlin uns am Wochenende erreicht haben. Da haben sich ja Hunderttausende zum CSD getroffen in Berlin, um gemeinsam für Gleichheit, Gleichberechtigung, Solidarität und freies Leben zu protestieren, demonstrieren und auch zu feiern. Und um 22 Uhr am Abend wurde dann mit einem Wagen, einem islamistischen Angreifer, in die Menge gefahren. Der Täter ist inzwischen tot, als die Polizei ihn aufgegriffen hat. Und seitdem gibt es natürlich viele Auseinandersetzungen mit dem Thema. Viele sind fassungslos und wissen nicht, wie geht's jetzt weiter. Auch die queere Community ist natürlich aufgeregt. Wir haben mit Sophie Koch, der Querbeauftragten der Bundesregierung, gesprochen. Und wir haben sie gefragt, was dieser Angriff für die queere Community bedeutet.
1: Ich glaube, also alle aus der Community, mit denen ich Kontakt hatte und auch ich selbst, wir sind erschüttert, wir sind schockiert. Das geht, ich sag mal, wirklich ins Herz unserer Community hinein. Und gleichermaßen bin ich froh, wie viel Solidarität auch gerade unserer Community zuteil wird.
0: Ja, es gibt natürlich Entsetzen und Trauer, aber es gibt auch immer wieder Kommentare, die sagen, wir mussten damit rechnen, dass so etwas passiert.
1: Naja, die steigenden Zahlen an Gewalttaten, an Straftaten gegen die queere Community, auch Hasskampagnen, die stattgefunden haben, die haben natürlich dafür gesorgt, dass sich die Community in den letzten Jahren generell unsicherer gefühlt hat. Ich glaube, wir haben alle gewünscht, dass sowas nie passiert. Aber gleichermaßen ist nun mal die Stimmung gegen unsere Community leider schlechter geworden. Und deswegen kann ich mir auch vorstellen, dass viele nicht überrascht waren.
0: Ja, wahrscheinlich auch nicht die Veranstalterinnen und Veranstalter des CSD in Bremen. Die haben sich aber schon geäußert, wie auch die Innensenatorin Eva Högel, sich betroffen gezeigt und aber auch gesagt, wir machen trotzdem weiter. Der CSD in Bremen am 22. August wird stattfinden. Und die Veranstalterinnen und Veranstalter rufen heute zu 18 Uhr zu einer Mahnwache auf dem Bremer Marktplatz auf, um gemeinsam innezuhalten, Solidarität zu zeigen und ein Zeichen gegen Hass und Gewalt zu setzen. 18 Uhr heute auf dem Bremer Marktplatz. Gedenken an die Opfer in Berlin.

0: Ja, wenn so ein Lied, like Ice in the Sunshine, vorm Wetter liegt, dann ist natürlich klar, was ich gleich fragen darf.
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0: Ja, da fragen wir unseren Wetterexperten Tim Stäger. Wann haben wir denn wieder like Ice in the Sunshine? Wann kommt die Sonne zurück, mit wo das Eis ganz besonders gut schmeckt?
3: Ja, also da ist tatsächlich eine Hitzewelle im Anmarsch. Also das Lied passt ganz gut zur Wochenmitte. Dienstag, Mittwoch, Donnerstag. Und heute ist es aber auch schon trocken, weitgehend trocken, an der See noch ein bisschen windig, da kann es durchaus auch mal noch eine kräftige Böe geben, ansonsten Sonne-Wolken-Mix und die Temperaturen noch auf gemäßigtem Niveau, 22 Grad werden es heute maximal in Bremen, Richtung Süden vielleicht die 23 an der See, werden wir unter der 20 Grad Marke noch bleiben, ist also noch Gelegenheit, ein bisschen die Wohnung durchzulüften, denn ab morgen geht es dann schon mit den Temperaturen aufwärts, dank Hoch Olaf von Südwesten, dann viel Sonne und auch Wärme bis zu 27 Grad. Am Dienstag, Mittwoch werden wir die 34 Grad erreichen, an der See auch knapp 30. Donnerstag dann Höhepunkt mit 30 bis 35 Grad. Viel Sonnenschein und Eis in der Sunshine bestimmt auch mit dabei, bevor es am Freitag schon wieder ein bisschen abklingt mit 28 Grad. Höchstwert immer noch sommerlich, aber da ist dann der Höhepunkt der Hitzewelle schon wieder überschritten. Es bleibt aber auch am Wochenende noch sommerlich mit Sonne, Wolken. Da kann man jetzt immer noch den Song spielen, würde ich sagen.
0: Also für alle was dabei und die Musikredaktion hat alles richtig gemacht. Danke dir für den Blick auf dieses abwechslungsreiche und dann doch wieder heiße Wetter, was uns in dieser Woche erwartet. Danke dir, Tim.
1: Gerne doch. 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

0: 6 vor 7 am Montagmorgen. Schönen guten Morgen. Da kommt natürlich hier bei Bremen 1. Sie wissen es, gleich die Rundschau. Und da ist der Anschlag beim CSD in Berlin natürlich das Top-Thema. Aber es geht auch um das Stühlerücken im Bundeskabinett. Der Kanzler hatte ja da noch eine Suppe auszulöffeln, so kann man es sagen. Er wollte ja seinen Verkehrsminister Patrick Schnieder entlassen. Aber der gewünschte Nachfolger hat dann doch wieder kurzfristig abgesagt. Jetzt kommt der nächste dran. Und damit Sie sich den Namen merken, liefern denen wir ihn gleich in der Rundschau mit Elke Küster. Punkt 7 hier bei Bremen 1.
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1: Mit Elke Küster. Guten Morgen. Anschlag beim Berliner CSD. Tatverdächtiger wird bei Polizeieinsatz erschossen. Neuer Verkehrsminister Steffen Bilger folgt auf Patrick Schnieder. Tour de France. Tadej Pogacar holt 5. Gesamtsieg. Das Wetter windig und wechselnd bewölkt mit einzelnen Schauern bis 23 Grad. Jähes Ende beim Christopher Street Day am Samstagabend in Berlin. Ein Anschlag mit Auto und Machete kostete eine Frau das Leben, an die 30 Menschen wurden verletzt, viele davon schwer. Erste Gedenkveranstaltungen gab es gleich gestern, auch Bundeskanzler Friedrich Merz war dabei.
2: Diese Taten haben nur einen Zweck. Sie wollen unsere Gesellschaft spalten. Sie wollen uns das Wichtigste nehmen, was wir haben, nämlich unsere Offenheit und unsere Freiheit.
1: Praktisch parallel zum Auftritt von Merz hatte sich die Fahndung nach dem Tatverdächtigen schon auf eine Kleingartenanlage in Berlin-Spandau konzentriert. Und am Abend kam dann die Meldung, der Mann wurde erschossen. Tim Korge fasst die Ereignisse für uns zusammen.
3: Abgelaufen ist das laut der Berliner Polizei so. Der geflüchtete 21-jährige Abdul B. wurde in der Kleingartenkolonie in Berlin-Spandau von der Polizei aufgespürt. Als er mit einer Stichwaffe auf die Spezialeinsatzkräfte zugegangen ist, haben diese ihn mit einem Schuss gestoppt. Polizeisprecher Florian Naht.
4: Im Zuge dieses polizeilichen Schusswaffengebrauchs ist der Tatverdächtige so schwer verletzt worden, dass er trotz sofort eingeleiteter Wiederbelebungsmaßnahmen durch die Polizei und durch die hinzualarmierte Berliner Feuerwehr hier vor Ort verstorben ist.
3: Nach dem Mann war unter Hochdruck gefahndet worden. Jetzt übernimmt eine Mordkommission die Ermittlungen rund um den Tod des mutmaßlichen Attentäters. Alle weiteren Ermittlungen in dem Fall übernimmt die Bundesanwaltschaft.
1: Und da gibt es einiges aufzuklären. Der Tatverdächtige war wegen anderer Straftaten Polizei bekannt. Der Deutsche mit libanesischen Wurzeln galt als islamistischer Gefährder. Er soll versucht haben, sich im Ausland der Terrormiliz IS anzuschließen. Bundesinnenminister Alexander Dobrindt sagte am Abend in der ARD, es gehe jetzt auch um mögliche Versäumnisse der Behörden.
5: Wir wissen ja, dass es auch eine Verurteilung gab, die auf Bewährung ausgesetzt wurde und die Staatsanwaltschaft dagegen Beschwerde erhoben hat. Und in der Tat wird zurzeit sehr die Frage danach gestellt, wie kann eigentlich bei

0: Nächster Akt beim Stühlerücken im Kabinett und in der CDU-Parteispitze. Bundeskanzler Friedrich Merz will heute Mittag vor die Presse gehen und verkünden, wer auf CDU-Generalsekretär Carsten Linnemann folgt. Der wird ja neuer Gesundheitsminister. Und die CDU bekommt mit Franziska Hoppermann wohl eine Generalsekretärin. Auch eine andere Personalie hat sich übers Wochenende geklärt. Steffen Bilger, bislang parlamentarischer Geschäftsführer der Unionsfraktion, soll neuer Verkehrsminister werden. Mit seinen künftigen Themen ist Bilger schon vertraut, wie Frank Eichmann aus Berlin berichtet.
1: Mit dem künftigen Ressort kennt sich der 47-Jährige aus. Er war Mitglied im Verkehrsausschuss des Bundestages und einige Jahre parlamentarischer Staatssekretär im Verkehrsministerium. Bilger soll am Mittwoch ernannt werden. Die Art des Ministertausches brachte dem Bundeskanzler viel Kritik, auch in der eigenen Partei ein. Im Urlaub erfuhr der bisherige Verkehrsminister Schnieder am vergangenen Donnerstag von seiner bevorstehenden Entlassung durch Merz. Allerdings sagte der angefragte Nachfolger für das Ministeramt kurzfristig ab. Merz konnte den Wechsel am Freitag nicht verkünden. Gestern bat Minister Schnieder selbst um seine Entlassung, um, wie er schrieb, den unwürdigen Zustand zu beenden. Inzwischen telefonierte Merz mit Schnieder und bedauerte die unvorhergesehenen Umstände beim Amtswechsel.
0: Ins Ausland und zu den Waldbränden in Südeuropa. In Spanien ist die Lage im Süden und Westen der Hauptstadt Madrid weiter nicht unter Kontrolle. Die Feuerwehren erzielen nach Angaben des Innenministeriums zwar Erfolge, der Wind, der immer wieder die Richtung wechselt, erschwert aber die Arbeit. Extrem angespannt bleibt die Lage im Südwesten Frankreichs. Über die Situation bei Bordeaux berichtet Kai Rienecker.
2: Ein starker Brandgeruch liegt über der gesamten Stadt Bordeaux und zieht durch alle Öffnungen in die Häuser ein. Die Behörden haben die Menschen aufgefordert, Aufenthalte im Außenbereich zu begrenzen. Die Feinstaubwerte sind über die zulässigen Schwellenwerte gestiegen. Viele Menschen sind besorgt und wissen nicht, was da in den nächsten Tagen noch auf sie zukommen wird. Bürgermeister Cazenave hat erklärt, dass eine Evakuierung der Stadt Bordeaux nicht geplant sei. Aber einige der Ausläufer des Feuers bei Bordeaux sind nur noch rund 15 Kilometer vom Stadtzentrum entfernt. Das Feuer ist noch nicht einmal ansatzweise unter Kontrolle. Feuerwehrvertreter sprechen von einem Kampf von David gegen Goliath.
0: Und jetzt kommen unsere Meldungen aus Bremen, Bremerhaven und Niedersachsen mit Thomas Becker-Glauch.
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4: Nach dem Flugzeugabsturz in Ganderkesee am Samstag untersucht jetzt die Bundesstelle für Flugunfalluntersuchung den Fall. Die Maschine war kurz nach dem Start in den Dachstuhl eines Hauses gestürzt. Die beiden Insassen aus Bremen kamen bei dem Unfall ums Leben. Geklärt werden muss nun, ob ein medizinischer Notfall oder ein technischer Defekt schuld war. Rund 40.000 Menschen haben gestern den Tag der Seenotretter in den Häfen an Nord- und Ostsee besucht. Sie konnten an Bord der Schiffe und Boote gehen, bei Rettungsübungen dabei sein und mit den Besatzungen ins Gespräch kommen. Laut Deutscher Gesellschaft zur Rettung Schiffbrüchiger waren Stationen in 38 Küstenorten beteiligt. Der Tag der Seenotretter wird traditionell am letzten Sonntag im Juli gefeiert. In Achim müssen Autofahrer ab heute mit Problemen durch Schwerlasttransporte rechnen. Grund sind laut Stadtverwaltung Lieferungen von Bauteilen für ein neues Windrad im Ortsteil Bollen. Der Lieferverkehr zieht sich demnach bis zum Wochenende. Die bereits vierte Anlage in Achim wird etwa 250 Meter hoch sein.
0: Damit zum Sport in der Rundschau, heute Morgen mit Olaf Rathje, und da geht es um einen echten Ausnahmeathleten.
5: Ja, die Sportwelt verneigt sich vor Tadej Pogacar. Der Slowene hat am gestrigen Abend zum fünften Mal die Tour de France, das härteste Radrennen der Welt, gewonnen. Steffen Gahr berichtet.
6: Tadej Pogacar verpasste zwar den von ihm so erhofften Tagessieg in Paris, aber den fünften Gesamtsieg bei der Tour, den hat er nun in der Tasche. Der Slowene ist damit auch endgültig in den Kreis vieler Radlegenden wie Eddy Merckx aufgestiegen. Unterstützt wurde der Slowene von Nils Polit. Der Kölner war damit auch der erfolgreichste Deutsche bei dieser Tour. Einen deutschen Tageserfolg gab es im fünften Jahr in Folge allerdings nicht.
5: Gleich zwei deutsche Meisterschaften hat die Bremer Turnerin Carina Schönmeier bei den Finals in Hannover gewonnen. Neben Gold im Sprung und am Boden gab es auch noch Silber im Mehrkampf für die 20-Jährige aus Huchting.
7: Ich bin mega happy. Also es sind tolle Leute, die mich hier unterstützen. Ich bin super dankbar. Fokus ist natürlich jetzt auch auf die EM weiterhin.
5: Tja, und die findet dann in 2,5 Wochen in Zagreb statt. Zurück in Bremen sind die Fußballer von Werder nach einem 6-tägigen Trainingslager im Zillertal und zwei Testspielsiegen dementsprechend zufrieden, der Sportchef Clemens Fritz.
8: Mit einer weißen Weste nach Hause zu fahren, zwei Siege, von daher fand ich, dass das ein sehr, sehr intensives, gutes Trainingslager war mit sehr guten Bedingungen.
5: Ja, und das erste Pflichtspiel in der neuen Saison, das steht dann in 4 Wochen im DFB-Pokal an.
0: Das war der Sport und das war auch die Rundschau mit Elke Küster.
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0: Blick aufs Wetter, der ist ein bisschen durchwachsen. Wir haben aktuell 13 Grad trocken in großen Kneten, 14 in Sieke, ein bisschen Sprühregen in Soltau bei 14 Grad noch, Regen in Bremerhaven bei 16 und Bremervörde meldet 14, auch ein bisschen verregnet. Wolkenlose 13 Grad, naja, so ein paar Wölkchen. In Bremen, hier hat sich die Sonne schon durchgesetzt. Sonne und Wolken im Wechsel, heute Nachmittag auch nochmal hier und da ein Schauer. Das Ganze bei Höchstwerten von 18 Grad auf den Inseln, 19 Grad in Nordholz, 22 in Bremen und 23 sogar in Soltau. Genießen Sie diesen entspannt frischen Tag, weil im Laufe der Woche wird es wieder sehr, sehr heiß. Deswegen heute den Wind um die Ohren pusten lassen, zum Beispiel an der Küste mit starken bis steifen Böen.
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0: Da haben wir es 7:09. Vorsicht bitte auf der A1 Osnabrück Richtung Bremen zwischen Dreieck Stur und Bremen-Brinkum liegt ein Holzbalken. A1 Osnabrück Richtung Bremen zwischen Brinkum und Asten 3 Kilometer stockender Verkehr. A1 Bremen Richtung Hamburg zwischen Stuckenborstel und Bokel 3 Kilometer stockender Verkehr. A281 Airport Stadt Neustädter Hafen. Die Anschlussstelle Bremen-Neustadt ist wegen Bauarbeiten bis Sonntag in beide Richtungen gesperrt. Trotzdem gute Fahrt.
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0: Ja, frisch zurück aus dem Urlaub. Mein Kollege Jens-Uwe Krause ist noch im Urlaub. Der stößt dann am Mittwoch wieder zu uns. Und vielleicht sind Sie auch noch im Urlaub, sind aber schon wach, haben den ersten Kaffee in der Hand und denken Sie, heute möchte ich mal was gewinnen. Die Gelegenheit ist genau jetzt, denn wir spielen wieder unser arg beliebtes Becherwisser-Quiz. Becherwisser-Quiz-Becher. Wie heißt es denn? Becherwisser-Quiz. So heißt es. Und Sie können einen Becher gewinnen. Da steht Becherwisser-Quiz und Becherwisser und Becherwisserin drauf. Sie merken schon, ich muss noch wieder ankommen. Sie können anrufen jetzt unter der 0421 246 611. Dann habe ich etliche Fragen für Sie. 5 müssen Sie nur richtig dafür beantworten und schon gehört Ihnen dieser Becher. Sie können stolz sagen, ich bin eine Becherwisserin oder ein Becherwisser. Also anrufen, ich freue mich aufs Spiel mit Ihnen. 0421 246 611.
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0: säuselt uns Michael Schulte in die Ohren. 16 nach 7, Spielzeit.
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0: Und das darf ich heute spielen mit Dieter Aberbeck aus Lohne. Moin, Herr Aberbeck.
2: Moin.
0: Moin, ach, wie schön, dass Sie schon so wach und munter sind. Ich habe mir erstmal den ersten Kaffee geholt. Was meinen
2: Sie?
0: Ja,
2: ich habe meine Frau schon zur Arbeit gebracht.
0: Ach Mensch, wie lange sind Sie schon wach?
2: Seit 4:30.
0: Okay. Und die Frau muss dann schon los. Das ist aber lieb. Sie haben Zeit, weil Sie leider gerade krankgeschrieben sind, ne?
2: Ja.
0: Aber geht's Ihnen gut soweit?
2: Oh, es steht besser.
0: Okay. Wollen Sie erzählen, was Sie haben, oder wollen wir lieber über was anderes plaudern?
2: Also, ich habe einen Schlaganfall gehabt.
0: Ach Mensch. Ach Mensch, das setzt einem natürlich ordentlich zu und nochmal Glück gehabt, wahrscheinlich.
2: Mhm.
0: Ja. Ach Mensch. Ja. Gut, dann denken wir jetzt an was Positives, was Schönes. Wir machen Sie jetzt zum Gewinner des heutigen Morgens. Das geht ganz einfach. Sie müssen, ja klar, 5 Fragen richtig beantworten, das kriegen wir zusammen hin. Sagen Sie einfach weiter, wenn Sie was nicht wissen. Manchmal ist das ja so, kommt einem nicht sofort in den Kopf. Bloß nicht zu lange nachdenken, einfach die nächste Frage. Wollen wir es versuchen zusammen?
2: Gut.
0: Alles klar.
2: Machen wir.
0: Dann geht's jetzt los. Was befindet sich im Auge? Die Inge, die Iris oder die Ilse?
2: Iris.
0: Ja. Hit Me Baby One More Time oder Oops I Did It Again waren Hits von Britney?
2: Houston.
0: Vor genau 36 Jahren lief der letzte Citroën 2CV vom Band. Der wurde nicht Käfer genannt, sondern?
2: Ente.
0: Hat jemand verrückte Einfälle, dann hat er was im Kopf? Flausen, Flusen oder Fussel?
2: Flausen.
0: Heute vor 29 Jahren hat er erstmals ein Deutscher die Tour de France gewonnen. Sein Name war?
2: Walter.
0: Jan? Wie nennen die Japaner ihren Staat? Napo oder Nippon?
2: Nippon.
0: Und was ist Napo?
2: Süßigkeit.
0: Wo liegen bei Menschen die Knochen? Amboss und Hammer?
2: Im Kopf.
0: Ja, nehmen wir auch. Wie viele Tasten hat ein Klavier? 33 oder 88?
2: 88.
0: Ach Mensch, das läuft ja super bei Ihnen. 8 richtige. Im Ohr wäre natürlich ganz genau gewesen, aber ja, im Kopf ist auch richtig. Wenn ich so offen frage, muss ich die Antwort nehmen, die da kommt. Oh, das haben Sie ja ganz souverän gemacht. Herzlichen Glückwunsch.
2: Vielen Dank.
0: Geben Sie dann vor Ihrer Frau heute richtig ab, an, wenn Sie sie wieder von der Arbeit abholen?
2: Machen wir.
0: Ja, ne? Und gute Genesung wünsche ich Ihnen. Alles Gute für Sie.
2: Und vielen Gruß an euer Team.
0: Ja, danke. Danke fürs Mitspielen. Einen schönen Montag wünschen wir. Tschüssi.
2: Dankeschön.
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6: Mit Thomas Becker-Glauch. Guten Morgen. Nach dem Anschlag auf den Christopher Street Day in Berlin ist der gesuchte Tatverdächtige tot. Der 21-Jährige hatte sich in einer Kleingartenanlage im Bezirk Spandau versteckt. Bei einem SEK-Einsatz soll er die Polizisten mit einer Stichwaffe attackiert haben. Daraufhin schossen die Beamten. Bei dem Anschlag mit einem Auto war eine Frau getötet und etliche Besucher des CSD-Teils schwer verletzt worden. Nach einer tagelangen Hängepartie um den Posten des Bundesverkehrsministers ist jetzt eine Lösung gefunden. Der bisherige parlamentarische Geschäftsführer in der Bundestagsfraktion der Union, Steffen Bilger, wird Patrick Schnieder ablösen. Das hat Regierungssprecher Stefan Cornelius am Abend mitgeteilt. Und jetzt Nachrichten aus Bremen, Bremerhaven und Niedersachsen.
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6: Rund 40.000 Menschen haben gestern den Tag der Seenotretter in den Häfen an Nord- und Ostsee besucht. Sie konnten an Bord der Schiffe und Boote gehen, bei Rettungsübungen dabei sein und mit den Besatzungen ins Gespräch kommen. Laut Deutscher Gesellschaft zur Rettung Schiffbrüchiger waren Stationen in 38 Küstenorten beteiligt. In Achim müssen Autofahrer ab heute mit Problemen durch Schwerlasttransporte rechnen. Grund sind laut Stadtverwaltung Lieferungen von Bauteilen für ein neues Windrad im Ortsteil Bollen. Der Lieferverkehr zieht sich demnach bis zum kommenden Wochenende hin. Die bereits vierte Anlage in Achim wird etwa 250 Meter hoch sein. Und auch kurz zum Sport. Radsuperstar Tadej Pogacar ist zum 5. Mal Gesamtsieger der Tour de France. Der 27-jährige Slowene erreichte das Ziel in Paris im gelben Trikot und zählt nun zu den Rekordsiegern des wichtigsten Radrennens der Welt. Die letzte Etappe der Tour in Paris hat der Niederländer Mathieu van der Poel gewonnen. Das waren die Nachrichten mit Thomas Becker-Glauch.
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8: Hier und da noch ein Tropfen Regen, gerade an der Küste, bei Temperaturen um die 14 Grad. Sonst Sonnenschein und Wolken im Wechsel. Zum Mittag, Nachmittag gibt es noch mal einzelne Schauer. Höchstwerte heute 18 Grad auf den Inseln, 19 in Nordholz, 22 in Bremen und 23 in Soltau. An der Küste auch steife Böen dazu möglich. Und genießen Sie diesen erfrischenden Tag, denn ab morgen wird so langsam wieder heiß, heiß, heiß.
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8: Da haben wir es, 7.33 Uhr. Eine Meldung für die A1 Osnabrück Richtung Bremen zwischen Bremen-Brinkum und Arsten. 3 Kilometer Stau. A1 Bremen Richtung Hamburg zwischen Stuckenborstel und Bokel. 4 Kilometer Stau. Dort ist nach einem Unfall nur eine Spur frei. A281 Airportstadt, Neustädter Hafen. Die Anschlussstelle Bremen-Neustadt ist wegen Bauarbeiten bis Sonntag in beide Richtungen gesperrt. Das war es soweit von mir. Ich hoffe, Sie kommen gut durch und haben eine gute Fahrt.
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8: Ja, da kann ich mir gleich wieder mit dem Kollegen Olaf Rath hier verscherzen. Der ist nämlich bei mir, gerade frisch zurückgekehrt aus dem Trainingslager mit SV Werder Bremen. Und wenn man die Fotos von ihm auf Instagram, die auf seinem Account gepostet hat, gesehen hat, dachte man, das sieht aus wie Urlaub. Aber er hat die Schweißperlen noch auf der Stirn.
9: Ich höre dich jetzt schon.
8: Na, hattest du schön, da bist du im Golf gespielt und so.
9: Ich habe Fischgolf gespielt. Ja, das ist ein großer Unterschied. Das muss ich kurz erklären. Das sind Kugeln, die aus Fischfutter sind und die kann man da in so einen Stausee reinschlagen.
8: Wow.
9: Ja.
8: Siehst du, und das nennt er Arbeit. Aber er hat natürlich eifrig berichtet. Werder Bremen hatte ein, ich glaube, ganz gutes Trainingslager. Gucken wir uns nochmal an, mit welcher Motivation die Mannschaft aus diesem Trainingslager hervorgeht und ob Olaf Rath hier Fische gefangen hat. Schönen guten Morgen.
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0: Liebe norddeutsche Fangemeinde von Bremen 1, jetzt mal nicht erschrecken. Wir lassen es hier mal ganz kurz scheppern.
1: Da, da, da.
0: Ja, ich musste das machen. Es tut mir leid. Das ist eine Originalaufnahme aus dem Zillertal, wo Werder Bremen, ja, Sie wissen es, die vergangene Woche im Trainingslager war. Gemütlich war es da wahrscheinlich eher nicht so, sondern durchaus auch anstrengend, auch für unseren Bremen 1 Sportreporter und Kollegen Olaf Rathje. Der ist jetzt braun gebrannt bei mir im Studio. Wir wollen nicht
2: darüber. Ich stand ja den ganzen Tag auf dem Trainingsplatz. So.
0: Und hast eigentlich die ganze Zeit berichtet, von morgens bis abends hast du darüber berichtet, was Werder da gerissen hat. Wie haben sich die Jungs denn geschlagen?
2: Ja, also ich würde jetzt erstmal vorwegschieben, ich glaube, die haben ähnlich gut gesungen, wie wir das, was wir da gerade gehört haben, denn zum Abschluss des Trainingslagers, da stand noch ein Teamabend an und da müssen bei Werder dann die Neuzugänge traditionell singen vor den Mannschaftskollegen. Und das gilt dann auch eigentlich ja für den Coach Daniel Thun, der ist ja erst im Winter gekommen, aber der hat sich so ein bisschen geziert.
3: Also ich halte es traditionell so, dass ich nicht singe. Die Jungs müssen schon sehr viel Überzeugungsarbeit leisten, aber sie werden auch einen widerstandsfähigen Trainer bekommen, der sehr resistent ist. Also schauen wir mal, wer länger durchhält.
2: Tja, und scheinbar haben die Spieler länger durchgehalten, wie mir Sportchef Clemens Fritz dann verraten hat.
4: Es haben alle gesungen, die singen mussten gestern Abend. Auch der Trainer hat gesungen.
0: Ich finde es so großartig, dass das die größte Diskussion ist. Wer hat was gesungen und musste er singen?
2: Das ist spannend.
0: Ja, ne, was hat denn der Trainer gesungen? Verrat es
2: uns. Da halten sich alle sehr bedeckt. Auch was die anderen neuen Spieler gesungen haben, ist bisher nicht nach außen gedrungen. Das ist ja manchmal durchaus erstaunlich, der Musikgeschmack der Spieler. Vor 2 Jahren beispielsweise, da hat der sehr junge Stürmer Keke Topp 40 Jahre die Flippers gesungen. Ich bin mir in diesem Fall jetzt sicher, dass Daniel Thun da einen besseren Musikgeschmack bewiesen hat und den Ton getroffen, den haben wohl alle.
4: Haben alle gut performt. In meinen Augen haben wirklich alle gut performt. Wir hatten eine Jury dabei und das lief wirklich richtig gut.
0: Ich finde gut, dass wir den musikalischen Part als erstes abdecken. Also da haben alle gut gewummt. Wie sah es dann auf dem Platz aus? Fällt da das Fazit nach dem 6-tägigen Trainingslager im Zillertal genauso gut aus?
2: Also da ist durchaus noch ein bisschen Luft nach oben, aber ein Anfang, der ist definitiv gemacht. Es sind ja auch noch 4 Wochen Zeit bis zum ersten Pflichtspiel im DFB-Pokal und bisher wurden ja zumindest alle Testspiele gewonnen. Und dementsprechend, alles okay soweit, sagt Mittelfeldspieler Olivier Demann.
5: Wir müssen nicht sagen, das war zu gut, aber wir können zufrieden sein und wir wissen auch noch, was wir besser machen können und da ist auch noch viel Raum zu verbessern.
2: Und damit geht es dann ab morgen weiter und dann auch mit den österreichischen WM-Teilnehmern, also Kapitän Marco Friedl, Romano Schmid und der neue Torhüter Alexander Schlager, die kommen dann auch dazu, die hatten ja noch ein bisschen länger WM-Urlaub.
0: Und wann darfst du mal Urlaub machen?
2: Ja, wenn ich gut singen kann, dann...
0: Das wird dauern.
2: Ne? Ja.
0: Herzlichen Dank an Olaf Rathje, er war dabei im Trainingslager von Werder Bremen letzte Woche. Haben Sie ihn ja auch schon zu Genüge gehört. Vielen Dank.

Einen wunderschönen guten Morgen hier bei Bremen 1. Ja, die Bundesregierung hat ja gerade etliches in Bewegung gebracht. Im Bundeskabinett hatte Anfang Juli einen Gesetzesentwurf vorgelegt, auf den Weg gebracht. Zum 1. Januar 2027 soll es ja auch eine Steuererhöhung um 20% auf Spirituosen wie Rum, Wodka, Korn geben. Auch Sekt, Champagner, Likörweine und Alkopops sollen stärker besteuert werden. Bier und Wein allerdings ausgenommen. Erwartet werden dann Mehreinnahmen von 455 Millionen Euro. So, jetzt hat das Forsa-Institut im Auftrag der kaufmännischen Krankenhäuser mal in der Bevölkerung, also Sie, also uns, befragt, was halten wir denn davon? Und die geplante stärkere Besteuerung alkoholischer Getränke stößt bei den meisten der Befragten auf Zustimmung. Knapp 2/3 gaben in der Befragung des Institutes an, dass sie diesen Vorstoß für sinnvoll halten, 1/3 nicht. 2/3 denken aber, dass es nicht dazu führt, dass Leute weniger Alkohol trinken und dass man sich dann halt alle andere Quellen sucht oder mehr Bier und Wein trinkt. Oder, und das fand ich eine interessante Antwort, sagen, ja, dann weichen die Leute eben aufs Ausland aus und kaufen da ihren Alkohol. Also ich war gerade in vielen europäischen Ländern unterwegs. Ich kann Ihnen sagen, nirgendwo ist Alkohol so günstig wie bei uns. Also in vielen, vielen Ländern. Viel teurer. Und das ist, glaube ich, ganz gut so. Schönen guten Morgen.

0: Man kann es nicht anders sagen, der Schock und die Trauer nach dem Anschlag am Wochenende beim Christopher Street Day in Berlin ist groß. Eine Frau ist dabei ums Leben gekommen. Es gibt Dutzende Verletzte. Die Anteilnahme ist groß, auch bei uns hier in der Region. Zum Beispiel in Oldenburg gab es gestern eine Gedenkveranstaltung. Für Bremen ist heute Abend eine Mahnwache um 18 Uhr auf dem Marktplatz geplant. Und wie die Fahndung nach dem Tatverdächtigen von Berlin ausgegangen ist und wie jetzt die politische Debatte über all das läuft, das hören Sie gleich in der Rundschau mit Elke Küster um 8 hier bei Bremen 1.
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1: Mit Elke Küster. Guten Morgen. Anschlag beim CSD. Tatverdächtiger von Berlin wird bei Polizeieinsatz erschossen. Neuer Verkehrsminister Steffen Bilger folgt auf Patrick Schnieder. Triumph in Paris. Tadej Pogacar gewinnt zum 5. Mal die Tour de France. Das Wetter windig und wechselnd bewölkt mit einzelnen Schauern bis 23 Grad. Die große Party zum Christopher Street Day in Berlin fand am Samstagabend ein abruptes Ende. Ein Anschlag mit Auto und Machete im Tiergarten kostete eine Frau das Leben. An die 30 Menschen wurden verletzt, viele davon schwer. Hier die Reaktion von Bundespräsident Frank-Walter Steinmeier.
2: Diese Tat ist ein Angriff auf unsere offene Gesellschaft, auf unsere Art zu leben und zusammenzuleben.
1: Bei der Suche nach dem Täter hatte die Polizei schnell einen Mann im Visier, den 21-jährigen Abdul B. Gestern Abend kam dann die Meldung, Abdul B. wurde beim Zugriff erschossen. Was genau ist da passiert? Aus Berlin David Donschen.
3: Ja, laut der Berliner Polizei war das so, dass der mutmaßliche Attentäter Abdul B. in einer Kleingartenkolonie aufgespürt wurde. Die liegt in Berlin-Spandau, einem der Außenbezirke der Stadt. Ja, und der mutmaßliche Attentäter soll dann gegen 18 Uhr beim Zugriff mit einer Stichwaffe auf die Spezialeinsatzkräfte zugegangen sein und wurde daraufhin dann mit Schüssen gestoppt. So erklärt das ein Sprecher der Berliner Polizei. Trotz Reanimationsversuchen erlag der 21-Jährige dann vor Ort seinen Schussverletzungen. Eine Mordkommission hat jetzt die Ermittlungen zum Tod des mutmaßlichen Attentäters übernommen. Alle weiteren Ermittlungen im Fall des islamistischen Terroranschlags übernimmt die Generalbundesanwaltschaft.
1: Und es gibt einiges aufzuklären. Der Tatverdächtige war wegen anderer Straftaten Polizei bekannt. Der Deutsche mit libanesischen Wurzeln galt als islamistischer Gefährder. Er soll versucht haben, sich im Ausland der Terrormiliz IS anzuschließen. Bundesinnenminister Alexander Dobrindt sagte am Abend in der ARD, es gehe jetzt auch um mögliche Versäumnisse der Behörden.
4: Wir wissen ja, dass es auch eine Verurteilung gab, die auf Bewährung ausgesetzt wurde und die Staatsanwaltschaft der Gegenbeschwerde erhoben hat. Und in der Tat wird zurzeit sehr die Frage danach gestellt, wie kann eigentlich bei jemandem, den man als Gefährder identifiziert, eine Strafe zur Bewährung ausgesetzt werden. Auch dem wird detailliert nachgegangen.
1: Soweit der Innenminister nach dem Anschlag beim CSD. Wir bleiben in Berlin und kommen zum nächsten Akt beim Stühlerücken im Kabinett und in der CDU-Parteispitze. Bundeskanzler Friedrich Merz will heute Mittag verkünden, wer auf CDU-Generalsekretär Carsten Linnemann folgt. Der wird ja neuer Gesundheitsminister.

0: Donnerstag von seiner bevorstehenden Entlassung durch Merz. Allerdings sagte der angefragte Nachfolger für das Ministeramt kurzfristig ab. Merz konnte den Wechsel am Freitag nicht verkünden. Gestern bat Minister Schnieder selbst um seine Entlassung, um, wie er schrieb, den unwürdigen Zustand zu beenden. Inzwischen telefonierte Merz mit Schnieder und bedauerte die unvorhergesehenen Umstände beim Amtswechsel.
1: Ins Ausland und zu den Waldbränden in Südeuropa. In Spanien ist die Lage im Süden und Westen der Hauptstadt Madrid weiter nicht unter Kontrolle. Die Feuerwehren erzielen nach Angaben des Innenministeriums zwar Erfolge, aber der Wind macht vieles wieder zunichte. Extrem angespannt bleibt die Lage im Südwesten Frankreichs. Über die Situation bei Bordeaux berichtet Kai Rienecker.
2: Ein starker Brandgeruch liegt über der gesamten Stadt Bordeaux und zieht durch alle Öffnungen in die Häuser ein. Die Behörden haben die Menschen aufgefordert, Aufenthalte im Außenbereich zu begrenzen. Die Feinstaubwerte sind über die zulässigen Schwellenwerte gestiegen. Viele Menschen sind besorgt und wissen nicht, was da in den nächsten Tagen noch auf sie zukommen wird. Bürgermeister Cazenave hat erklärt, dass eine Evakuierung der Stadt Bordeaux nicht geplant sei. Aber einige der Ausläufer des Feuers bei Bordeaux sind nur noch rund 15 Kilometer vom Stadtzentrum entfernt. Das Feuer ist noch nicht einmal ansatzweise unter Kontrolle. Feuerwehrvertreter sprechen von einem Kampf von David gegen Goliath.
1: Mallorca am Limit. Unter dem Motto wurde am Abend auf der Baleareninsel demonstriert. Zehntausende Menschen zogen durch die Innenstadt von Palma zur Kathedrale. Die zentrale Forderung, die Regionalregierung soll den Massentourismus eindämmen. Denn es herrscht Wohnungsnot auf Mallorca. Die Organisatoren der Protestaktion sagen, viele Menschen mit einem normalen Einkommen können sich kaum noch eine Wohnung leisten. Und jetzt kommen unsere Meldungen aus Bremen, Bremerhaven und Niedersachsen mit Thomas Becker-Glauch.
3: 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Nach dem Flugzeugabsturz im Gandacke See am Samstag untersucht jetzt die Bundesstelle für Flugunfalluntersuchung den Fall. Die Maschine war kurz nach dem Start in den Dachstuhl eines Hauses gestürzt. Die beiden Insassen aus Bremen kamen bei dem Unfall ums Leben. Geklärt werden muss nun, ob ein medizinischer Notfall oder ein technischer Defekt schuld war. Rund 40.000 Menschen haben gestern den Tag der Seenotretter in den Häfen an Nord- und Ostsee besucht. Sie konnten an Bord der Schiffe und Boote gehen, bei Rettungsübungen dabei sein und mit den Besatzungen ins Gespräch kommen. Laut Deutscher Gesellschaft zur Rettung Schiffbrüchiger waren Stationen in 38 Küstenorten beteiligt. Der Tag der Seenotretter wird traditionell am letzten Sonntag im Juli gefeiert. Im Kreis Osterholstadt heute monatelange Sanierungsarbeiten auf der Landesstraße 133. Die Strecke ist daher zwischen dem Ortsausgang Lilienthal und dem Abzweig nach Grasberg und Worpswede bis voraussichtlich nächsten Februar in beiden Richtungen gesperrt. Auf dem fast 2 Kilometer langen Teilstück erneuert die niedersächsische Straßenbaubehörde nach eigenen Angaben sowohl die Fahrbahnen als auch die Geh- und Radwege. Der Verkehr wird umgeleitet, das betrifft auch den Busverkehr.
1: Hier geht's weiter mit dem Sport in der Rundschau. Heute Morgen mit Olaf Rathje und da geht es um einen echten Ausnahmeathleten.
4: Ja, die Sportwelt verneigt sich vor Tadej Pogacar. Der Slowene hat am gestrigen Abend zum 5. Mal die Tour de France, das härteste Radrennen der Welt, gewonnen. Steffen Gahr berichtet.
5: Tadej Pogacar verpasste zwar den von ihm so erhofften Tagessieg in Paris, aber den 5. Gesamtsieg bei der Tour, den hat er nun in der Tasche. Der Slowene ist damit auch endgültig in den Kreis vieler Radlegenden wie Eddy Merckx aufgestiegen. Unterstützt wurde der Slowene von Nils Polit. Der Kölner war damit auch der erfolgreichste Deutsche bei dieser Tour. Einen deutschen Tageserfolg gab es im 5. Jahr in Folge allerdings nicht.
4: Gleich 2 deutsche Meisterschaften hat die Bremer Turnerin Carina Schönmeier in Hannover gewonnen. Neben Gold im Sprung und am Boden gab es auch noch Silber im Mehrkampf für die 20-Jährige aus Huchting.
6: Ich bin mega happy. Also es sind tolle Leute, die mich hier unterstützen. Ich bin super dankbar. Fokus ist natürlich jetzt auch auf die EM weiterhin.
4: Und die findet dann in 2,5 Wochen in Zagreb statt. Zurück in Bremen sind die Fußballer von Werder nach einem 6-tägigen Trainingslager im Zillertal und 2 Testspielsiegen dementsprechend zufrieden. Sportchef Clemens Fritz.
7: Mit einer weißen Weste nach Hause zu fahren, 2 Siege. Von daher fand ich, dass das ein sehr, sehr intensives, gutes Trainingslager war mit sehr guten Bedingungen.
4: Und das erste Pflichtspiel in der neuen Saison steht dann in 4 Wochen im DFB-Pokal an.
1: Soweit der Sport und das war auch die Rundschau mit Elke Küster.
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8: Ja, da kann ich Ihnen sagen, das ist ein wechselhafter Tag. Auf jeden Fall, der erste Regen ist ja schon durch. Sonne auf welcher kommen dazwischen Sonne und Wolken im Wechsel. Hier und da mal ein Schauer im Laufe des Tages. Aktuell die Werte gemessen. 16 Grad in Cuxhaven, wolkig da, leicht bewölkt. Bremerhaven ebenfalls 16. Und dann wird es ein bisschen frischer. 15 in Wilhelmshaven und auch in Achim 14 stark bewölkt, teilweise leicht bewölkt in Bremen. Ein bisschen Wind gibt es dazu aus Nordwesten, der ist teilweise in starken bis

0: steifen Böden an der Küste unterwegs. Also Segel- und Surfwetter heute.
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0: Dann war es 8:09 mit folgenden Meldungen für die Straßen. A1 Osnabrück Richtung Bremen zwischen Bremen-Brinkum und Arsten. 4 Kilometer Stauverzögerung, aktuell 20 Minuten. A1 Bremen Richtung Hamburg zwischen Stuckenborstel und Buckel. 4 Kilometer Stau. Dort ist nach einem Unfall nur eine Spur frei. Verzögerung eine gute halbe Stunde. Und eine Meldung für die A281 Airport Stadt Neustädter Hafen. Die Anschlussstelle Bremen-Neustadt ist wegen Bauarbeiten bis Sonntag in beide Richtungen gesperrt. Wir wünschen Ihnen natürlich eine gute Fahrt.
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0: Ja, und der Juck, der ist auch bald aus dem Urlaub wieder da. Ab Mittwoch sind wir endlich wieder vereint nach der Urlaubspause. Schön, dass Sie auch da sind. Ob zu Hause im Urlaub, unterwegs, vielleicht uns mitgenommen oder Sie müssen ein bisschen ran. Jetzt zusammen stehen wir das durch. Schönen guten Morgen, schönen Start in diese Woche.
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0: manchmal hat man auch Glück. Ich bin gestern Abend aus dem Urlaub wiedergekommen und da musste das Auto ausgepackt werden und so. Und in der Zeit war gerade kein Regen und danach plattet es wieder runter. Jetzt gucken wir mal, wo Sie Ihre Spots setzen müssen, damit Sie auch vielleicht trocken durch die Zeit kommen.
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0: Und das weiß natürlich unser Wetterexperte Tim Steger. Lieber Tim, schönen guten Morgen.
3: Schönen guten Morgen, Katharina.
0: Heute Nacht haben wir mal ordentlich Regen durchgezogen. Sind wir jetzt erstmal durch oder müssen wir schon hier und da heute noch was erwarten?
3: Einzelne Schauer sind noch unterwegs, vor allem im Küstenumfeld. Wen es da trifft, das weiß auch ich nicht ganz genau, aber die Wahrscheinlichkeit sinkt zunehmend. Also wir bekommen jetzt Hochdruckeinfluss. Auch in den nächsten Tagen wird es dann immer trockener werden. Also wie gesagt, heute Nachmittag punktuell noch ein paar Schauer unterwegs. Temperaturen noch angenehm. Also für alle, die die große Hitze nicht so abkönnen, ist heute eigentlich der ideale Tag. Höchstwerte wahrscheinlich so um die 22, 23 Grad an der See. Um die 20, da ist auch noch ein bisschen der Wind frisch aus Nordwest, ansonsten Sonne-Wolken-Mix. Aber in den nächsten Tagen kommt ja die nächste Hitzewelle schon.
0: Ja, man hat es gestern schon wieder gesehen in der Tagesschau im Wetter, wo ich dachte, oh nein, ich bin so froh, dass ich nicht im Schwarzwald wohne, wo ich dann zum Ende der Woche schon wieder eine 40 sah. Wie heiß wird es denn bei uns im Norden werden?
3: Ja, aber immerhin auch bis an die 35 Grad am Donnerstag Hitze Höhepunkt. Zuvor am Dienstag Temperaturen so um 27 Grad, 25, 26. Das ist also auch noch angenehme Sommertemperatur, Sonne, Wolken. Weitestgehend trocken. Am Mittwoch ist es wahrscheinlich durchweg trocken, aber da mit 29 bis 34 Grad schon manchen wieder zu heiß. Am Donnerstag mit der Hitze, mit dem Hitzehöhepunkt, dann aber auch schon wieder Gewitter. Da wird es also zum Teil dann schwül und nachmittägliche kräftige Hitzegewitter punktuell möglich. Freitag sind wir schon wieder über dem Höhepunkt drüber mit 21 bis 28 Grad wieder weitgehend trocken. Und es geht sommerlich weiter, wenn auch die große Hitze dann erstmal durch ist. Auch am Wochenende kann ich schon mal verraten. Temperaturen im sommerlichen Bereich, geringe Schauerneigung Richtung Sonntag, aber das ist dann eigentlich eher eine Randerscheinung. Da kann man also wirklich schön das Wetter auch draußen wieder genießen.
0: Wir merken also heute den kühlen Tag genießen, bevor die Hitze kommt. Danke dir.
3: Gerne.
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Musikalisch geht's jetzt nach Belgien, hier bei Bremen 1 am Montagmorgen. Ihr größter, naja, ihr einziger Riesenhit, The Way to Your Heart. Soul Sister, hier für Sie aus dem Jahre 1988.

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9: Mit Thomas Becker-Glauch. Guten Morgen. Bundesinnenminister Alexander Dobrindt geht nach dem Tod des mutmaßlichen Attentäters vom Berliner CSD nicht von einer weiteren Gefährdung aus. In der ARD sprach der CSU-Politiker erneut von einem islamistischen Terroranschlag. Der 21-jährige Tatverdächtige war am Abend bei einem Polizeieinsatz in einer kleinen Gartenanlage gestellt und tödlich verletzt worden. Parteiübergreifend wird nun der Ruf nach schärferen Gesetzen laut. Deutschland bekommt einen neuen Bundesverkehrsminister. Der bisherige parlamentarische Geschäftsführer in der Bundestagsfraktion der Union, Steffen Bilger, wird Patrick Schnieder ablösen. Das hat Regierungssprecher Stefan Cornelius mitgeteilt. Kanzler Friedrich Merz will am Mittag über die Personalentscheidung informieren. Und jetzt Nachrichten aus Bremen, Bremerhaven und Niedersachsen.
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9: Nach dem Flugzeugabsturz in Ganderkesee am Samstag untersucht jetzt die Bundesstelle für Flugunfalluntersuchungen den Fall. Die Maschine war kurz nach dem Start in den Dachstuhl eines Hauses gestürzt. Die beiden Insassen aus Bremen kamen bei dem Unfall ums Leben. Geklärt werden muss nun, ob ein medizinischer Notfall oder ein technischer Defekt schuld war. Rund 40.000 Menschen haben gestern den Tag der Seenotretter in den Häfen an Nord- und Ostsee besucht. Sie konnten an Bord der Schiffe und Boote gehen, bei Rettungsübungen dabei sein und mit den Besatzungen ins Gespräch kommen. Laut Deutscher Gesellschaft zur Rettung Schiffbrüchiger waren Stationen in 38 Küstenorten beteiligt. Und noch kurz zum Sport. Rad-Superstar Tadej Pogačar ist zum 5. Mal Gesamtsieger der Tour de France. Der 27-jährige Slowene erreichte das Ziel in Paris im gelben Trikot und zählt nun zu den Rekordsiegern des wichtigsten Radrennens der Welt. Die letzte Etappe der Tour in Paris hat der Niederländer Mathieu van der Poel gewonnen. Das waren die Nachrichten mit Thomas Becker-Glauch.
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11: Die Sonne lacht für uns hier und da auch ein bisschen bewölkt, aber es wird immer freundlicher im Laufe des Tages, kann aber auch mal ein Schauer noch mal dazwischen kommen. Aber der große Regen wie heute Nacht ist vorbei. Aktuell Werte zwischen 13 und 16 Grad. 18 bis 23 sollen es werden. Dazu, wie gesagt, Sonne, Wolken, bisschen Regen und der Wind ist oft mäßig an der See, frisch aus nordwestlichen Richtungen unterwegs und bringt starke an der Küste auch steife Böen mit sich.
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11: Da haben wir es, 8 Uhr und 33 Minuten. Folgende Meldung für Sie. 3 Stück haben wir. Auf der A1 Osnabrück Richtung Bremen zwischen Bremen-Brinkum und Arsten. 4 Kilometer Stau, aktuell 20 Minuten Verzögerung. A1 Bremen Richtung Hamburg zwischen Stuckenborstel und Bokel. 4 Kilometer Stau. Dort ist nach einem Unfall nur eine Spur frei. Verzögerung eine gute halbe Stunde. Und noch ein Hinweis für die A281 Airportstadt Neustädter Hafen. Die Anschlussstelle Bremen-Neustadt ist wegen Bauarbeiten bis Sonntag in Bayern. Beide Richtungen gesperrt. Wir wünschen Ihnen eine gute Fahrt.
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11: Wir wollen sprechen über den islamistischen Anschlag auf den Christopher Street Day in Berlin. Was heißt das jetzt auch für die Sicherheitssituation in Berlin? Es gab ja schon zahlreiche Diskussionen darüber, auch gestern ein Brennpunkt im Ersten am Abend. Wir wollen gleich sprechen mit dem Tourismusexperten der ARD, um uns diese Tat noch einmal einsortieren zu lassen. Schönen guten Morgen.
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0: Der Montagmorgen hier bei Bremen 1. Wir haben es 8.41 Uhr. Trauer und Entsetzen herrschen nicht nur in Berlin, sondern in ganz Deutschland nach dem mutmaßlich islamistischen Anschlag auf den Christopher Street Day am Samstagabend in Berlin. Eine Frau ist gestorben, 29 Menschen wurden verletzt, teils schwer, schweben zum Glück nicht mehr in Lebensgefahr. Der mutmaßliche Täter, ein 21-jähriger Deutscher mit libanesischen Wurzeln, wurde gestern Abend bei einem Polizeieinsatz erschossen. Zuvor soll er einen Polizisten mit einem Messer angegriffen haben. Über diese schreckliche Tat, den Angriff auf den CSD und den Täter, sprechen wir jetzt mit dem ARD-Tourismusexperten Holger Schmidt, der mit zugeschaltet ist. Moin, Herr Schmidt.
1: Moin, Terrorismus, aber ja.
0: Was habe ich gesagt?
1: Tourismus, ach, ehrlicherweise, entschuldigen aber
0: Sie.
1: Entschuldigung.
0: Terrorismus, nein, das ist wichtig. Terrorismusexperte, Sie waren ja gestern auch schon im ersten Abends zu sehen. Das ist natürlich ein Thema, wo Sie gerade sehr, sehr viel zu besprechen haben. Fassen Sie noch einmal zusammen, was ist über den 21-jährigen Täter, vermutlichen mutmaßlichen Täter bekannt?
1: Bundesinnenminister Alexander Dobrindt hat sich ja gestern auf einer Pressekonferenz dazu wirklich erstaunlich ausführlich geäußert. Er hat nicht nur darauf hingewiesen, dass es die Vorgeschichte im vergangenen Jahr gegeben hat, einen Ausreiseversuch von Abdul B. zum sogenannten Islamischen Staat, also zur wohl gefährlichsten Terrororganisation im Großraum Syrien. Und dass das eben durch libanesische Behörden verhindert worden ist. Der Mann ist nach Deutschland zurückgeschickt worden und hat hier dann ein Strafverfahren nach Jugendstrafrecht bekommen. Aber Alexander Dobrindt hat eben auch erzählt, und das war zu dem Zeitpunkt für mich tatsächlich auch eine neue Information, dass davor schon eine ganze Reihe anderer Auffälligkeiten des Mannes waren, dass er andere Straftaten begangen hat, dass auch seine islamistische Neigung den Sicherheitsbehörden bekannt war. Man muss also, glaube ich, wirklich ganz deutlich sagen, es war jemand, der für die Polizei als ein gewaltbereiter Islamist einen Namen hatte und auf den entsprechenden Listen stand. Und das macht es natürlich tatsächlich sehr bedauerlich, dass es genau so einer Person, über die man schon eine ganze Menge wusste, gelungen ist, einen solchen Anschlag mutmaßlich zu begehen.
0: Und so sind die Fragen natürlich naheliegend, dass viele inzwischen die Frage gestellt haben, warum war so ein Mann, der so bekannt ist und auch beobachtet wurde, noch auf freiem Fuß? Haben die Behörden da versagt?
1: Ich glaube, das sind, wenn man genau hinguckt, zwei unterschiedliche Punkte. Zum einen ist diese wirklich sehr umstrittene Entscheidung einer Jugendkammer in Berlin gewesen, die Strafe für das Gericht erwiesene Verhalten, er will sich dem IS anschließen, diese Strafe in Anführungszeichen nur zur Bewährung auszusetzen. Die Staatsanwaltschaft hat das schon damals auch nicht für richtig gehalten und hat versucht, das zu revidieren, und dieses Verfahren läuft noch oder ist noch gelaufen. Es ist ja jetzt mit dem Tod des Mannes, ist es beendet. Aber diese Frage ist sehr umstritten. Ich werbe nur an der Stelle dafür, dass wir eigentlich anerkennen müssen, dass eine Jugendkammer aus Richterinnen und Richtern besteht, deren Alltag es ist, zu entscheiden, was die angemessene Strafe für einen Mann im Alter zwischen 18 und 21 Jahren ist. Und da sagt das Jugendstrafrecht, wenn er noch nicht die sittliche Reife hat, dann gilt der Erziehungsgedanke. Das ist ein fundamentales Prinzip unseres Strafrechts. Da kann man jetzt sagen, na gut, er hat hinterher mutmaßlich diese Tat begangen, also war er ein schlimmer Mensch. Dem stimme ich zu. Trotzdem müssen die Richter ja die Situation in dem Moment der Gerichtsverhandlung bewerten. Und da wäre ich sehr zurückhaltend, ob man das von außen wirklich so viel besser weiß, nur weil man weiß, was hinterher passiert ist. Und die zweite Frage ist, was hat die Polizei danach gemacht? Die wusste von der Haltung dieses Mannes. Die wusste aber auch, dass es da noch mehrere hundert andere Leute gibt, die eine ähnliche Haltung haben. Und das wird die Debatte der kommenden Tage sein. Wie gehen wir mit diesen Gefährdern um, von denen man ahnt, dass sie Taten planen könnte, aber eben nicht weiß, wer von diesen vielen hundert gewaltbereiten Islamisten derjenige, diejenige ist, um die man sich ganz besonders kümmern sollte.
0: Vielen Dank für die Einschätzung. Noch ganz kurze Frage. Der Anschlag auf den CSD, wie wird das eingeschätzt? War das bewusst auf einen Christopher Street Day oder irgendeine Großveranstaltung?
1: Ehrlicherweise ist das eine ganz schwierige Frage, denn aus der Sicht von islamistischen Terroristen gibt es eigentlich nur die Leute der eigenen Überzeugung und Ungläubige. Und so sehr man queeres, schwules, lesbisches Leben hasst, so einig ist man sich eigentlich, dass es nur Gläubige und Ungläubige gibt. Und deswegen ist es ganz schwer, prognostisch zu beurteilen, ging es um den CSD, ging es insgesamt nur um Ungläubige und eine Großveranstaltung. Ich finde, zum jetzigen Zeitpunkt kann man da nur mutmaßen. Ich kann es nicht definitiv beantworten.
0: Vielen, vielen Dank für Ihre Einschätzung. ARD-Terrorismusexperte Holger Schmidt zur Tat auf den Angriff auf den CSD in Berlin. Nach dem Anschlag rufen die Veranstaltungen und Veranstalter aus Bremen, der Bremer CSD ist ja am 22. August, zu einer Mahnwache in Bremen auf, um Solidarität mit den Opfern zu zeigen und die queere Community zu stärken. Start ist heute um 18 Uhr auf dem Bremer Marktplatz.

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1: Mit Thomas Becker-Glauch. Guten Morgen. Politiker fordern nach dem Anschlag auf den CSD in Berlin parteiübergreifend Konsequenzen. Unionsfraktionsgeschäftsführer Bilger soll neuer Bundesverkehrsminister werden. Heftige Waldbrände in Spanien und Frankreich bleiben außer Kontrolle. Das Wetter mit Sonne, Wolken und ein paar Schauern bei 19 bis 23 Grad. Nach dem Tod des mutmaßlichen CSD-Attentäters fordern immer mehr Politiker parteiübergreifend schärfere Gesetze und ein konsequenteres Vorgehen gegen den radikalen Islam. Der Vizefraktionschef der Grünen, Günther Krings, sagte, dieser furchtbare Anschlag auf unsere freiheitliche Lebensweise müsse jetzt Anlass sein, den Kampf gegen den Islamismus noch einmal zu intensivieren. Die deutsche Polizeigewerkschaft forderte weitergehende Befugnisse wie den Zugriff auf Dateien, auf Computern, Smartphones und Tablets. Auch Bundesinnenminister Alexander Dobrindt will Konsequenzen ziehen, berichtet aus Berlin Jakob Mayer.
2: Bundesinnenminister Alexander Dobrindt geht nach dem Tod des mutmaßlichen Attentäters in Berlin nicht von einer weiteren Gefährdung aus. Man müsse keine weiteren Maßnahmen befürchten, nachdem der Zugriff erfolgt sei, sagte Dobrindt im ARD-Brennpunkt. Der Tatverdächtige wurde am Abend bei einem Polizeieinsatz in einer Kleingartenanlage in Berlin-Spandau tödlich verletzt. Dobrindt verwies auf ein hohes Maß an Straftaten des Mannes und nannte es unverständlich, dass eine Haftstrafe gegen ihn auf Bewährung ausgesetzt wurde. Dem werde detailliert nachgegangen. Die Bundesanwaltschaft hat die Ermittlungen übernommen. Rund ums Brandenburger Tor haben sich gestern hunderte Menschen versammelt, um zu trauern und ihre Solidarität mit den Opfern zu zeigen.
1: Nach dem Anschlag auf den CSD in Berlin haben auch im Norden zahlreiche Menschen der Opfer gedacht. In Oldenburg etwa versammelten sich am Abend etwa 500 Menschen auf dem Schlossplatz, um Zusammenhalt und Solidarität zu zeigen. Es gab Redebeiträge und eine Schweigeminute. Auch in Vechta, Hannover oder Hamburg gab es Mahnwachen und Gedenkveranstaltungen. In Bremen hat der CSD Bremen für den Abend um 18 Uhr zu einer Mahnwache auf dem Marktplatz aufgerufen. Nach einer tagelangen Hängepartie um den Posten des Bundesverkehrsministers ist jetzt eine Lösung gefunden. Der bisherige parlamentarische Geschäftsführer der Unionsbundestagsfraktion, Steffen Bilger, wird Patrick Schnieder ablösen. Das hat Regierungssprecher Stefan Cornelius am Abend mitgeteilt. Einzelheiten von Julia Walter.
3: Der 47-jährige Bilger kommt aus Baden-Württemberg und ist aktuell erster parlamentarischer Geschäftsführer der Unionsbundestagsfraktion. In der Verkehrspolitik kennt sich Bilger aus. Er war unter Andreas Scheuer Staatssekretär im Verkehrsministerium. Er gilt als jemand, der einem Ministerjob gewachsen ist und sich nicht leicht aus der Ruhe bringen lässt. Das dürfte Bilger nützen. Vom Verkehrsminister werden klare Vorgaben für die kriselnde Deutsche Bahn erwartet. Außerdem sind wichtige Bausteine der Bahnstrategie von Schnieder noch nicht umgesetzt. Die Bahn soll ja wirtschaftlicher, leistungsstärker und pünktlicher werden. Und das marode Schienennetz soll weiter saniert werden.
1: In Frankreich und Spanien sind weitere 10.000 Menschen vor Waldbränden in Sicherheit gebracht worden. In Frankreich ist weiter der Großraum Bordeaux bedroht. Die Flammen sind mittlerweile bis auf 15 Kilometer an die Grenzen der Stadt herangerückt. Im Nachbarland Spanien lodern die Brände vor allem in der Region Madrid, aber auch nahe der Küstenstadt Valencia. Nach 2 Tagen ohne Angriffe im Irankrieg gibt es Hoffnung auf Entspannung. Als Folge ist auch der Ölpreis leicht gesunken, von über 100 Euro in der vergangenen Woche auf etwa 92 Dollar heute früh. Der Iran hatte gestern erklärt, er werde seine Angriffe einstellen, wenn die USA ebenfalls auf Angriffe verzichten. Vor der Feuerpause am Wochenende hatten die USA den Iran 13 Nächte in Folge

0: Reifenböen unterwegs heute.
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0: 9:04, aktuelle Gefahrenmeldung für Sie. Vorsicht bitte auf der A1 Osnabrück Richtung Bremen. Zwischen Wildeshausen Nord und Groß Ippener steht ein defektes Fahrzeug. Und Vorsicht bitte auch auf der A1 Bremen Richtung Hamburg. Zwischen Schluckenborstel und Bokel liegt ein Reifen auf der Fahrbahn. Fahren Sie dort bitte extra vorsichtig. Und Achtung auch auf der A1 Osnabrück Richtung Bremen. Zwischen Bremen-Brinkum und Asten 3 Kilometer stockender Verkehr. A1 Bremen Richtung Hamburg. Zwischen Schluckenborstel und Bokel 4 Kilometer Stau. Dort ist nach einem Unfall nur eine Spur Freiverzögerung, eine halbe Stunde. Und A281 Airport Stadt Neustädter Hafen. Die Anschlussstelle Bremen-Neustadt ist wegen Bauarbeiten bis Sonntag in beide Richtungen gesperrt. Trotz allem wünschen wir Ihnen natürlich hoffentlich eine gute, eine entspannte und eine schöne Fahrt in diesem Montag.
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0: Ja, noch 2,5 Wochen Sommerferien in Bremen und Niedersachsen. Viele sind unterwegs, viele sind aber auch einfach zu Hause. Aber ich sage Ihnen mal, Sie müssen gar nicht wegfahren. Sie können um die Welt reisen, auch einfach hier bei uns im Nordwesten. Und das machen wir. Die kürzeste Weltreise der Welt starten wir heute mit Ihnen. Und die geht die ganze Woche lang. Es geht nach Amerika, es geht nach Russland, nach Ägypten, in die Schweiz. Und das alles in nur wenigen Kilometern. Wie das geht, verrate ich Ihnen gleich. Schönen guten Morgen.
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0: Einen schönen guten Morgen hier bei Bremen 1. 17 nach 9 der Bremen 1 Verkehrsservice. Aktuell Vorsicht bitte auf der A1 Bremen Richtung Hamburg. Zwischen Maschener Kreuz und Harburg steht ein defektes Fahrzeug. Und Vorsicht bitte auf der A1 Osnabrück Richtung Bremen. Zwischen Wildeshausen Nord und Groß-Ibbenau ebenfalls ein defektes Fahrzeug auf der Fahrbahn. Und die nehmen wir auch nochmal mit hier. Und auf der A1 Bremen Richtung Hamburg zwischen Stuckenborstel und Buckel immer noch ein Reifen auf der Fahrbahn. Auch da vorsichtig fahren. Ich möchte ja, dass Sie gut ankommen. Ja, jetzt machen wir mal was ganz Verrücktes. Wir begeben uns mal ganz weit weg und doch ganz nah.
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0: Ja, nämlich für alle, die gar nicht groß in Urlaub konnten oder wollten, müssen sie auch gar nicht, denn die Welt liegt uns sozusagen hier oben im Nordwesten vor den Füßen. Wir nehmen sie in dieser Woche mit in unser schönes Bremer Umland und in die große, weite Welt. Heute geht es zum Beispiel nach Ägypten. Das kennen wir natürlich aus Afrika, direkt am Mittelmeer. Aber das gibt's auch direkt vor Bremen. Genauer gesagt ist das eine Siedlung zwischen Euthen und Ottersberg und schreibt sich am Anfang eben nicht mit Ä, sondern mit E. Aber Matthias Röhrs, unser Reporter, hat mal gesagt, Pyramiden gibt's in unserem Ägypten nicht, aber sonst ganz viel schöne andere Sachen.
2: Aber das ändern wir gleich. Und ich bin jetzt hier auf dem Hof von Tanja und Ralf Grobler. Und wir stehen hier auf einem ein bisschen verwachsenen Sandhaufen. Und den bauen wir jetzt um zu einer schönen Pyramide. Die Spitze haben wir auf jeden Fall schon mal da. Ralf, warum heißt das hier eigentlich Ägypten?
3: Das war im Siebenjährigen Krieg, dass hier auf dem Nachbarhof ein Militärlager war und die Soldaten zu einer Gastwirtschaft gegangen sind. Und sie sind morgens nicht rechtzeitig zum Appell wieder zurück gewesen. Und sie haben ihrem Kommandanten dann erzählt, sie sind in der Dunkelheit, haben sie den Weg nicht gefunden und der Teufel hätte sie bis nach Ägypten geführt, weil sie im Nebel die Spitzen der Pyramiden gesehen hätten.
2: Also wir stehen jetzt hier vielleicht auf wohlwollend geschätzte 1,5 Meter, da müssen die aber damals schon ein bisschen höher gewesen sein, diese Pyramidenspitzen, oder?
3: Vielleicht waren es auch die Spitzen der Bauernhäuser, die dann hier entstanden sind.
2: Was für einen Hof betreibt ihr hier?
3: Mittlerweile mache ich mit meiner Frau Tanja hier einen Pferdepensionsbetrieb.
2: Nehmen wir mal Tanja mit. Also wir sind fertig, sie ist ein bisschen steiler oder ein bisschen spitzer als so das Original mit, sagen wir mal 50 Zentimetern Höhe, auch nicht ganz so beeindruckend wie das Original, aber schöne Pyramide. Tanja, ich finde, das kann sich schon durchaus sehen lassen, oder?
4: Also ich finde die super. Dafür, dass ihr jetzt das so schnell gemacht habt, sieht das richtig gut aus.
2: Wie dauerhaft wird das denn hier so sein?
4: Das warten wir mal ab, solange das Wetter das jetzt so bleibt und nicht regnet, denke ich, dann wird das schon noch eine Zeit lang so stehen bleiben.
2: Also in 2000 Jahren Touristenscharen kommen nicht nach Ägypten in Euthen.
4: Na, wer weiß. Also wenn das hier stehen bleiben würde.
2: Dann würde ich nochmal sagen, Ralf und ich werden jetzt nochmal so ein bisschen hier die Hand anlegen, dass wir es nochmal möglichst dauerhaft eben hinbekommen.
3: Genau.
0: So, neues Ausflugshighlight geschaffen im Nordwesten. Unser schönes Bremer Umland wird nicht nur von unserem Bremer 1 Reporter Matthias Röhrs bereist, sondern auch noch aufgewertet. In Ägypten gibt es jetzt auch Pyramiden. In Ägypten, bei Euthen und Ottersberg. Morgen früh geht es weiter auf die kürzeste Weltreise der Welt. Ohne die Region zu verlassen. Zur nächsten Station nach, ich darf es verraten, glaube ich. Vielleicht auch nicht, weiß ich nicht, mache ich jetzt trotzdem nach Neu-Helgoland. Schöne Idee. Wir können die Welt bereisen und müssen gar nicht viele Kilometer fahren. Und wo das geht, das verraten wir Ihnen in dieser Woche hier bei Bremen 1 im Morgen. Ich wünsche Ihnen noch weiterhin einen schönen Sommer und schön, dass Sie dabei sind. 9:20 Uhr.

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5: Mit Thomas Becker-Glauch, guten Morgen. Nach dem mutmaßlich islamistisch motivierten Anschlag auf den CSD in Berlin läuft die Debatte über Konsequenzen. Im Fokus steht die Frage, warum der mutmaßliche Attentäter zu einer Bewährungsstrafe nach Jugendstrafrecht verurteilt wurde, obwohl er als Gefährder bekannt war. Parteiübergreifend werden nun schärfere Gesetze gefordert. Der 21-jährige Tatverdächtige war am Abend bei einem Polizeieinsatz in Spandau erschossen worden. Deutschland bekommt einen neuen Bundesverkehrsminister. Der bisherige parlamentarische Geschäftsführer der Bundestagsfraktion der Union, Steffen Bilger, wird Patrick Schnieder ablösen. Das hat Regierungssprecher Stefan Cornelius mitgeteilt. Kanzler Friedrich Merz will am Mittag über die Personalentscheidung informieren. Und jetzt Nachrichten aus Bremen, Bremerhaven und Niedersachsen.
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5: Nach dem Flugzeugabsturz in Ganderkesee am Samstag untersucht jetzt die Bundesstelle für Flugunfalluntersuchungen den Unfall. Die Maschine war kurz nach dem Start in den Dachstuhl eines Hauses gestürzt. Die beiden Insassen aus Bremen kamen bei dem Unfall ums Leben. Geklärt werden muss nun, ob ein medizinischer Notfall oder ein technischer Defekt schuld war. Rund 40.000 Menschen haben gestern den Tag der Seenotretter in den Häfen an Nord- und Ostsee besucht. Sie konnten an Bord der Schiffe und Boote gehen, bei Rettungsübungen dabei sein und mit den Besatzungen ins Gespräch kommen. Laut Deutscher Gesellschaft zur Rettung Schiffbrüchiger waren an Stationen in 38 Küstenorten beteiligt. In Achim müssen Autofahrer ab heute mit Problemen durch Schwerlasttransporte rechnen. Grund sind laut Stadtverwaltung Lieferungen von Bauteilen für ein neues Windrad im Ortsteil Bollen. Der Lieferverkehr zieht sich demnach bis zum kommenden Wochenende. Die bereits vierte Anlage in Achim wird etwa 250 Meter hoch sein. Das waren die Nachrichten mit Thomas Becker-Glauch.
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0: Sonne, Wolken im Wechsel, hier und da mal ein Schauer, das ist das Wetter für heute. Noch mit moderaten Temperaturen, denn in den kommenden Tagen wird es wieder sehr, sehr heiß. Heute an der Küste maximal 18 Grad, in Bremen 22, Richtung Soltau 23 Grad. Und dazu gibt es starken Nordwestwind, gerade an der Küste auch mit starken bis steifen Böen.
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0: Da haben wir es gleich 9 Uhr und 33 Minuten. Folgende Gefahrenmeldung für Sie. Vorsicht bitte weiterhin auf der A1 aus Osnabrück Richtung Bremen. Zwischen Wildeshausen Nord und Groß-Ippener steht ein defektes Fahrzeug. Vorsicht bitte auch auf der A1 Bremen Richtung Hamburg. Zwischen Stuckenborstel und Bokel ein Reifen auf der Fahrbahn. Und weiterhin Vorsicht auf der A1 Bremen Richtung Hamburg. Zwischen Aschener Kreuz und Harburg, da steht ein defektes Fahrzeug. Wir haben mal wieder Stau auf der A1 Bremen Richtung Hamburg. Zwischen Stuckenborstel und Bokel 4 Kilometer aktuell. Dort ist nach einem Unfall nur eine Spur frei. Sie brauchen etwa eine halbe Stunde länger. A7 Hannover Richtung Flensburg zwischen Hamburg-Heimfeld und dem Elbtunnel. 6 Kilometer Stau wegen eines defekten Fahrzeuges. Verzögerung eine gute Dreiviertelstunde. Und A281 Airport Stadt Richtung Neustädter Hafen. Die Anschlussstelle Bremen-Neustadt ist wegen Bauarbeiten bis Sonntag in beide Richtungen gesperrt. Gute Fahrt.
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0: Und jetzt sitzen Sie da vielleicht am Montagmorgen, trinken ganz gemütlich Ihr Tässchen Kaffee oder sind schon schwer am Schuften und denken, ach, das könnte eine schöne, entspannte Woche werden. Und dann sagt die Tante im Radio, na, Steuererklärung schon fertig fürs vergangene Jahr? Deadline ist am Freitag. Schönen guten Morgen.
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0: Und am Ende der anstehenden Fußballsaison wollen wir sehen, it was a beautiful Saison für Werder Bremen. Das wäre schön, weil als Fan hatte man es nicht einfach in der vergangenen Saison im Stadion und natürlich auch mit dem Herzschlag am Ende Tabellenplatz 15 am Abstieg vorbeigeschrammt. Das soll natürlich diesmal besser werden. Werder Bremen steckt mitten in den Vorbereitungen für die neue Saison. Gestern Abend ist die Mannschaft nach Bremen zurückgekommen aus dem Trainingslager. Traditionell fleißig trainiert wurde im Zillertal. Und dieser junge Fan, jedenfalls war vom Trainingslager in Österreich schwer beeindruckt.
1: Ich habe irgendwie das Gefühl, dieses Jahr sind viele neue Spieler und die machen das alle so gut.
0: Ja, bis zu 3000 Fans waren gleichzeitig vor Ort und haben die Mannschaft angefeuert bei den Testspiels. Und am letzten Abend gab es natürlich auch noch einen Teamabend und da stand wie immer etwas ganz Besonderes auf dem Programm. Darüber haben wir heute Morgen auch gesprochen. Mein Kollege Olaf Rathje war ja die ganze Woche mit dabei im Zillertal und hat von dort aus berichtet.
2: Da müssen bei Werder dann die Neuzugänge traditionell singen vor dem Mannschaftskollegen. Und das gilt dann auch eigentlich ja für den Coach Daniel Thun, der ist ja erst im Winter gekommen, aber der hat sich so ein bisschen geziert.
3: Also ich halte es traditionell so, dass ich nicht singe. Die Jungs müssen schon sehr viel Überzeugungsarbeit leisten, aber schauen wir mal, wer länger durchhält.
2: Tja, und scheinbar haben die Spieler länger durchgehalten, wie mir Sportchef Clemens Fritz dann verraten hat.
4: Es haben alle gesungen, die singen mussten gestern Abend. Auch der Trainer hat gesungen.
0: Wie und was gesungen wurde, wie es geklangen hat, darüber wurde nicht gesprochen. Vielleicht auch ganz gut. Diesen Klang hatten wir heute früh im Programm. Ja. Das hört man ja immer mal wieder gerne in der Bremer Überseestadt, im Viertel in Kattenturm oder auch in Walle. Autoposer sind unterwegs in dieser Stadt und sagen wir mal, das Image ein bisschen aufpolieren möchte ein neues Treffen in Bremen. Bremen Cruist, ein Autotreffen der Autotuner-Szene, die jetzt unbedingt gar nicht die Raserei und das Posing so richtig gut finden, sondern einfach ihre Autos präsentieren wollen. Da waren wir auch mit dabei. In Bremen-Habenhausen gab es ein Treffen der Autotuning-Szene. Das sind auch nicht unbedingt alles Poser, aber da gibt es natürlich eine Schnittmenge. Zum Beispiel Dennis, der liebt sein Auto und hat uns erzählt, dass dieses Hobby ziemlich ins Geld geht.
5: Es geht ein Riesenteil des Lohns natürlich ins Auto, weil es ein teures Hobby ist. Und ich glaube, so geht es vielen hier. Viele finanzieren ihre Autos ab, kaufen sich nebenbei noch irgendwelche Tuningteile. Da bleibt nach der Miete auch eigentlich nur noch Dosen essen, ne? Wenn nicht Nudeln und Pesto höchstens. Das ist ein Lebensstil, würde ich behaupten.
0: Ja, wir hatten natürlich nicht nur Halligalli im Programm. Der schreckliche Anschlag auf den Christopher Street Day in Berlin war natürlich auch Thema in der Sendung. Wir wollten von ARD-Terrorismusexperte Holger Schmidt wissen, ob das jetzt ein gezielter Anschlag auf die queere Community war oder doch nur auf irgendeine Großveranstaltung.
6: Aus der Sicht von islamistischen Terroristen gibt es eigentlich nur die Leute der eigenen Überzeugung und Ungläubige. Und so sehr man queeres, schwules, lesbisches Leben hasst, so einig ist man sich eigentlich, dass es nur Gläubige und Ungläubige gibt. Ich finde, zum jetzigen Zeitpunkt kann man da nur mutmaßen. Ich kann es nicht definitiv beantworten.
0: Auf jeden Fall wird den Opfern des Anschlages heute gedacht in Bremen. In Oldenburg gab es ja gestern schon eine Veranstaltung. Heute 18 Uhr auf dem Marktplatz in Bremen gibt es eine Mahn- und Gedenkveranstaltung. Mehr Infos finden Sie da auch auf buten-und-binnen.de. Schön, dass Sie uns heute Morgen hier bei Bremen 1 begleitet haben. Und CCR hier zu sehen.

Wissen Sie was, liebe Hörerinnen und Hörer, das war das schönste Wiederankommen nach dem Urlaub, so ganz entspannt mit Ihnen wieder reinzustarten in diese Arbeitswelt. Machen Sie das mal genauso bei der Kollegin, die gleich kommt. Die hat nämlich auch gerade den Urlaubskoffer ausgepackt. Britta Uphoff bringt Sie gleich durch den Vormittag. Schön, dass Sie alle da sind. Wir sind auch wieder da. Und dann hören wir uns morgen früh wieder. Haben Sie schön, schönen Montag. Bis morgen, sagt tschüss, Katharina Gulaikow. Tschüss, tschüss. 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
1: Mit Thomas Becker-Glauch. Parteiübergreifend werden nach dem Anschlag auf den CSD Konsequenzen gefordert. CDU-Politiker Bilger soll neuer Bundesverkehrsminister werden. Jugendämter in Bremen und Niedersachsen nehmen weniger Minderjährige in Obhut. Das Wetter mit Sonne, Wolken und ein paar Schauern bei 19 bis 23 Grad. Nach dem mutmaßlich islamistisch motivierten Anschlag auf den CSD in Berlin läuft die Debatte über Konsequenzen. Im Fokus steht die Frage, warum der mutmaßliche Attentäter zu einer Bewährungsstrafe nach Jugendstrafrecht verurteilt wurde, obwohl er als Gefährder bekannt war. Parteiübergreifend werden nun schärfere Gesetze gefordert, berichtet aus Berlin Frank Eichmann.
2: CDU-Politiker Krings forderte ein härteres Strafmaß für islamistische Attentäter sowie strengere Regeln bei der Einbürgerung. Fassungslos der Grünen-Politiker von Notz, weil es erneut um einen Gefährder gehe, den die Sicherheitsbehörden auf dem Zettel hatten. Aus der AfD massive Behördenkritik. Die Berliner Landesvorsitzende Brinker beklagte die angeblich katastrophale Migrationspolitik der vergangenen Jahre und einen Kuschelkurs gegenüber gewaltbereiten Islamisten. Warum saß der mutmaßliche Attentäter nicht in Haft, obwohl er als Gefährder eingestuft war? Berlins Justizsenatorin Badenberg will überprüfen lassen, ob das Jugendstrafrecht geändert werden sollte, nachdem der 21-jährige Abdul B. zweimal verurteilt worden war.
1: Nach dem Anschlag auf den CSD in Berlin haben auch im Norden zahlreiche Menschen der Opfer gedacht. In Oldenburg etwa versammelten sich am Abend etwa 500 Menschen auf dem Schlossplatz, um Zusammenhalt und Solidarität zu zeigen. Es gab Redebeiträge und eine Schweigeminute. Auch in Vechta, Hannover oder Hamburg gab es Mahnwachen und Gedenkveranstaltungen. Der CSD Bremen hat für den Abend um 18 Uhr zu einer Mahnwache auf dem Marktplatz eingeladen. Steffen Bilger soll neuer Bundesverkehrsminister werden. Der CDU-Politiker wird Nachfolger von Patrick Schnieder, der gestern um seine Entlassung gebeten hatte. Kanzler Friedrich Merz will die Personalie am Mittag offiziell bekannt geben. Bilger gilt als ausgewiesener Verkehrsexperte. Er saß jahrelang im Fachausschuss des Bundestages und war auch parlamentarischer Staatssekretär im Verkehrsministerium. Bilger selbst erklärte, Verkehrspolitik sei viele Jahre sein Schwerpunktthema gewesen. Er freue sich auf eine Rückkehr ins Ministerium. In Bremen haben die Jugendämter vergangenes Jahr weniger junge Menschen in Obhut genommen als noch im Jahr davor. Laut dem Statistischen Bundesamt wurden im Land rund 1.100 Kinder und Jugendliche aus ihren Familien genommen. Das waren gut 100 weniger als 2024. Auch in Niedersachsen und im Rest Deutschlands sind die Zahlen gesunken, berichtet Laura Kreuzhage.
3: Laut dem Statistischen Bundesamt reisen weniger Minderjährige ohne Familie aus dem Ausland nach Deutschland ein. Die Fälle, bei denen sich die Jugendämter deswegen eingeschaltet hätten, haben sich den Angaben zufolge im vergangenen Jahr deutschlandweit halbiert. In Bremen sind Minderjährige, die unbegleitet einreisen, aber immer noch der zweithäufigste Anlass für in Obhutnahmen. Oft seien auch die Eltern überfordert und müssten deshalb ihre Kinder abgeben. Meist sind es Jugendliche ab 14 Jahren, die laut Statistik aus den Familien genommen wurden. In einem Viertel der Fälle hätten die Kinder und Jugendlichen wieder zu ihrer Familie zurückkehren können. Fast die Hälfte hätten Jugendämter länger in eine Jugendhilfeeinrichtung oder Pflegefamilie unterbringen müssen.
1: Nach dem Absturz eines Kleinflugzeugs in Ganderkesee mit 2 Toten am Samstag hat sich mittlerweile die Bundesstelle für Flugunfalluntersuchung eingeschaltet. Mit Blick auf die Unglücksursache geht es um die Frage, ob ein medizinischer Notfall oder ein technischer Defekt verantwortlich sind. Die Maschine war kurz nach dem Start in Ganderkesee in den Dachstuhl eines Hauses gestürzt. Die beiden 65 und 77 Jahre alten Insassen aus Bremen kamen dabei ums Leben. Das waren die Nachrichten mit Thomas Becker-Glauch.
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4: Und die Temperaturen, die liegen zurzeit bei 17 Grad zum Beispiel in Bremen und Bremerhaven. Wir haben 17 Grad übrigens auch in Wildeshausen und 16 Grad in Langen. Im Laufe des Tages dann Höchstwerte zwischen 18 und 22 Grad. Und es gibt dazu heute eine gesunde Mischung. Es sind ein paar Schauer unterwegs.

0: Und morgen dann, ja, erstmal trockenes Wetter mit Sonne und ein paar lockeren Wolken. Zum Nachmittag hin allerdings gibt es dichtere Wolken, wenn es doch weitgehend trocken bleiben soll. Wird wärmer. Morgen dann Höchstwerte zwischen 25 und 27 Grad im Binnenland. Und direkt an der Küste und auch auf den ostfriesischen Inseln werden es immerhin auch 21 bis 24 Grad.
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0: 10 Uhr und 5 Minuten ist es jetzt und es geht hier los mit einer Gefahrenmeldung für die A1 Bremen Richtung Hamburg. Zwischen Posthausen und Stuckenborstel sollten Sie besonders aufpassen, denn hier liegen Gegenstände auf der Fahrbahn. A1 Osnabrück Richtung Bremen. Zwischen Raststätte Wildeshausen Süd und Groß-Ippener gibt es 5 Kilometer Stau wegen eines defekten Fahrzeugs. Und A1 Bremen Richtung Hamburg zwischen Stuckenborstel und Bokel 4 Kilometer Stau. Nach einem Unfall ist hier nur eine Spur frei. Und es kann wohl eine halbe Stunde länger dauern. Und in dieser Sekunde kommt noch eine Gefahrenmeldung rein. Und zwar für die A1 Hamburg Richtung Bremen. Vorsicht! Zwischen Hollenstedt und Heidenau. Es liegt hier eine Metallplatte auf der Fahrbahn. Und dann geht's weiter mit der A7 Hannover Richtung Flensburg. Zwischen Hamburg-Heimfeld und Elbtunnel 6 Kilometer Stau wegen eines defekten Fahrzeugs. Verzögerung, ja, eine gute Dreiviertelstunde. Und A281 Erbaut Stadt, Neustädter Hafen. Die Anschlussstelle Bremen-Neustadt ist wegen Bauarbeiten noch bis Sonntag in beiden Richtungen dicht. Geduld wünsche ich Ihnen da, wo es nicht so richtig weitergeht. Und in erster Linie mal eine gute Fahrt, damit Sie sicher ankommen.
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0: So, Entschuldigung, aber nach 6 Verkehrsmeldungen innerhalb so kurzer Zeit, da darf man erstmal durchatmen. Ich wünsche Ihnen natürlich einen schönen Start in die letzte Juliwoche des Jahres 2026. Ich wünsche Ihnen einen schönen Start überhaupt in die Woche und ja, moin.
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schönen Montag und einen schönen Vormittag. Bremen 1 ist hier. So, jetzt hoffe ich, dass Sie allesamt gut erholt aus dem Wochenende gekommen sind. Aus einem Wochenende, das ja für alle, die so ein bisschen zu Kopfschmerzen neigen, glaube ich, sehr schwierig gewesen ist. Boah, war ja ordentlicher Luftdruck teilweise, war auch ordentlich interessantes Wetter mit ganz heiß und ganz nass und allem, was so ein norddeutscher Sommer noch so zu bieten hat. Ich wünsche Ihnen auf jeden Fall einen möglichst frischen und einen möglichst entspannten Start in die neue Woche. Und ich bin mir ganz sicher, das kriegen wir zusammen alles hin. Undressed, so heißt der Song. Der ist also eher was für die heißen Tage in dieser Woche.

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2: 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Über den Vormittag trecken letzte Schuhe's ostwärts auf und das blifft erst durch mit Sünn und Wolken. Über Mittag und Nachmittag bildet sich Wetter verenkelt Schuhe und das bi 8 Grad ab die Eilern und 9 bi 22 Grad in Binnenland. In die Nacht mal mehr, mal weniger Wolken, meist blifft das durch bi 6 bi 15 Grad ab die Eilern und 4 bi 11 Grad in Binnenland. Dienstag früh und über den Vormittag lacht erst die Sünn hier und dort in paar Wolken. An Nachmittag wart die Wolken mehr, liekers sind die Schuhe bloß in Utnorm. Der Thermometer klettert ob 25 bis 27 Grad in Binnenland, an die Küste und ob die Eilern 21 bis 24 Grad. 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
3: Um 10.33 Uhr und hier geht's los mit der A1 Osnabrück Richtung Bremen. Zwischen Wildeshausen Nord und Groß-Ippener gibt es 5 Kilometer Stau und zwar wegen eines defekten Fahrzeugs. Ja, Sie dürfen hier gerne mal eine halbe Stunde mehr Zeit einplanen. Und so viel mehr Zeit brauchen Sie auch auf der A1 Bremen Richtung Hamburg. Zwischen Stuckenborstel und Bokel gibt es nämlich 4 Kilometer Stau, denn nach einem Unfall ist hier nur eine Spur frei. Auch, wie gesagt, hier 30 Minuten obendrauf einplanen. A1 Bremen Richtung Hamburg, dann zwischen Maschener Kreuz und Harburg. 5 Kilometer stockender Verkehr, auch hier ein defektes Fahrzeug. 20 Minuten dauert es länger. Und A7 Hannover Richtung Flensburg, zwischen Hamburg-Heimfeld und Elbtunnel. 6 Kilometer stockender Verkehr, hier dauert es 20 Minuten länger. Dann gibt es noch für die A27 Bremerhaven Richtung Bremen, zwischen Bremen-Hornlehe und Bremen-Fahr. 3 Kilometer stockenden Verkehr. Und A281 Airport Stadt Neustädter Hafen, die Anschlussstelle Bremen-Neustadt, die ist wegen Bauarbeiten noch bis Sonntag in beiden Richtungen dicht. Gute Fahrt!
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3: Einen schönen Montag wünsche ich Ihnen, Britta Opoff hier. Moin.
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der Montag. Vormittag auf Bremen 1. Und das war Pink und Who Knew. So, seit Donnerstag sind wir ja mitten in den Hundstagen. Diese Hundstage, die sogenannten, haben ja mit Hunden an sich eigentlich gar nichts zu tun, sondern mit dem Sternbild großer Hund und das schon seit der Antike. Denn die Hundstage, das ist ein historischer Begriff für die meistens heißeste Zeit des Jahres. Die geht dann immer vom 23. Juli bis zum 23. August. Wenn ich jetzt heute mal aufs Thermometer gucke, würde ich sagen, boah, kann schon noch ein bisschen mehr werden, wird vermutlich auch noch ein bisschen mehr, warten wir die Woche mal ab, aber wir wissen ja, wie es ist, ob diese Hundstage dem Ruf gerecht werden oder nicht, entscheidet eben nicht der Kalender, sondern eher das Wetter. So, und wir nehmen den Namen heute trotzdem mal zum Anlass, auch wenn die mit Hunden an sich gar nichts zu tun haben, uns mit Hunden zu beschäftigen. Ich zum Beispiel lebe mein ganzes Leben schon hundefrei. Ist so, hat sich irgendwie nie ergeben. Meine Eltern wollten nicht. Ich hätte natürlich sehr, sehr gerne einen Hund gehabt. Interessanterweise hat sich das dann so durchgezogen. Im Laufe meines Lebens ist also immer noch kein Hund da. Aber wer weiß, vielleicht ändert sich das irgendwann ja. Und was ich gerne wüsste, von allen, die mal einen Hund im Haushalt hatten oder gerne schon lange mit Hunden zusammenleben, was hätten sie im Nachhinein gerne gewusst, bevor der Hund, der Wuffi, bei Ihnen eingezogen ist? Das können Sie mir gerne mal erzählen. Zum Beispiel über WhatsApp ins Bremen 1 Studio 0421 246 611. Da können Sie eine Nachricht hinschreiben. Sie können auch eine Sprachnachricht schicken. Ich freue mich auf jeden Fall sehr. Eine Mail ins Studio nehme ich natürlich auch gerne. Und ich wüsste sehr gerne von Ihnen, was hätten Sie im Nachhinein gerne gewusst, bevor ein Hund bei Ihnen eingezogen ist? Ich bin sehr gespannt.

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10: Und hier ist der Verkehrsservice aktuell mit einer Gefahrenmeldung. Vorsicht bitte, und zwar auf der A7 Hannover Richtung Hamburg. Zwischen Mellendorf und Berghof gibt es eine ungesicherte Unfallstelle. Fahren Sie bitte ganz besonders vorsichtig und kommen Sie sicher an Ihr Ziel mit Bremen 1.

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1: Mit Thomas Becker-Glauch. Politiker fordern nach dem Anschlag auf den CSD in Berlin parteiübergreifend Konsequenzen. CDU-Politikerin Hoppermann soll neue Generalsekretärin ihrer Partei werden. Jugendämter in Bremen und Niedersachsen nehmen weniger Kinder und Jugendliche in Obhut. Das Wetter mit Sonne, Wolken und ein paar Schauern bei 19 bis 23 Grad. Nach dem mutmaßlich islamistischen Anschlag auf den CSD in Berlin läuft die Debatte über Konsequenzen. Im Fokus steht die Frage, warum der mutmaßliche Attentäter zu einer Bewährungsstrafe nach Jugendstrafrecht verurteilt wurde, obwohl er als Gefährder bekannt war. Parteiübergreifend werden nun schärfere Gesetze gefordert. Aus Berlin berichtet Frank Eichmann.
2: CDU-Politiker Krings forderte ein härteres Strafmaß für islamistische Attentäter sowie strengere Regeln bei der Einbürgerung. Fassungslos der Grünen-Politiker von Notz, weil es erneut um einen Gefährder gehe, den die Sicherheitsbehörden auf dem Zettel hatten. Aus der AfD massive Behördenkritik. Die Berliner Landesvorsitzende Brinker beklagte die angeblich katastrophale Migrationspolitik der vergangenen Jahre und einen Kuschelkurs gegenüber gewaltbereiten Islamisten. Warum saß der mutmaßliche Attentäter nicht in Haft, obwohl er als Gefährder eingestuft war? Berlins Justizsenatorin Badenberg will überprüfen lassen, ob das Jugendstrafrecht geändert werden sollte, nachdem der 21-jährige Abdul B. zweimal verurteilt worden war.
1: Nach dem Terroranschlag beim CSD in Berlin ruft der Bremer CSD für den Abend zu einer Mahnwache auf. Die Veranstaltung mit 500 angemeldeten Teilnehmenden beginnt um 18 Uhr auf dem Marktplatz. Geplant sind mehrere Reden. Dies sei eine Gelegenheit für Menschen, ihre Trauer zu bekunden und zu verarbeiten, sagte CSD-Vorstandsmitglied Robert Dadanski. Bereits gestern Abend hatte es mehrere Mahnwachen und Gedenkveranstaltungen gegeben, unter anderem in Hannover, Osnabrück und Hamburg. Daran nahmen jeweils mehrere hundert Menschen teil. Die Bundestagsabgeordnete und bisherige CDU-Schatzmeisterin Franziska Hoppermann soll neue Generalsekretärin ihrer Partei werden. Bundeskanzler Friedrich Merz hat das in der heutigen Sitzung des CDU-Präsidiums in Berlin vorgeschlagen. Die Hamburgerin soll auf Carsten Linnemann folgen, der Bundesgesundheitsminister werden soll. Neuer Bundesverkehrsminister wird Steffen Bilger. Er ist momentan parlamentarischer Geschäftsführer in der Bundestagsfraktion der Union. In Bremen haben die Jugendämter vergangenes Jahr weniger junge Menschen in Obhut genommen als noch im Jahr davor. Laut dem Statistischen Bundesamt wurden im Land rund 1.100 Kinder und Jugendliche aus ihren Familien genommen. Das waren gut 100 weniger als 2024. Auch in Niedersachsen und im Rest Deutschlands sind die Zahlen gesunken, berichtet Laura Kreuzhacke.
3: Laut dem Statistischen Bundesamt reisen weniger Minderjährige ohne Familie aus dem Ausland nach Deutschland ein. Die Fälle, bei denen sich die Jugendämter deswegen eingeschaltet hätten, haben sich den Angaben zufolge im vergangenen Jahr deutschlandweit halbiert. In Bremen sind Minderjährige, die unbegleitet einreisen, aber immer noch der zweithäufigste Anlass für Inobhutnahmen. Oft seien auch die Eltern überfordert und müssten deshalb ihre Kinder abgeben. Meist sind es Jugendliche ab 14 Jahren, die laut Statistik aus den Familien genommen wurden. In einem Viertel der Fälle hätten die Kinder und Jugendlichen wieder zu ihrer Familie zurückkehren können. Fast die Hälfte hätten Jugendämter länger in eine Jugendhilfeeinrichtung oder Pflegefamilie unterbringen müssen.
1: Der ehemalige Werder-Profi Felix Wiedwald geht in die Kommunalpolitik. Der einstige Bundesliga-Torhüter kandidiert in Verden für die CDU für den Stadtrat und den Kreis, berichtet die Kreiszeitung. Das meckern so viele, aber nur wenige machen mit in der Politik und übernehmen Verantwortung. Das sei aber eben anders, sagte der 36-Jährige. Wiedwald arbeitet im Hauptberuf als Scout für Werder Bremen. Die Kommunalwahlen in Niedersachsen sind am 13. September. Das waren die Nachrichten mit Thomas Becker-Glauch.
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4: Da haben wir zum Beispiel 18 Grad in Bremen. Es geht allerdings sogar noch ein bisschen wärmer mit 19 Grad zum Beispiel zurzeit. In Nienburg geht aber auch frischer. 16 Grad haben wir in Worpswede, in Bremerhaven und auch in Wiesmoor. Ja, und im Laufe des Tages kommt da schon noch ein bisschen was drauf. 18 bis 22 Grad, das sind heute die Höchstwerte. Und dazu gibt's richtig schön durchwachsenes Wetter. Ehrlich gesagt, ich finde, das ist so ein klassischer norddeutscher Sommer. Ist alles dabei. Sonne dabei, sind Wolken dabei. Vereinzelt sind die Wolken ganz dick und dann kann auch mal ein Schauer rauskommen. Und was den Wind betrifft, ziemlich stark ist er unterwegs und in Böen manchmal auch wirklich heftig und kommt aus Nordwest. In der kommenden Nacht Tiefstwerte zwischen 16 und 11 Grad und morgen wird es dann schon deutlich wärmer. 25 bis 27 Grad gibt es im Binnenland, auf den Inseln und direkt an der Küste 21 bis 24 Grad und dazu am Vormittag sehr freundliches Wetter mit Sonne und ein paar lockeren Wolkenfeldern. Nachmittags dichtere Wolken.

0: Plan. A1 Bremen Richtung Hamburg, dann noch zwischen Maschener Kreuz und Harburg. Probleme, 5 Kilometer stockenden Verkehr gibt es hier wegen eines defekten Fahrzeugs. Und die A7 will auch mitspielen, Hannover Richtung Hamburg. Da zwischen Dreieck Hannover Nord und Berghof 4 Kilometer Stau nach einem Unfall. Und im weiteren Verlauf, also deutlich weiteren Verlauf, nämlich Hannover Richtung Flensburg, zwischen dem Dreieck Hamburg Südwest und Elbtunnel 8 Kilometer stockender Verkehr. 20 Minuten länger dauert es hier. So, und die A27 Bremerhaven Richtung Bremen gibt es hier auch noch zwischen Bremen-Hornlehe und Bremen-Fahr. 3 Kilometer stockender Verkehr. Und A281 Airportstadt Neustädter Hafen. Die Anschlussstelle Bremen-Neustadt ist wegen Bauarbeiten noch bis Sonntag in beiden Richtungen gesperrt. Gute Fahrt!
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0: Den gibt's mit mir. Ich bin Britta Uphoff. Wünsche Ihnen einen schönen Start in die neue Woche. Und wie sich das für den Montagvormittag gehört, hat Eckart von Hirschhausen seine Sprechstunde wieder geöffnet. Hirschhausens Sprechstunde. Das Thema, um das er sich heute kümmert, das ist das, was beim vielen Zähneputzen oftmals vergessen wird. Das Zahnfleisch, was Sie darüber wissen sollten, das hören Sie gleich.
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0: So, hier stehen Sie auf gar keinen Fall vor verschlossenen Türen, wenn Sie mal kurz zur Sprechstunde vorbeigucken wollen, denn er ist immer da.
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2: Persönliche Frage. Gehen Sie gerne zum Zahnarzt? Nee, ich kenne eigentlich niemanden, der das gerne macht. Wir würden da gerne die Zähne zusammenbeißen, aber genau das darf man ja da nicht. Weil viele Angst vor der Situation haben, ein kleiner Witz. Kommt ein Skelett zum Zahnarzt. Der Zahnarzt schaut in den Mund und sagt, die Zähne sind super, aber das Zahnfleisch. Denn das Einzige an unserem Körper, dem der Tod kaum etwas anhaben kann, sind ausgerechnet unsere Zähne. Ihr Gegner ist nicht der große Sensenmann, das sind die kleinen Bakterien, die an Ihnen und dem Zahnfleisch ein Leben lang knabbern. In der modernen Zahnmedizin werden die Bezüge zur Medizin, auf gut Deutsch zum Rest des Körpers, immer wichtiger. Beispiel Parodontitis, die Zahnfleischentzündung, die eben nicht nur die Halterung der Zähne gefährdet, sondern auch die Herzklappen durch die Endokarditis. Denn Bakterien aus der Mundhöhle gelangen über das Blut ganz schnell ans Herz. In einem innovativen aktuellen Forschungsprojekt sollen Patienten mit Parodontitis vom Zahnarzt auch hingewiesen werden, abzuklären, ob sie nicht Diabetes mellitus Typ 2 haben. Denn das hängt oft zusammen. Und die Sanierung des Zahnfleisches verbessert sogar die Kontrolle des Blutzuckers. Verrückt, wie dann doch alles im Körper miteinander verbunden ist. Sogar das Hirn, was im Kampf gegen die Demenz ebenfalls davon profitiert, wenn weniger Bakterien aus dem Mund eine Etage höher gespült werden. Ein Leben lang gesund im Mund, das bringt's. Wer seine Zähne samt Zahnfleisch fit hält, erspart sich die dritten, hat länger von den zweiten und beißt damit später ins Gras. Und damit entbinde ich Sie von der Schweigepflicht. Sie dürfen das gerne weitererzählen. Sie kennen vielleicht jemanden, den das interessiert. Bleiben Sie gesund. Ihr Eckart von Hirschhausen.
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0: Und wo wir es jetzt 11:30 haben?
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0: Hier mal kurz der Blick auf das, was da draußen vor sich geht. Zum Beispiel regnet es in Bremen gerade nicht zu knapp. Ja, das ist in einigen Ecken so, nicht überall. Die Temperaturen, die liegen zurzeit zwischen 17 Grad in Bremerhaven und 19 Grad in Bremen. 20 Grad übrigens haben wir zurzeit in Diepholz. Im Laufe des Tages dann 18 bis 22 Grad als Höchstwerte. Und dazu ist alles möglich. Es gibt mal Sonnenschein und Wolken, dann allerdings auch wieder ein Regenschauer. Nicht überall, aber da ist so ein Streifen, der zieht gerade einmal quer durch die Region und da wird es dann teilweise immer mal wieder einen Schauer geben. Und was den Wind betrifft, ja, es gibt ihn. Er ist auch durchaus spürbar und er kommt heute aus Nordwest.
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0: 11:31 ist es jetzt. Es geht hier los mit einer Gefahrenmeldung, die just hereingekommen ist für die A29 Oldenburg Richtung Ahlhorner Heide. Vorsicht, und zwar zwischen Sandkrug und Raststätte Hundetal West. Hier liegen Metallteile auf der Fahrbahn. A1 Osnabrück Richtung Bremen zwischen Wildeshausen Nord und Groß-Ibbena. 5 Kilometer Stau wegen eines defekten Fahrzeugs, kann hier wohl eine knappe Dreiviertelstunde länger dauern. Und A1 Bremen Richtung Hamburg zwischen Stuckenborstel und Bokel gibt es 5 Kilometer Stau. Nach einem Unfall ist hier nur eine Spur frei. Ja, eine gute halbe Stunde kann es wohl länger dauern. Dann A1 Bremen Richtung Hamburg zwischen Marschener Kreuz und Harburg. 5 Kilometer stockender Verkehr, hier wegen eines defekten Fahrzeugs. Und A7 Hannover Richtung Hamburg zwischen Dreieck Hannover Nord und Berghof. 5 Kilometer Stau wegen Bergungsarbeiten. Und Hannover Richtung Flensburg auf der A7 zwischen Dreieck Hamburg Südwest und Elbtunnel. Mal wieder 8 Kilometer stockender Verkehr. Hier können Sie locker eine halbe Stunde mehr Zeit einplanen. A27 Bremerhaven Richtung Bremen zwischen Bremen-Hornlehe und Fahr gibt es 3 Kilometer Stau. Und A281 Airport Stadt Neustädter Hafen. Die Anschlussstelle Bremen-Neustadt ist wegen Bauarbeiten noch bis Sonntag in beiden Richtungen gesperrt. Gute Fahrt.
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0: Einen schönen Montag wünsche ich Ihnen. Hoffe, dass Sie gut in die neue Woche reingekommen sind und dass Autoposer, also Leute, die mit extrem aufgemotzten Fahrzeugen mit viel, viel Krach und deutlich zu schnell durch die Gegend fahren, dass die ein Problem darstellen. Haben wir im Laufe der letzten Monate und ich würde mal sagen Jahre mannigfaltig berichtet. Aber es gibt ja auch Menschen, die lieben ihr Auto und die motzen es richtig auf und die wollen dabei überhaupt gar nichts Böses, auch nicht zu schnell fahren. Und so richtig posen wollen sie auch nicht. Aber wie funktioniert diese intensive Autoliebe und wie unterscheidet man sie am besten von den Bösen? Vielleicht versuchen wir es oder kriegen wir es in dieser halben Stunde mal raus.
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0: Der Montag Vormittag, Bremen 1 ist hier und ja, wenn Sie in Bremen leben oder auch in anderen größeren Städten, haben Sie sie mit Sicherheit mal mitgekriegt. Hier in Bremen drehen Sie Ihre Runden durch die Überseestadt, durchs Viertel oder auch durch Walle, und zwar Autoposer, die regelmäßig für Lärm, für Ärger und große Diskussionen sorgen. Aber Menschen, die ihre Autos aufmotzen, tunen, sagt man, sind nicht alle automatisch auch Autoposer oder Raser. Die Menschen, die hinter diesen getunten Autos stecken. Bremen 1 Reporter Fabian Metzner hat ein paar kennengelernt auf einem Tuning-Treffen in Bremen-Habenhausen und sich mal umgehört, warum diese Szene so eine Anziehungskraft ausübt.
1: Ein Audi A6 steht neben einem Maserati, einem aufgetunten Kia und einem BMW. Davor haben die Besitzer Campingstühle aufgebaut und rauchen dabei an ihrer Shisha. Und natürlich kommt das Geräusch, das man auf einem Autotuner-Treffen auch erwartet. Bremen Cruised heißt ein neues Treffen der Poser-Szene und ist eben für alle, die sehen und besonders gesehen werden wollen. Dafür kommen sie sogar aus dem Umland nach Bremen. So wie Dennis aus Delmenhorst. Er ist mit seiner Freundin hierher gekommen, um anderen Autotunern sein Werk zu zeigen.
2: Also fangen wir mal an. Tieferlegung, Spurplatten, Frontlippe, Seitenschweller, anderer Diffusor, Diffusorflaps, Carbonlenkrad.
1: Kurz gesagt, er hat alles neu gemacht. Und das kostet natürlich auch.
2: Also man muss auch verzichten. Ganz klar. Es geht ein Riesenteil des Lohns natürlich ins Auto, weil es ein teures Hobby ist, aber ein Hobby, dem man gerne nachgeht. Und ich glaube, so geht es vielen hier. Viele finanzieren ihre Autos ab, kaufen sich nebenbei noch irgendwelche Tuning-Teile. Da bleibt nach der Miete auch eigentlich nur noch Dosen essen, ne? Wenn nicht Nudeln und Pesto höchstens. Also man muss schon verzichten.
1: Aber ist es das wert?
2: Meiner Meinung nach ja. Es ist ein Lebensstil, würde ich behaupten.
1: Mit dieser Einstellung ist Dennis nicht alleine. Auch Vivian aus Ganderkesee gibt viel Geld für ihren Hyundai Genesis aus. Komplett in Lila mit ein paar schwarzen Elementen und sogar Stacheln an den Felgen. Alles vom TÜV abgenommen. Sie ist eine der wenigen Frauen auf diesem Treffen und will mit ihrer Teilnahme zeigen, dass auch Frauen Autos tunen können.
3: Also das fing schon relativ früh an und mit den Autos natürlich, da fuchst man sich dann in jedes Thema rein, weil einen das einfach interessiert und ist halt eine Leidenschaft auf jeden Fall.
1: Kannst du aber auch verstehen, dass diese Leidenschaft, die du dafür hast, nicht von jedem geteilt wird?
3: Ja, leider schon. Also gerade als Frau, muss ich sagen, bekommt man auch öfter mal komische Blicke oder doofe Kommentare. Das ist natürlich nicht immer so nett, aber ich stehe einfach drüber.
1: Diese Kommentare bekommen viele der Autotuner, eben aufgrund der Berichte über die Poser und Raser. Offen zugeben will hier aber niemand, dass er oder sie auch ab und zu mal schnell fährt und durch den Lärm die Anwohner stört. Das gehöre nun mal auch mit dazu, sagt Kevin aus Bremen, der einen Maserati fährt.
4: Also ich habe das jetzt gelernt, wenn ich mit dem an der Ampel stehe, der hat einen sehr lauten Sound, der ist sehr laut. Und auch wenn ich in der 30er-Zone mit 30 fahre, ist er trotzdem sehr laut. Und das sind schon Leute, wo vorne stehen und den Kopf schütteln und ins Fenster rufen, hier ist nur 30 erlaubt und so.
1: Für die Städte bleiben die Raser und Poser ein Problem, das sie nicht in den Griff bekommen. Das sagt auch Aygün Killingjoy, der Sprecher der Bremer Verkehrsbehörde.
5: Autoposing wird es immer irgendwie und irgendwo geben. Das Problem beginnt dann, wenn diese Autoposer, mehrheitlich männlich, rücksichtslos sind, laut sind, schnell fahren, eine Gefahr für andere darstellen, und dagegen wollen wir vorgehen.
1: Nur wie, ist derzeit noch unklar.
0: Aber vielleicht wird es ja irgendwann einen guten Weg geben, dass das Auto getunt werden kann und das Posing stattfindet, ohne dass Menschen dabei gefährdet werden. Der Montagvormittag, Bremen 1 ist hier.

0: der Montagvormittag auf Bremen 1 und seit letzten Donnerstag sind wir ganz offiziell mittendrin in den Hundstagen, die uns ja angeblich die heißesten Tage des Jahres versprechen bis zum 23. August. Naja, wird schon noch irgendwann, ne? Mit Hunden an sich haben diese Hundstage zwar eigentlich gar nichts zu tun und trotzdem nehme ich diesen Namen heute mal zum Anlass und habe Sie ja vorhin gefragt, liebe Bremen 1-Hörerinnen und Bremen 1-Hörer, was hätten Sie im Nachhinein gerne gewusst, bevor ein Hund bei Ihnen eingezogen ist? So ein Hund bei Ihnen eingezogen ist und Ute Turowski hat sich da ganz, ganz schnell gemeldet.
1: Ich würde unseren Bruno nie wieder hergeben wollen. Was ich aber gerne vorweg gewusst hätte, ist halt, wie zeitaufwendig das Ganze ist. Und natürlich auch, wenn man in Urlaub fahren will, dass man genau gucken muss, ob Hunde erwünscht sind oder nicht.
0: Oh ja, das sind auf jeden Fall schon mal zwei Sachen, die natürlich dazukommen und die man besser vorher wissen sollte. Also Hund sehr, sehr zeitaufwendig und man muss wirklich sehr viel regeln, wenn es darum geht, mal in Urlaub zu fahren. Bremen 1-Hörer Lars hat sich übrigens auch noch gemeldet über WhatsApp und hat geschrieben, er hätte gerne gewusst, wie groß diese Liebe ist, die einem ein Hund entgegenbringt und genauso die Liebe, die man für einen Hund empfindet, wenn er erst da ist und wenn man mit ihm zusammenlebt. Wenn er das gewusst hätte, dann hätte er sich viel, viel eher einen Hund angeschafft. Auch spannend. Wie ist es denn bei Ihnen, also als Hundebesitzer oder Hundebesitzerin? Was hätten Sie gerne gewusst, bevor der Vierbeiner bei Ihnen zu Hause eingezogen ist? Sie können es mir gerne, wie eben gerade bei Bremen 1-Hörerin Ute als WhatsApp-Sprachnachricht schicken oder auch geschrieben an die 0421 246 611 oder auch per Mail ins Studio. Ich bin sehr gespannt. Bremen 1 jetzt mit Bruno Mars.

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1: Mit Elke Küster. Anschlag beim Berliner CSD, Debatte über Konsequenzen nimmt Fahrt auf. Schaltposten in der CDU, Franziska Hoppermann wird neue Generalsekretärin. Weniger in Obhutnahmen von Kindern, die Zahlen sinken auch in Bremen und Niedersachsen. Das Wetter windig und wechselnd bewölkt mit einzelnen Schauern bis 22 Grad. Das Brandenburger Tor in Regenbogenfarben, die Flaggen am Bundestag auf Halbmast. Deutschland trauert nach dem vermutlich islamistischen Anschlag am Wochenende beim Christopher Street Day in Berlin. Eine Frau kam dabei ums Leben, 29 Menschen wurden verletzt. Auch der Haupttatverdächtige ist tot. Der 21-jährige Abdul B. wurde erschossen, als die Polizei ihn in einer Kleingartensiedlung in Spandau festnehmen wollte. Der Mann galt als islamistischer Gefährder und wurde auch schon mal verurteilt, allerdings zu einer Bewährungsstrafe. Die Debatte über Konsequenzen nimmt Fahrt auf. Frank Eichmann hat Stimmen gesammelt.
2: CDU-Politiker Krings forderte ein härteres Strafmaß für islamistische Attentäter sowie strengere Regeln bei der Einbürgerung. Aus der AfD massive Behördenkritik. Die Berliner Landesvorsitzende Brinker beklagte die angeblich katastrophale Migrationspolitik der vergangenen Jahre und einen Kuschelkurs gegenüber gewaltbereiten Islamisten. Warum saß der mutmaßliche Attentäter nicht in Haft, obwohl er als Gefährder eingestuft war? Berlins Justizsenatorin Badenberg, CDU, im ARD-Morgenmagazin.
3: Der Begriff Gefährder ist ja kein juristischer Begriff. Und ich kann nur dann jemanden in Gewahrsam nehmen, wenn entsprechende Anhaltspunkte für eine Straftat vorliegen.
2: Allerdings will die Justizsenatorin Berlins überprüfen lassen, ob das Jugendstrafrecht geändert werden sollte, nachdem der 21-jährige Abdul B. zweimal verurteilt worden war.
1: Nach dem Anschlag beim CSD in Berlin gibt es heute wieder zahlreiche Gedenkveranstaltungen. Menschen wollen sich solidarisch zeigen mit den Opfern. Die Organisatoren vom Christopher Street Day in Bremen und Bremerhaven haben für heute Abend zu Mahnwachen aufgerufen. Einzelheiten von Heike Zeigler aus der Regionalredaktion Butten und Binnen.
4: In Bremen wird die Mahnwache um 18 Uhr auf dem Marktplatz beginnen. In Bremerhaven startet sie um 19 Uhr vor der großen Kirche in der Fußgängerzone. Gemeinsam wolle man zeigen, dass die Gesellschaft stärker sei als Hass, so Robert Dadanski vom Bremer CSD. Die Polizei Bremen verweist darauf, dass zwar eine hohe abstrakte Gefährdung durch den islamistischen Terrorismus sowie durch politisch oder ideologisch motivierte Gewalttaten bestehe. Derzeit aber gebe es keine derartigen Hinweise in Bezug auf den kommenden Bremer CSD in etwa 4 Wochen, so Polizeisprecher Nils Mattisen.
5: Unser Ziel ist es aber natürlich, Risiken so weit wie möglich zu minimieren. Und dafür setzen wir auf ein umfassendes Sicherheitskonzept, sichtbare Präsenz, gezielte Einsatzmaßnahmen.
4: Bremens Innensenatorin Eva Högel sieht die Freiheit in Deutschland sowohl von rechts als auch von islamistischer Seite bedroht. Deshalb sei der Bremer CSD im August umso wichtiger und stünde für das Leben, die Freiheit und den Frieden.
1: Trotz Frauenquote sind weibliche CDU-Mitglieder in den Parlamenten unterrepräsentiert, aber eine Frau bekommt jetzt einen wichtigen Posten in der Partei. CDU-Chef Friedrich Merz hat am Vormittag im Präsidium Franziska Hoppermann als neue Generalsekretärin vorgeschlagen. Noch am Mittag gibt es dazu eine Pressekonferenz. Aus Berlin Sabine Henkel mit Details.
6: Sie war bisher Schatzmeisterin der CDU und soll jetzt die Partei managen. Franziska Hoppermann aus Hamburg. Hoppermanns Aufgabe wird es unter anderem sein, die Parteizentrale zu lenken, die Positionen der CDU nach außen zu vertreten, Kontakt zu den Landesverbänden zu halten und Wahlkämpfe zu organisieren. Letzteres ist direkt eine besondere Herausforderung, weil im September schon in Sachsen-Anhalt, Mecklenburg-Vorpommern und Berlin gewählt wird. Vor allem in Sachsen-Anhalt steht die CDU vor einer großen Aufgabe, da die AfD in Umfragen führt. Hoppermann folgt als Generalsekretärin auf Carsten Linnemann, der Bundesgesundheitsminister werden soll.
1: Ölpreise und Aktienkurse schwanken in letzter Zeit stark, je nachdem, was vor allem im Iran und am Persischen Golf passiert. Allen geopolitischen Spannungen zum Trotz, die Stimmung in den Chefetagen der deutschen Wirtschaft hat sich im Juli etwas verbessert. Das zeigt der Geschäftsklimaindex des Münchner IFO-Instituts. Jeden Monat werden dafür rund 9000 Führungskräfte befragt. IFO-Präsident Clemens Fuß sagte:
7: Man kann sagen, trotz der unsicheren Lage am Persischen Golf zeigt sich die deutsche Wirtschaft zumindest ein bisschen weniger pessimistisch als noch vor kurzem.
1: Für das Plus im Geschäftsklimaindex sorgen vor allem die Geschäftserwartungen in den befragten Unternehmen, gerade auch in der krisengeschüttelten Industrie. Hunderttausende Menschen mussten schon fliehen vor den Waldbränden in Spanien und Frankreich. In der Region Madrid sollen erste Evakuierte jetzt bald wieder zurückkehren. Unter anderem ist geplant, einen Campingplatz westlich der spanischen Hauptstadt wieder aufzumachen. Im Kampf gegen die Waldbrände zeichnen sich also Fortschritte ab. Unter Kontrolle sind sie aber nach wie vor nicht. In Frankreich tagt seit dem Vormittag ein Krisenstab mit

0: Nachrichten wird berichtet, dass eine zweite Maschine involviert war, aber laut Polizei nicht ursächlich für den Absturz. Thomas Stahlberg mit mehr.
1: Die Unglücksmaschine mit den beiden 65- und 77-Jährigen kam aus Bremen. Ein Übungsflug mit einem nagelneuen Flugzeug. Landete in Ganderkesee, um zu tanken. Startete dann neu zu einem Rundflug in Ganderkesee, wollte dann erneut landen. Dann kam das zweite Flugzeug, das ebenfalls dort landen wollte. Beide Piloten, sagt die Polizei, haben sich dann per Funk geeinigt, wer zuerst landen darf. Der Pilot der Unglücksmaschine habe gesagt, landet ihr, wir drehen noch eine Schleife. Das habe er über der Wohnsiedlung gemacht und sei dann abgestürzt. Es gebe bislang weder Anhaltspunkte für einen technischen Defekt noch für einen medizinischen Notfall, sagt die Polizeisprecherin. Experten der Bundesstelle für Flugunfalluntersuchungen aus Braunschweig haben bereits Geräte aus dem Flugzeugwrack ausgebaut, um sie zu untersuchen. Das Haus der vierköpfigen Familie sei unbewohnbar. Sie habe im Urlaub von dem Unglück erfahren und bereits das Nötigste aus dem Haus geholt.
0: Und jetzt kommen weitere Meldungen aus Bremen, Bremerhaven und Niedersachsen mit Martin Busch.
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3: In Bremen sind im vergangenen Jahr weniger junge Menschen in Obhut genommen worden. Es betraf 1.100 Kinder und Jugendliche. Dass es einen Rückgang gegenüber 2024 gibt, führen die Statistiker in erster Linie darauf zurück, dass weniger Minderjährige ohne Familie nach Deutschland kamen. Die Fälle, bei denen sich die Jugendämter deswegen einschalten mussten, haben sich deutschlandweit halbiert. In Bremen sind unbegleitete minderjährige Flüchtlinge dennoch der zweithäufigste Grund für in Obhutnahmen. Generell heißt es, seien es meist Jugendliche ab 14 Jahren, die aus den Familien genommen würden, in einem Viertel der Fälle lediglich vorübergehend. Sogenannte Geisternetze sind eine große Gefahr für Fische und andere Meeresbewohner. Die Bergung dieser Netze aus der Nordsee sei daher ein beeindruckendes ehrenamtliches Engagement, sagte Niedersachsens Ministerpräsident Olaf Lies am Vormittag. Der SPD-Politiker hat die Verantwortlichen des Projekts Geisternetze Ostfriesland besucht. Sie haben in den vergangenen Jahren mit Hilfe von Tauchern vor den ostfriesischen Inseln insgesamt mehr als eine Tonne alter Fischernetze vom Meeresgrund entfernt. Gleich vier Fahrräder auf einmal wollten zwei Männer in Bremen-Fegesack gestern Abend klauen. Da die Polizei schnell vor Ort war, konnte sie einen Tatverdächtigen samt Diebesgut noch in Tatortnähe fassen. Sein Mittäter konnte durch Videoaufnahmen identifiziert werden. Die Räder hatten in einem Fahrradschuppen eines Wohnhauses gestanden. Die Bewohner hatten Geräusche gehört und die Polizei gerufen.
0: Damit zum Sport in der Rundschau. Heute Mittag mit Olaf Rathje. Und da dreht sich das Fußball-Transferkarussell.
4: Ja, der nächste Millionentransfer in der Bundesliga steht wohl unmittelbar bevor. Laut übereinstimmenden Medienberichten soll der Wechsel von Stürmer Yann Diomande von RB Leipzig zu Real Madrid so gut wie perfekt sein. Als Ablösesumme sind über 100 Millionen Euro im Gespräch. In ganz anderen Kategorien denkt da Werder Bremen. Aber auch hier sind die Transferbemühungen noch nicht abgeschlossen. Sportchef Clemens Fritz mit einem Update.
5: Ich kann jetzt auch noch keine Garantien geben, ob diese Woche was passiert oder erst in der nächsten oder in der übernächsten. Wir haben ja noch ein bisschen Zeit, aber wichtig ist, dass wir weiterhin aktiv sind. Es wird schon noch das ein oder andere passieren.
4: Einen Wechsel der ganz anderen Art hat jetzt Ex-Werder-Profi Felix Wiedwald hingelegt. Der ehemalige Torhüter möchte als CDU-Vertreter in den Verdener Stadtrat gewählt werden. Der 36-Jährige arbeitet hauptberuflich als Scout für Werder Bremen und ist seit Herbst vergangenen Jahres CDU-Mitglied. Die Kommunalwahlen in Niedersachsen finden am 13. September statt.
0: Das war der Sport und das war auch die Rundschau mit Elke Küster.
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6: Und das hier sind die aktuellen Temperaturen. Wir haben zum Beispiel 19 Grad in Bremen. Wir haben 19 Grad übrigens auch in Oldenburg und 18 Grad in Wiesmoor und 17 Grad im Bremerhaven und im Laufe des Nachmittags im Höchstfalle 18 bis 22 Grad. Es gibt dazu alles. Es sind Wolken dabei, es ist Sonne dabei, aber teilweise auch immer mal wieder Regenschauer. Das passiert nicht überall, also an der Küste, da wird es eher eine freundliche Angelegenheit. Aber gerade so im Binnenland um Bremen herum immer mal wieder nasses Wetter, denn da zieht ein bisschen was rein von Ostfriesland, vom Emsland her und das zieht so durch, so ein dünner Regenstreifen. So, der Wind ist auch durchaus fühlbar, kommt aus nordwestlichen Richtungen und in der kommenden Nacht sorgt der auch dafür, dass es ganz schön frisch wird mit Tiefstwerten zwischen 16 und 11 Grad und durchwachsenem Wetter. Morgen, erste Hälfte des Tages, auf jeden Fall freundlich mit Sonne und Wolken im Wechsel. Die zweite Hälfte des Tages bleibt auf jeden Fall trocken, freundlich, müssen Sie selber sagen, ob Sie das so finden. Soll keinen Regen geben. Und die Höchstwerte, die liegen dann morgen immerhin.

0: Schon zwischen 25 und 27 Grad im Binnenland und an der Küste 21 bis 24 Grad.
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0: 12 Uhr und 11 Minuten ist es jetzt und es geht hier los mit einer Gefahrenmeldung für die A28 leer Richtung Oldenburg. In der Einfahrt Oldenburg-Wechleu steht ein defekter LKW. A1 Osnabrück Richtung Bremen zwischen Wildeshausen Nord und Groß-Ippener 5 Kilometer Stau wegen eines defekten Fahrzeugs. Eine knappe Dreiviertelstunde länger kann es wohl dauern. Nochmal A1 Osnabrück Richtung Bremen zwischen Dreieck Stur und Bremen-Arsten 6 Kilometer stockender Verkehr vor der Baustelle. Und A1 Bremen Richtung Hamburg zwischen Stucken-Brossel und Bokel gibt es 5 Kilometer Stau, denn hier ist nach einem Unfall nur eine Spur frei. Sie planen auch hier mehr Zeit ein, am besten eine gute halbe Stunde. A1 Bremen Richtung Hamburg zwischen Maschener Kreuz und Harburg 5 Kilometer stockender Verkehr wegen eines defekten Fahrzeugs. Und dann kommen wir zur A7 Hannover Richtung Hamburg zwischen Dreieck Hannover Nord und Berghof 5 Kilometer Stau wegen Bergungsarbeiten. Und deutlich weiter auf der A7 Hannover Richtung Flensburg zwischen Dreieck Hamburg Südwest und Elbtunnel 8 Kilometer stockender Verkehr. Eine gute halbe Stunde dürfen Sie hier an Geduld mit einplanen. Und A27 Bremerhaven Richtung Bremen zwischen Bremen-Hornlee und Bremen-Fahr gibt es 3 Kilometer Stau. Und A281 Airport Stadt Neustädter Hafen. Hier ist die Anschlussstelle Bremen-Neustadt wegen Bauarbeiten noch bis Sonntag in beiden Richtungen gesperrt. Und zuletzt habe ich hier noch die A352 Richtung A7 zwischen Langenhagen-Kaltenweide und Mellendorf. 3 Kilometer Stau wegen Bergungsarbeiten. Das soll es dann jetzt aber auch gewesen sein. Gute Fahrt.
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0: Ich bin Britta Opoff, wünsche Ihnen einen schönen Montag und natürlich eine schöne Mittagspause.
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So die heißesten Tage des Jahres sollen sie also sein, die Hundstage, die am vergangenen Donnerstag angefangen haben und ja bis zum 23. August laufen. Naja, ich glaube, da werden wir noch das eine oder andere Mal sagen, ja, stimmt. Und genau deshalb schwitzen wir zurzeit so. So, und wir nehmen diese Hundstage aber zum Anlass, um mal nachzufragen bei Ihnen, die Sie möglicherweise mit einem Vierbeiner im Haushalt leben, also einen Hund haben, einen kleinen Hund, einen großen Hund, alles ist möglich. Und wir wüssten sehr gerne hier bei Bremen 1, was hätten Sie gerne gewusst, bevor Sie sich damals einen Hund angeschafft haben? Übrigens ganz herzlichen Dank an alle, die sich schon hier bei uns gemeldet haben, per Mail ins Studio oder auch über WhatsApp unter 0421 246 611. Da sind wirklich spannende Sachen zusammengekommen. Und Bremen 1 Hörerin Heide zum Beispiel hat geschrieben, hätten wir auch nur geahnt, dass unsere Lena so viel Freude in unser Leben bringt, hätten wir uns sicher schon viel früher entschieden, einen Hund in unserer Familie aufzunehmen. Die Kinder hätten sich total gefreut. Mein Mann war jedoch immer dagegen. Als unser kleines Wollknäuel dann endlich eingezogen war, sagte er schon nach wenigen Wochen, er könne sich sein Leben ohne Luna gar nicht mehr vorstellen. Ja, nachdem mein Mann nun vor 3 Jahren gestorben ist, hat mir Luna sehr geholfen, die schwere Zeit zu überstehen, unter anderem durch die täglichen Spaziergänge. Nun ist sie schon 14 Jahre alt, meistens recht müde, sodass ich inzwischen viel Rücksicht auf ihre Bedürfnisse nehmen. Ein Hund bereichert das Leben ungemein. Genau das schreibt Bremen 1 Hörerin Heide über WhatsApp. Und ich bin gespannt, was Sie als Hundebesitzer oder Hundebesitzerin dem hinzufügen können. Also was hätten Sie gerne gewusst, bevor der Hund in Ihr Haus eingezogen ist? Können Sie mir gerne schreiben oder auch eine Sprachnachricht schicken über WhatsApp 0421 246 611 oder eine Mail ins Studio. Ich freue mich. 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
6: Es gibt heute Nachmittag Höchsttemperaturen, die zwischen 18 und 22 Grad liegen. Und dazu gibt es durchwachsenes Wetter. Das freundlichere Wetter, übrigens direkt an der Küste, so Richtung Cuxhaven. Da ist viel Sonne mit dabei und ein paar lockere Wölkchen. Südlich von Bremen ist es eher wolkig. Und in Bremen und vor allen Dingen auch westlich von Bremen, da sind immer wieder ein paar Regenschauer unterwegs. Die ziehen so in einer Linie Groningen, Westerstede, Oldenburg, Bremen und dann weiter in Richtung Osten. Und dementsprechend kann es auch immer mal zwischendurch wieder nass werden. Ansonsten Sonne, Wolken, alles mit dabei und ein ganz ordentlicher Nordwestwind, der weht.
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6: 12:33 Uhr. Es geht los mit der A1 Osnabrück Richtung Bremen zwischen Dreieck Stur und Bremen-Arsten. 7 Kilometer stockender Verkehr vor der Baustelle. A1 Bremen Richtung Hamburg zwischen Maschener Kreuz und Harburg gibt es 5 Kilometer stockenden Verkehr wegen eines defekten Fahrzeugs. 20 Minuten länger dauert es hier. A7 Hannover Richtung Hamburg zwischen Dreieck Hannover Nord und Berghof 3 Kilometer Stau. Und A7 Hannover Richtung Flensburg zwischen Dreieck Hamburg Südwest und Elbtunnel 8 Kilometer stockender Verkehr, planen Sie hier bitte eine gute halbe Stunde mehr Zeit ein. A27, Bremerhaven Richtung Bremen zwischen Bremen-Hornlehe und Bremen-Fahr, 3 Kilometer stockender Verkehr. Und A281, Airport Stadt Neustädter Hafen, die Anschlussstelle Bremen-Neustadt ist wegen Bauarbeiten noch bis Sonntag in beiden Richtungen gesperrt. A352, die gibt es ja auch noch zum Schluss, und zwar Richtung A7 zwischen Langenhagen-Kaltenweide und Mellendorf gibt es 3 Kilometer Stau wegen Bergungsarbeiten. Eine gute Fahrt wünsche ich allen unterwegs.
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6: Einen schönen Montag wünsche ich Ihnen. In den nächsten Minuten beste musikalische Unterhaltung mit Ugly Kid Joe, die Cats in the Cradle für Sie bereithalten. Und erstmal geht's hier los mit den Eurythmics und Love is a Stranger.
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Schönen Montag, Bremen 1 ist hier. Und wer weiß, vielleicht steht ja in dieser Woche noch ein Geburtstag bei Ihnen im Kalender, für den Sie noch nicht das passende Geschenk haben. Und ich hätte da eine gute Idee. Also ein wirklich sehr, sehr hübsches Geschenk. Und zwar richtig liebevolle Worte an genau die Person, die Geburtstag hat. Vielleicht sogar eine Liebeserklärung oder ein Dankeschön. Ich weiß es natürlich nicht. So all das mit Gruß und einem kleinen Musikwunsch. Und das Ganze gerne zum Beispiel über WhatsApp bei Grüße und Musik auf Bremen 1. Die Sendung läuft immer von Montag bis Freitag zwischen 18 und 19 Uhr. Und was machen Sie? Naja, Sie schicken zum Beispiel eine Sprachnachricht oder sprechen dort auf den Anrufbeantworter. Ganz wie Sie wollen. Wichtig ist, die 0421 246 622 zu nutzen. Genau das ist die Nummer, die ausschließlich für die Sendung Grüße und Musik da ist. Und vielleicht schafft es Ihr Wunsch ja dann in dieser Woche noch mitten in die Sendung rein. Und das Geburtstagskind freut sich über alle Maßen. Schöne Idee, oder? Wird klappen. Erstmal einen schönen Montag. Bremen 1 hier mit Bob Seger und der Silver Bullet Band.

0: Vor dem 11. Juni 1988 kannte kaum irgendjemand die Sängerin Tracy Chapman. Aber das war ein Tag, der ihr Leben komplett auf den Kopf gestellt hat. Ja, denn zum einen hatte sie die Ehre, beim Nelson Mandela Birthday Tribute Concert aufzutreten in London im Wembley Stadion. Das war für sie schon eine richtig große Sache. 24 ist sie damals gewesen und hat ihre ersten Songs gesungen, die sie auf dem Album hatte. Fast Car, Talking About a Revolution, Baby Can I Hold You. So, und dann durfte sie gleich nochmal auf die Bühne, weil Stevie Wonder bei diesem Tribute-Konzert technische Probleme hatte, stand sie dann nochmal alleine auf der Bühne, nur mit Gitarre und nur mit ihrem Gesang und hat die Welt begeistert. Wir hören gleich einen Song von ihr, von Tracy Chapman, Baby, Can I Hold You, auf Bremen 1.
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1: Mit Martin Busch. Guten Tag. Generalbundesanwalt ermittelt nach CSD-Anschlag in Berlin. Bisherige Schatzmeisterin wird neue CDU-Generalsekretärin. Pilot der Unglücksmaschine in Ganterkesee ließ Flugzeugvortritt bei Landung. Das Wetter: Sonne und Wolken, einzelne Schauer, vor allem im südlichen Binnenland, bei maximal 22 Grad. Nach dem Anschlag auf den Christopher Street Day in Berlin hat der Generalbundesanwalt die Ermittlungen übernommen. Das geschieht, wenn hinter einer Tat ein politisches Motiv vermutet wird. Nach allem, was bislang bekannt ist, gehen die Sicherheitsbehörden davon aus, dass der erschossene Attentäter eine islamistische Gesinnung hatte. Aus Karlsruhe, Kolja Schwarz.
2: Ob hinter der Tat auch eine terroristische Vereinigung steht, ob Abdul B. zum IS gehörte, ist hingegen noch nicht geklärt. Zum Zeitpunkt der Übernahme war bereits klar, der Tatverdächtige Abdul B. war beim Versuch der Festnahme von Polizeieinsatzkräften erschossen worden. Gegen ihn kann es kein Strafverfahren mehr geben. Bei den Ermittlungen wird es jetzt also vor allem darauf ankommen, den genauen Tathergang zu ermitteln, um zu prüfen, ob es Hintermänner oder Mittäter gab.
1: Bremens Innensenatorin Eva Högel sieht die Freiheit in Deutschland sowohl von rechts als auch von islamistischer Seite bedroht. Deshalb sei der Bremer Christopher Street Day im August umso wichtiger. Er stehe für das Leben, die Freiheit und den Frieden. Die Organisatoren haben für heute Abend zu Mahnwachen aufgerufen, um 18 Uhr auf dem Bremer Marktplatz und um 19 Uhr vor der großen Kirche in der Fußgängerzone in Bremerhaven. Gemeinsam wolle man zeigen, dass die Gesellschaft stärker sei als der Hass, so Robert Dadanski vom Bremer CSD. Der Personalumbau bei der CDU geht weiter. Die bisherige Schatzmeisterin Franziska Hoppermann ist neue Generalsekretärin. Der Parteivorstand hat die Hamburgerin einstimmig gewählt. Aus Berlin, Sabine Henkel.
3: Parteichef Friedrich Merz hat sie dem Präsidium vorgeschlagen. Merz stärkt damit die Frauen in der CDU, die bisher unterrepräsentiert sind. Hoppermanns Aufgabe wird es unter anderem sein, die Parteizentrale zu lenken, die Positionen der CDU nach außen zu vertreten, Kontakt zu den Landesverbänden zu halten und Wahlkämpfe zu organisieren. Letzteres ist direkt eine besondere Herausforderung, weil im September schon in Sachsen-Anhalt, Mecklenburg-Vorpommern und Berlin gewählt wird. Vor allem in Sachsen-Anhalt steht die CDU vor einer großen Aufgabe, da die AfD in Umfragen führt. Hoppermann folgt als Generalsekretärin auf Carsten Linnemann, der Bundesgesundheitsminister werden soll.
1: Nach dem Absturz eines Kleinflugzeugs in Ganderkesee am Samstag sind weitere Details bekannt geworden. Demnach hatte der Pilot unmittelbar vor dem tödlichen Unglück Kontakt zu einem anderen Flugzeug. Thomas Stahlberg.
4: Die Unglücksmaschine mit den beiden 65- und 77-Jährigen kam aus Bremen. Ein Übungsflug mit einem nagelneuen Flugzeug. Landete in Ganderkesee, um zu tanken. Startete dann neu zu einem Rundflug in Ganderkesee, wollte dann erneut landen. Dann kam das zweite Flugzeug, das ebenfalls dort landen wollte. Beide Piloten, sagt die Polizei, haben sich dann per Funk geeinigt, wer zuerst landen darf. Der Pilot der Unglücksmaschine habe gesagt, landet ihr, wir drehen noch eine Schleife. Das habe er über der Wohnsiedlung gemacht und sei dann abgestürzt. Es gebe bislang weder Anhaltspunkte für einen technischen Defekt noch für einen medizinischen Notfall, sagt die Polizeisprecherin.
1: Der ehemalige Werder-Torwart Felix Wiedwald kandidiert für den Stadtrat in Verden. Der 36-Jährige arbeitet hauptberuflich als Scout für Werder Bremen. Seit Herbst 2025 ist er CDU-Mitglied. Die Kommunalwahlen in Niedersachsen finden am 13. September statt. Das waren die Nachrichten mit Martin Busch.
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5: Und da haben wir zurzeit zum Beispiel 17 Grad in Wiefelstede im Ammerland auf dem Thermometer stehen. 16 Grad sind es im Moment nur in Bremen. Und ein bisschen wärmer ist es mit 19 Grad zum Beispiel in Nienburg. Was haben wir im Bremerhaven? Ach, da sind es auch 17 Grad. Heute Nachmittag Höchstwerte zwischen 18 und 22 Grad. Dazu durchwachsenes Wetter. Es ist alles möglich, aber das kann ich Ihnen versprechen. An der Küste wird es auf jeden Fall ein bisschen freundlicher sein, gerade so Richtung Cuxhaven. Da ist es meistens freundlich mit ein paar Wolken. Ansonsten aber gerade in Bremen und westlich und östlich von Bremen ziehen auch mal Regenschauer durch. immer nur kurz, dann aber teilweise auch ganz schön knackiger Regen, der da runterkommt. So, und ansonsten zwischendurch immer wieder eine Mischung aus Sonne und Wolken und ein ganz ordentlicher Nordwestwind weht auch durch die Gegend. In der kommenden Nacht Tiefstwerte zwischen 16 und 11 Grad, dazu ist es meistens trocken. Und morgen erste Hälfte des Tages sehr freundlich mit viel Sonne und ein paar Wolken. Und die zweite Hälfte des Tages wird eine eher graue Angelegenheit. Aber die Höchstwerte, die können sich durchaus sehen lassen im Sommer. Denn die liegen zwischen 25 und 27 Grad im Binnenland und an der Küste und auf den Inseln. Da gibt es auch 21 bis 24 Grad, immerhin.
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5: Und zwar um 13 Uhr und 5 Minuten. Hier geht's los mit der A1 Osnabrück Richtung Bremen zwischen Dreieck Stur und Bremen-Arsten. 7 Kilometer stockender Verkehr vor der Baustelle. A7 Hannover Richtung Flensburg zwischen Dreieck Hamburg

0: Der Montagmittag auf Bremen 1. Und der tödliche Anschlag beim Christopher Street Day in Berlin am Wochenende, er sorgt immer noch für Trauer, er sorgt für Wut und auch für Entsetzen. Ja, am Sonnabendabend war ja ein mutmaßlicher Islamist mit einem Transporter in eine Menschenmenge gefahren. Eine Frau ist dabei ums Leben gekommen. Im Bremer CSD-Team ist der Schock natürlich auch groß, aber es gibt auch Hoffnung in einem so dunklen Moment, sagt Robert Dardanski aus dem Bremer CSD-Vorstand. Und er meint damit all die vielen Solidaritätsbotschaften, die vor allem über die sozialen Medien kommen, von Menschen, die sagen, wir stehen an eurer Seite.
1: Es nimmt auf jeden Fall diesen Gedanken, du bist alleine und alle sind gegen dich, erstmal weg. Das ist sehr, sehr wichtig und das hält auf jeden Fall uns sicherlich auch mit an der Stange und lässt uns weiterarbeiten und nicht aufgeben.
0: Ja, nicht alleine sein, das ist laut Robert Dardanski auch der Hauptgrund für eine Mahnwache, zu der das Bremer CSD-Team heute Abend aufruft. Um 18 Uhr soll das Ganze losgehen und zwar auf dem Marktplatz.
1: Wir wollen einfach den Raum schaffen, gemeinsam zu trauern, sich zu treffen. Es geht ja nicht darum, große Reden zu schwingen. Natürlich wird es auch Reden dabei geben, aber es ist vor allem, um gemeinsam die Situation zu bewältigen.
0: Ja, übrigens auch in Bremerhaven soll es eine Mahnwache geben. Die findet um 19 Uhr vor der großen Kirche statt. Der Montag auf Bremen 1.

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1: Heute Nachmittag Höchstwerte zwischen 18 und 22 Grad. Das mit den 22 Grad da, wo sich die Sonne mal ein bisschen länger durchsetzt. Teilweise ist das nämlich ein bisschen schwierig, denn es sind auch Regenwolken unterwegs. Sie merken schon, ist viel dabei bei einem ganz ordentlich wehenden Wind aus nordwestlichen Richtungen.
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1: Und zwar um 13.30 Uhr. Los geht's hier mit einer Gefahrenmeldung. Vorsicht, und zwar auf der A27 Bremen Richtung Bremerhaven. Zwischen Bremen-Überseestadt und Bremen-Industriehäfen liegt ein Metallteil auf der Fahrbahn herum. A1 Osnabrück Richtung Bremen zwischen Dreieck Stur und Bremen-Arsten 7 Kilometer stockender Verkehr vor der Baustelle. Dann kommen wir zur A7 Hannover Richtung Hamburg zwischen Dreieck Walsrode und Soltau Süd 7 Kilometer stockender Verkehr und A7 Hannover Richtung Flensburg zwischen Dreieck Hamburg Südwest und Elbtunnel 8 Kilometer stockender Verkehr. Da dauert es wieder, gerne mal. Heute ungefähr eine Dreiviertelstunde länger. A281 Airport Stadt Neustädter Hafen. Die Anschlussstelle Bremen-Neustadt ist wegen Bauarbeiten noch bis Sonntag in beiden Richtungen gesperrt. A352 Richtung A7 zwischen Langenhagen-Kaltenweide und Mellendorf gibt es 3 Kilometer stockenden Verkehr. Und im Kreis Osnabrück ist die Dinklager Straße zwischen Wohlt und Schützenhof in beiden Richtungen nach einem Unfall gesperrt. Eine gute Fahrt allen unterwegs.
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1: So, da sind mir gerade, und Sie hätten es nicht mitbekommen, würde ich jetzt nicht davon berichten, sind mir gerade große Fehler unterlaufen. Ich habe nämlich geguckt unter Gertrude Stein. Wer war denn nochmal Gertrude Stein? Manchmal passiert sowas, wenn bei uns ein Stichtag läuft, dass ich überlege, wer ist das nochmal gewesen? Erster Fehler, sie hieß natürlich nicht Gertrude, sondern Gertrude Stein. Hat auch einen Grund, denn Gertrude ist in den USA geboren und aufgewachsen und so weiter. Und heute, vor 80 Jahren, starb die Schriftstellerin und Verlegerin und Kunstsammlerin. Und was sie alles über ihr Leben wissen mussten oder sollten, das hören Sie gleich in unserem Stichtag.
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1: Am 27. Juli 1946, das war heute vor 80 Jahren, da starb Gertrude Stein, meine Güte, fällt mir wirklich schwer, das auszusprechen, eine Schriftstellerin, Verlegerin und Kunstsammlerin. Und was Sie über ihr Leben wissen sollten, das fasst Silke Hennig zusammen.
2: If I told him, would he like it? Would he like it if I told him?
3: Picasso porträtierte sie und Gertrude Stein ihn auf ihre Art mit Worten, rhythmisch, lautmalerisch.
4: Mit Verstehen meine ich Vergnügen. Wenn man genießt, versteht man.
3: Und weil viele Spaß an ihren Texten hätten, verstünden viele sie auch. So die Logik Gertrude Steins.
5: Sie war in ihren eigenen Augen ein Genie,
3: sagt Renate Stendahl, Autorin einer Bildbiografie über Gertrude Stein, deren Name in Deutschland meist deutsch ausgesprochen wird.
5: Als Gertrude Stein die Weltbühne betrat, also 1903 in Paris, ging es den meisten Frauen erstmal darum, überhaupt als menschliche Wesen anerkannt zu werden. Und hier kommt dieses weibliche Genie und sagt gewissermaßen, hier guckt alle her, ich bin ich und da gibt's überhaupt keine Frage.
3: 1903, mit Ende 20, zieht Gertrude Stein aus den USA zu ihrem Bruder Leo nach Paris. Er will malen, sie schreiben. Von sich reden machen die Geschwister aus wohlhabender jüdischer Familie aber durch ihren Salon, wo sie Kunst zeigen, die sie von jungen Talenten wie Picasso oder Matisse kaufen und wo sich die künstlerische und literarische Avantgarde die Klinke in die Hand gibt. Leo schreibt:
6: Gertrude hungert und dürstet nach Ruhm und es war natürlich eine schlimme Sache für sie, dass ich ihr Zeug nicht ausstehen kann und es abscheulich finde.
3: Als Leo auszieht, lebt seine Schwester fortan, offen homosexuell, mit ihrer Muse, Sekretärin und Köchin Alice B. Toklas zusammen. Ein ungleiches Paar. Gertrude, schreibt eine amerikanische Freundin,
7: brüllte gewöhnlich vor Lachen. Sie hatte das Lachen eines Beefsteaks. Sie liebte Steaks und ich mochte es, sie vor 5 Pfund Zentimeter dickem gebratenem Fleisch sitzen und mit Gusto verspeisen zu sehen, während Alice wie eine Katze zierlich in Scheibchen aß.
3: Gertrude Stein verfasst Romane, Gedichte, Theaterstücke, ohne der jeweiligen Gattung zu entsprechen, und auch ein Kinderbuch mit dem berühmten Satz: Rose is a rose is a rose. Dann erkrankt Gertrude Stein an Krebs. Sie wird sofort operiert. Der befreundete Autor Hubert von Ranke erinnerte sich später:
8: Als sie aus der Narkose erwachte, fragte sie:
9: Was ist die Antwort?
8: Niemand vermochte, etwas zu sagen. Sie lachte kurz auf.
9: In diesem Fall, wie ist die Frage?
8: Das waren ihre letzten Worte. Sie starb am 27. Juli 1946.
3: Das war heute vor 80 Jahren.
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Was man hier im Laufe von 4 Stunden so alles im Studio verteilen kann, ist immer wieder ganz erstaunlich. Aber ich weiß, dass ich in den nächsten so ungefähr 9 Minuten noch viel Zeit habe, alles wieder zusammenzusammeln, damit mein Kollege Dirk Böhling hier ein aufgeräumtes Studio betritt. Ich weiß, dass er das sehr zu schätzen weiß. Und ich wünsche Ihnen beste Unterhaltung mit ihm in den nächsten Stunden hier am Nachmittag auf Bremen 1.

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1: Mit Martin Busch. Guten Tag. Generalbundesanwalt ermittelt nach CSD-Anschlag in Berlin. Bisherige Schatzmeisterin wird neue Generalsekretärin der CDU. Pilot der Unglücksmaschine in Ganderkesee ließ Flugzeugvortritt bei Landung. Das Wetter, ein bisschen Sonne, mehr Wolken, einzelne Schauer, vor allem im südlichen Binnenland, bei maximal 22 Grad. Nach dem Anschlag auf den Christopher Street Day in Berlin hat der Generalbundesanwalt die Ermittlungen übernommen. Das geschieht, wenn hinter einer Tat ein politisches Motiv vermutet wird. Nach allem, was bislang bekannt ist, gehen die Sicherheitsbehörden davon aus, dass der erschossene Attentäter eine islamistische Gesinnung hatte. Aus Karlsruhe, Kolja Schwarz.
2: Ob hinter der Tat auch eine terroristische Vereinigung steht, ob Abdul B. zum IS gehörte, ist hingegen noch nicht geklärt. Zum Zeitpunkt der Übernahme war bereits klar, der Tatverdächtige Abdul B. war beim Versuch der Festnahme von Polizeieinsatzkräften erschossen worden. Gegen ihn kann es kein Strafverfahren mehr geben. Bei den Ermittlungen wird es jetzt also vor allem darauf ankommen, den genauen Tathergang zu ermitteln, um zu prüfen, ob es Hintermänner oder Mittäter gab.
1: Bremens Innensenatorin Eva Högel sieht die Freiheit in Deutschland sowohl von rechts als auch von islamistischer Seite bedroht. Deshalb sei der Bremer Christopher Street Day im August umso wichtiger. Er stehe für das Leben, die Freiheit und den Frieden, so Högel. Die Organisatoren haben für heute Abend zu Mahnwachen aufgerufen, um 18 Uhr auf dem Bremer Marktplatz und um 19 Uhr vor der Großen Kirche in der Fußgängerzone in Bremerhaven. Gemeinsam wolle man zeigen, dass die Gesellschaft stärker sei als der Hass, sagte Robert Dadanski vom Bremer CSD. Der Personalumbau bei der CDU geht weiter. Die bisherige Schatzmeisterin Franziska Hoppermann ist neue Generalsekretärin. Der Parteivorstand hat die Hamburgerin einstimmig gewählt. Aus Berlin Sabine Henkel.
3: Parteichef Friedrich Merz hat sie dem Präsidium vorgeschlagen. Merz stärkt damit die Frauen in der CDU, die bisher unterrepräsentiert sind. Hoppermanns Aufgabe wird es unter anderem sein, die Parteizentrale zu lenken, die Positionen der CDU nach außen zu vertreten, Kontakt zu den Landesverbänden zu halten und Wahlkämpfe zu organisieren. Letzteres ist direkt eine besondere Herausforderung, weil im September schon in Sachsen-Anhalt, Mecklenburg-Vorpommern und Berlin gewählt wird. Vor allem in Sachsen-Anhalt steht die CDU vor einer großen Aufgabe, da die AfD in Umfragen führt. Hoppermann folgt als Generalsekretärin auf Carsten Linnemann, der Bundesgesundheitsminister werden soll.
1: Nach dem Absturz eines kleinen Flugzeugs in Ganderkesee am Samstag sind weitere Details bekannt geworden. Demnach hatte der Pilot unmittelbar vor dem tödlichen Unglück Kontakt zu einem anderen Flugzeug. Weitere Einzelheiten von Thomas Stahlberg.
4: Die Unglücksmaschine mit den beiden 65- und 77-Jährigen kam aus Bremen. Ein Übungsflug mit einem nagelneuen Flugzeug. Landete in Ganderkesee, um zu tanken. Startete dann neu zu einem Rundflug in Ganderkesee. Wollte dann erneut landen. Dann kam das zweite Flugzeug, das ebenfalls dort landen wollte. Beide Piloten, sagt die Polizei, haben sich dann per Funk geeinigt, wer zuerst landen darf. Der Pilot der Unglücksmaschine habe gesagt, landet ihr, wir drehen noch eine Schleife. Das habe er über der Wohnsiedlung gemacht und sei dann abgestürzt. Es gebe bislang weder Anhaltspunkte für einen technischen Defekt noch für einen medizinischen Notfall, sagt die Polizeisprecherin.
1: Der ehemalige Werder-Torwart Felix Wiedwald kandidiert für den Stadtrat in Verden. Seit Herbst 2025 ist er CDU-Mitglied. Hauptberuflich arbeitet der 36-Jährige als Scout für Werder Bremen. Die Kommunalwahlen in Niedersachsen finden am 13. September statt. Das waren die Nachrichten mit Martin Busch.
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5: Jo, eine Mischung aus Sonne und Wolken im südlichen Binnenland. Gibt's auch ein bisschen Regen. Die Nachmittagstemperaturen erreichen 18 Grad auf den Inseln, 19 in Bremerhaven, 21 in Bremen und bis 22 Grad in Bassum. In der Nacht dann ein Wechsel aus klaren Abschnitten und kompakten Wolken, aber es bleibt weitgehend trocken. Geht runter auf 16 bis 11 Grad. Und morgen kommt da, kann man sagen, der Sommer ein bisschen zurück. Sonnig, am Nachmittag ein paar dichte Wolken, die stören aber nicht weiter, bei 25 bis 27 Grad.
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5: Mit 6 Meldungen. A1 Osnabrück Richtung Bremen zwischen dem Dreieck Stur und Bremen-Arsten 7 Kilometer stockender Verkehr. A7 Hannover-Hamburg zwischen dem Dreieck Walsrode und Soltau Süd 7 Kilometer stockend. A7 Hannover Richtung Flensburg zwischen dem Dreieck Hamburg-Südwest und dem Elbtunnel 7 Kilometer stockend. Es dauert eine gute halbe Stunde länger. A27 Bremen Richtung Bremerhaven zwischen Bremen-Fahr und Überseestadt 3 Kilometer Stau. A281 Airportstadt Neustädter Häfen die Anschlussstelle Bremen-Neustadt ist wegen Bauarbeiten bis Sonntag in beiden Richtungen gesperrt. Und Kreis Osnabrück, die Dinklager Straße, ist zwischen Wohlt und Schützenhof in beiden Richtungen ebenfalls nach einem Unfall dicht.
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5: Jawohl, mit Dirk Bühling im Studio. Und nervt Sie das auch manchmal so, wenn Sie irgendwo im Restaurant sind und nebenan wird permanent telefoniert. Und dann klingelt hier das Telefon und dann gibt es da ein Pling, Plang, Plong. Und die wollen doch eigentlich nur in Ruhe essen. In Bremerhaven gibt es jetzt etwas, das finde ich persönlich ganz toll. Jeder sieht es anders, aber ein Handyverbot im Restaurant. Ja, wer hätte das gedacht, dass das überhaupt mal ausgesprochen werden muss. Gibt es aber jetzt in einem Bremerhavener Restaurant. Gucken wir uns gleich mal ein bisschen genauer an. Schönen Montag, hallo.
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5: Einen Moment, ich muss mal ganz kurz ans Handy hier.

0: Da hat mir da neulich, also ich kann das gar nicht in Worte fassen, ne?
1: Hallo,
0: da hat er das, der
1: Könnten
0: Sandra
1: Sie vielleicht mal kurz
0: erzählt.
1: Mit dem Telefonieren?
0: Ich glaube, Entschuldigung, ganz
1: auf.
0: Kurz, nee, bitte, ich ja. muss hier weiter. Und ich
1: Können
0: bin
1: Sie
0: da noch, also ich bin da wirklich, oh, ich habe einen anderen Anruf. Moment, ich gehe noch mal ran.
1: Ja.
0: Einmal ganz kurz, hallo? Ja, ja Melli, ich rufe dich gleich zurück. Nee, ich bin im Restaurant. Nee, alles gut hier. Nee.
1: Nervt Sie das auch?
0: Zeit.
1: Ja, ich meine, die Leute können ja gerne telefonieren und die Bilder verschicken, wenn es Freude macht, aber... Nee. Sobald mein Telefon andere Menschen nervt, ist es doch wirklich zu viel, oder? Sehe ich das falsch? Das dachte sich auch Namik Topçu, Betreiber einer Pizzeria in der Alten Bürger in Bremerhaven. Ja, den hat das auch genervt. Richtig genervt. In seiner Pizzeria in Bremerhaven will er das nämlich nicht mehr.
2: Du gehst in ein Restaurant, bezahlst sowieso schon ein bisschen mehr Geld, ja? Und die Leute sitzen dann vor dem Handy. Sag ich, tut mir leid, Leute, ja? Bitte legt das weg, genießt eure Qualitätszeit.
1: Ganz genau. Und in seiner Pizzeria in Bremerhaven gilt deshalb absolut strenges Handyverbot. Ja, stellen Sie sich das mal vor. Er sagt zwar erstmal leise, Entschuldigung, bitte legen Sie das Telefon weg, aber das sagt er nur einmal.
2: Es ist mir tatsächlich schon einmal passiert. Eigentlich eine peinliche Situation, aber ich habe den halben Laden rausgeschmissen.
1: Für mich der Held der Woche, Namik Topçu, Betreiber einer Pizzeria in der Alten Bürger in Bremerhaven. Dort handyfreies Pizzaessen. Ich hätte gerne eine Pizza mit Salami, Schinken, vielleicht ein paar Artischocken und gerne ohne Handy. Kriegen wir hin. Guten Appetit in Bremerhaven. Schöne Idee. Miriam, du kannst jetzt weiter telefonieren.

Und bitte Vorsicht auf der A27 Bremen-Bremerhaven. Zwischen Bremerhaven-Geestemünde und Bremerhaven-Zentrum liegen Gegenstände. Achtung bitte, Vorsicht auf der A27. Gegenstände zwischen Geestemünde.

0: Und da ist er wieder, der Titel, der so gerne falsch verstanden wird. Ja, es gibt Menschen, die verstehen bei Forever in Blue Jeans gerne mal Reverend Blue Jeans, also der Geistliche in der Nietenhose.
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0: Eine Mischung aus Sonne und Wolken heute im südlichen Binnenland. Auch ein bisschen Regen. Die Nachmittagstemperaturen 18 Grad auf den Inseln, 19 Grad in Bremerhaven, 21 in Bremen und 22 Grad in Bassum.
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0: Vorsicht bitte auf der Autobahn 27 Bremen-Bremerhaven. Zwischen Bremerhaven-Geestemünde und Bremerhaven-Zentrum liegen Gegenstände. Die Meldung A1 Osnabrück Richtung Bremen zwischen dem Dreieck Stur und Arsten 7 Kilometer stockend vor einer Baustelle. A7 Hannover Richtung Hamburg zwischen dem Dreieck Walsrode und Soltau Süd 7 Kilometer stockend. A7 Hannover Richtung Hamburg zwischen dem Dreieck Hamburg Südwest und dem Elbtunnel 8 Kilometer stockender Verkehr. A27 Bremen Richtung Bremerhaven zwischen Bremen-Fahr und Bremen-Überseestadt 4 Kilometer Stau. A281 Airportstadt Neustädter Häfen. Die Anschlussstelle Bremen-Neustadt ist wegen Bauarbeiten bis Sonntag in beiden Richtungen gesperrt. Und Kreis Osnabrück, die Dinklager Straße, ist zwischen Wohlt und Schützenhof in beiden Richtungen ebenfalls nach einem Unfall gesperrt.
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0: Dirk Böning ist hier und wir begeben uns gleich auf unsere kleine Weltreise. Eine neue Serie, die heute gestartet ist, hier bei uns im Programm. Erste Station heute Ägypten. Ich bin sehr gespannt. Guten Tag.
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0: Und bitte Vorsicht auf der Autobahn 7, Hamburg Richtung Hannover, zwischen Berghof und Mellendorf, eine ungesicherte Unfallstelle. Achtung bitte, Autobahn 7, eine ungesicherte Unfallstelle zwischen Berghof und Mellendorf in Richtung Hannover.
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2: Ich sitze gerne im Garten, möglichst im Schatten, und höre Musik und lese viel. Das mit der Gartenarbeit lassen wir ein bisschen.

0: Sie kennen den Satz, zu Hause ist es doch am schönsten, ne? Obwohl viele natürlich verreisen im Sommer, das ist ja auch ganz schön, ne? Irgendwo anders zu sein, mal an was anderes zu denken, neue Menschen, neue Eindrücke kennenlernen. Aber es gibt eben auch wunderschöne Reiseziele ganz zu Hause, ganz in der Nähe, direkt vor der Haustür. Das hat sich jedenfalls unser Reporter Matthias Röhrs gedacht. Und den schicken wir diese Woche deswegen mal auf Weltreise. Also er schickt sich selber auf Weltreise und uns schickt er dann seine Eindrücke. Und zwar auf Weltreise, ohne auch nur unser Bremer Umland zu verlassen.
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0: Genau, erste Station heute Ägypten. Ja, Ägypten. Ja, Sie denken jetzt, ja klar, Afrika, direkt am Mittelmeer und so weiter, ne? Da gibt's. Nee, Ägypten direkt vor Bremen. Also eine kleine Siedlung zwischen Euthen und Ottersberg. Und die schreibt sich am Anfang nicht mit Ä, sondern mit E. Ägypten. Matthias behauptet, Pyramiden gibt's dort in dem Ägypten aber nicht. Mal gucken, was da sonst gibt.
2: Aber das ändern wir gleich. Und ich bin jetzt hier auf dem Hof von Tanja und Ralf Grobler. Und wir stehen hier auf einem ein bisschen verwachsenen Sandhaufen. Und den bauen wir jetzt um zu einer schönen Pyramide.
0: So.
2: Die Spitze haben wir auf jeden Fall schon mal da. Ralf, warum heißt das hier eigentlich Ägypten?
3: Das war im Siebenjährigen Krieg, dass hier auf dem Nachbarhof ein Militärlager war und die Soldaten zu einer Gastwirtschaft gegangen sind. Und sie sind morgens nicht rechtzeitig zum Appell wieder zurück gewesen. Und sie haben ihrem Kommandanten dann erzählt, sie sind in der Dunkelheit, haben sie den Weg nicht gefunden und der Teufel hätte sie bis nach Ägypten geführt, weil sie im Nebel die Spitzen der Pyramiden gesehen hätten.
2: Also wir stehen jetzt hier vielleicht auf wohlwollend geschätzte 1,5 Meter, da müssen die aber damals schon ein bisschen höher gewesen sein, diese Pyramidenspitzen, oder?
3: Vielleicht waren es auch die Spitzen der Bauernhäuser, die dann hier entstanden sind.
2: Was für einen Hof betreibt ihr hier?
3: Mittlerweile mache ich mit meiner Frau Tanja hier einen Pferdepensionsbetrieb.
2: Nehmen wir mal Tanja mit. Also wir sind fertig, sie ist ein bisschen steiler oder ein bisschen spitzer als so das Original mit, sagen wir mal, 50 Zentimetern Höhe. Auch nicht ganz so beeindruckend wie das Original, aber schöne Pyramide. Tanja, ich finde, das kann sich schon durchaus sehen lassen, oder?
4: Also ich finde die super. Dafür, dass ihr jetzt das so schnell gemacht habt, sieht das richtig gut aus.
2: Wie dauerhaft wird das denn hier so sein?
4: Das warten wir mal ab, solange das Wetter das jetzt so bleibt und nicht regnet, denke ich, dann wird das schon noch eine Zeit lang so stehen bleiben.
2: Also in 2000 Jahren Touristenscharen kommen nicht nach Ägypten in Euthen.
4: Na, wer weiß. Also wenn das hier stehen bleiben würde.
2: Dann würde ich nochmal sagen, Ralf und ich werden jetzt nochmal so ein bisschen hier die Hand anlegen, dass wir es nochmal möglichst dauerhaft eben hinbekommen.
3: Genau.
0: Jawohl.
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0: Mit Matthias Röhrs und morgen geht es nach Klein-Helgoland, auch ganz in der Nähe. Vielen Dank. Ägypten, kommen wir doch mal hin, ne? Ob mit oder ohne Palmen, ist doch ganz egal. Das hier ist Kylie Colby.
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0: andersrum.
5: In?
0: Ja, ich zähle dir ein. 1, 2, 3, 4.

Colby Calais. Habe ich gerade mal umgedreht den Namen, aber vielleicht habe ich einen Sprachkurs bei Yoda gemacht, wer weiß das schon. Bremen 1, der Verkehrsservice aktuell, bitte Vorsicht auf der A27 Bremerhaven Richtung Bremen. Zwischen Bremen-Hornlehe und Bremen-Fahr liegt ein Metallteil auf der Fahrbahn. A27 in Richtung Bremen, ein Metallteil zwischen Bremen-Hornlehe und Bremen-Fahr. Die Romantics jetzt, mit dem, was ich auch gerne mache, Talking in Your Sleep. Einen schönen Montag zusammen. Guten Tag.

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1: Mit Martin Busch, guten Tag. Merz verweist nach Anschlag auf Zuständigkeit der Bundesländer. Bundeswehr hilft gegen Waldbrände bei Bordeaux. Porsche streicht weitere 5000 Stellen. Das Wetter wechselhaft, einzelne Schauer vor allem im südlichen Binnenland bei maximal 22 Grad. Bundeskanzler Friedrich Merz hat nach dem Anschlag auf den Christopher Street Day in Berlin darauf hingewiesen, dass die Länder für die Überwachung sogenannter Gefährder verantwortlich sind. Für ihn steht daher die Frage im Mittelpunkt, wieso sich der Attentäter angesichts seiner Vorgeschichte in der Nähe des CSD aufhalten konnte. Aus Berlin, Birte Sönnigsen.
2: Der Tatverdächtige Abdul B. wurde mehrfach verurteilt und hatte vergeblich versucht, nach Syrien auszureisen, um sich dort dem IS anzuschließen. Die Union fordert nach dem Anschlag auch ein schärferes Jugendstrafrecht. Vizefraktionschef Günther Krings fordert, dass für alle ab 18 Jahren konsequent das Erwachsenenstrafrecht gelten soll. Das SPD-Justizministerium prüft mögliche Konsequenzen aus dem Anschlag, warnt aber vor übereilten Schlussfolgerungen. Das Ministerium verweist auf eine ohnehin geplante wissenschaftliche Studie zum Jugendstrafrecht.
1: Weil ein politisches Motiv vermutet wird, hat der Generalbundesanwalt die Ermittlungen in dem Fall übernommen. Primär geht es um die Frage, ob es Hintermänner oder Mittäter gab. Der mutmaßliche Attentäter selbst wurde ja von der Polizei erschossen. Bremens Innensenatorin Eva Högel betonte, dass die Freiheit in Deutschland sowohl von rechts als auch von islamistischer Seite bedroht ist. Rund 40 Bundeswehrsoldaten sind im Südwesten von Frankreich eingetroffen. Sie sollen mit Militärhubschraubern im Kampf gegen die Waldbrände bei Bordeaux helfen. Auch eine Transportmaschine vom Typ A400M ist vor Ort. Der französische Innenminister Laurent Nunez hat erklärt, das Feuer sei stabilisiert, aber noch nicht komplett eingedämmt. Aus Bordeaux, Kai Rienecker.
3: Niedrigere Temperaturen, weniger Wind und etwas Regen haben den Feuerwehrleuten vor Ort eine Verschnaufpause gegeben. Die vorherigen Nächte waren davon gekennzeichnet, dass das Feuer völlig unkontrolliert und mit einer in Frankreich so noch nie gesehenen Geschwindigkeit vorangeschritten war. Über 200.000 Menschen mussten in den Orten zwischen Bordeaux und dem Becken von Arcachon evakuiert werden. Nun soll sich die Zahl der Brandherde deutlich reduziert haben. Auch der starke Brandgeruch von gestern über dem Großraum Bordeaux ist heute kaum noch zu spüren. Nach einer Krisensitzung der Regierung kündigte der französische Präsident Macron an, sich noch am Nachmittag in das Einsatzgebiet begeben zu wollen.
1: Porsche will in den kommenden Jahren rund 5000 weitere Stellen abbauen. Nach einer Betriebsversammlung teilte der Autobauer mit, die Beschäftigten würden über Fluktuation, Altersteilzeit und Aufhebungsverträge sozialverträglich ausscheiden. Zusammen mit einer Entscheidung aus dem vergangenen Jahr müssen damit rund 8900 Beschäftigte das Unternehmen verlassen. Die geltende Standortsicherung für Stuttgart verlängert Porsche bis 2035. Der deutsche Autobauer steckt in der Krise, weil das Geschäft in China einbricht und sich die enormen Investitionen in die Elektromobilität nicht auszahlen. Hinzu kommen die erhöhten Zölle für Exporte in die USA. Nach dem Absturz eines Kleinflugzeugs in Ganderkesee am Samstag sind weitere Details bekannt geworden. Demnach hatte der Pilot unmittelbar vor dem tödlichen Unglück Kontakt zu einem anderen Flugzeug. Als Leiten von Thomas Stahlberg.
4: Die Unglücksmaschine mit den beiden 65- und 77-Jährigen kam aus Bremen. Ein Übungsflug mit einem nagelneuen Flugzeug. Landete in Ganderkesee, um zu tanken. Startete dann neu zu einem Rundflug in Ganderkesee, wollte dann erneut landen. Dann kam das zweite Flugzeug, das ebenfalls dort landen wollte. Beide Piloten, sagt die Polizei, haben sich dann per Funk geeinigt, wer zuerst landen darf. Der Pilot der Unglücksmaschine habe gesagt, landet ihr, wir drehen noch eine Schleife. Das habe er über der Wohnsiedlung gemacht und sei dann abgestürzt. Es gebe bislang weder Anhaltspunkte für einen technischen Defekt noch für einen medizinischen Notfall, sagt die Polizeisprecherin.
1: Das waren die Nachrichten mit Martin Busch.
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5: Sonne und Wolken im Wechsel heute. Im südlichen Binnenland kann es auch ein bisschen Regen geben. Nachmittagstemperatur 18 Grad auf den Inseln, 19 bis 22 im Binnenland. In der Nacht geht es runter auf 16 bis 11 Grad. Dann ein Wechsel aus klaren Abschnitten und kompakten Wolken. Und morgen wird sonnig bei 25 bis 27 Grad. Ein paar dichte Wolken gibt es auch, aber die wollen nur spielen.
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5: Die Verkehrslage um 15.04 Uhr. A1 Osnabrück Richtung Bremen zwischen dem Dreieck Stur und Arsten. 7 Kilometer stockend vor einer Baustelle. A7 Hannover-Hamburg zwischen dem Dreieck Walsrode und Soltau Süd. 7 Kilometer stockend. A7 Hannover-Hamburg zwischen dem Dreieck Hamburg-Südwest und dem Elbtunnel. 8 Kilometer stockender Verkehr. A27 Bremen Richtung Bremerhaven zwischen der Pfahr und Bremen-Überseestadt. 5 Kilometer Stau. A281 Airportstadt Neustädter Hafen. Die Anschlussstelle Bremen-Neustadt ist wegen Bauarbeiten bis Sonntag in beiden Richtungen gesperrt. Kreis Osnabrück, die Dinklager Straße, ist zwischen Wohlt und Schützenhof in beiden Richtungen nach einem Unfall dicht. Und Stau auf der B75 B6 in Richtung Bremen-Überseestadt zwischen Huchting und dem Ud-Bremer Kreisel.
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5: Haben Sie das auch im Internet gesehen oder wo auch immer? Dieser Streit, dieser Eklat bei der Sendung Maischberger zwischen einem Gast und dem Kabarettisten Dieter Nuhr und dann dem Vorsitzenden der Deutschen Bank, glaube ich, da ging es um Bankalgorithmen. Wenn Sie das gelesen haben und denken, was war denn da los? Vergessen Sie es. Alles Quatsch. Das war wieder so eine kleine Schaltgeschichte, so eine kleine Werbeschaltgeschichte, womit man aufmerksam machen möchte auf irgendwelche Produkte. Also alles gelogen, nicht drauf eingehen, bloß nicht drauf klicken und einfach weg. Schieben das Ganze. Aber ich muss ganz ehrlich sagen, einen kleinen Moment habe ich auch gedacht, was denn da passiert und war ganz neugierig. Deswegen kann ich Ihnen das jetzt so weiter sagen. Alles Tüderkram. Schönen Montag.
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0: Erinnern Sie sich noch an den Namen Gunther von Hagens? Haben Sie bestimmt schon mal irgendwo gehört oder gelesen. Gunther von Hagens, der Mann, der mit seinen Körperweltenausstellungen das Innere des Menschen sichtbar gemacht hat. Für Millionen von Besucher in den Ausstellungen Körperwelten. Und dieser Gunther von Hagens ist nun im Alter von 81 Jahren gestorben. Der Erfinder der Plastination, so wie man das damals nannte, hat hier nochmal genau sein Verfahren, wie er das gemacht hat, erklärt.
1: So ist es dann mir gelungen, ein Verfahren zu finden, bei dem Körperwasser und ein Teil des Körperfettes durch Kunststoff, und zwar härtenden Kunststoff, ersetzt wird. Und je nachdem, welchen Kunststoff man nimmt, werden die Präparate fest oder flexibel, natürlich aussehend oder transparent.
0: Ja, meine erste Frage, als ich das gehört habe von seinem Tod, war natürlich, lässt er sich jetzt auch als Plastik irgendwo verewigen? Und noch zu Lebzeiten hat Gunther von Hagens erklärt, er wollte selbst natürlich auch plastiniert werden. Und diesen Wunsch will die Familie nun erfüllen. Wo und wann sein plastinierter Körper gezeigt wird, das ist bislang noch offen.

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5: Sonne und Wolken im Mix heute. Südlich von Bremen kann es auch ein bisschen regnen. Die Nachmittagstemperaturen 18 Grad an der Küste und auf den Inseln 19 bis 22 Grad haben wir im Binnenland.
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5: Mit Warnmeldungen. Bitte Vorsicht. Auf der Autobahn 1 Bremen Richtung Hamburg zwischen Dibbersen und Hittfeld steht ein defekter LKW. Und Vorsicht bitte auf der B75 Huchting-Krummacker bis Oldenburger Straße in Richtung Bremen. Zwischen dem Ende der Straße und Kirchhuchting-Mittelshuchting befindet sich eine ungesicherte Unfallstelle. Und die Meldung A1 Osnabrück-Bremen zwischen dem Dreieck Stur und Bremen-Arsten 7 Kilometer stockend vor einer Baustelle. A1 Bremen Richtung Lübeck zwischen Maschener Kreuz und Norderelbbrücke 10 Kilometer stockend. A7 Hannover-Hamburg zwischen Dreieck Walsrode und Soltau Süd 7 Kilometer stockender Verkehr. A7 Hannover-Flensburg zwischen dem Dreieck Hamburg-Südwest und dem Elbtunnel 12 Kilometer stockend. A281 Airport Stadt Neustädter Hafen. Die Anschlussstelle Bremen-Neustadt ist wegen Bauarbeiten bis Sonntag in beiden Richtungen gesperrt. Kreis Osnabrück, die Dinklager Straße, ist zwischen Wohlt und Schützenhof in beiden Richtungen nach einem Unfall gesperrt und Stau auf der B75, B6 in Richtung Bremen-Überseestadt zwischen Huchting und Utbremer Kreisel. Bitte Vorsicht.
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5: Mit Dirk Bühling im Studio. Wir haben eine neue Wochenserie. Wie immer am Montag startet sie heute bei den Kolleginnen und Kollegen von Buten und Binnen. Und da geht es um die junge Generation, die ja ziemlich viel auf dem Zettel hat. Ne? Krieg, Inflation, Klima. Ich glaube, keine Generation hatte so viel Mist zu bewältigen wie die aktuelle Generation. Deswegen auch die neue Wochenserie Generation Jetzt. Schöner Titel. Was sich dahinter verbirgt, verrät uns der Kollege gleich. Einen schönen Montag. Guten Tag.
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1: Der Montag auf Bremen 1. Ich habe es eben schon gesagt. Krieg, Inflation, Klima. Die junge Generation hat wirklich einiges zu schultern. Und aktuelle Jugendtrendstudien zeigen auch immer wieder, dass der Druck immer größer wird. Grund genug, das doch mal zur Wochenserie zu machen.
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1: Bei mir im Studio ist TV-Kollege Johann Weckenbrock. Der hat sich dieselbe Frage oder dieselben Fragen gestellt. Was geht eigentlich bei den Jugendlichen in Bremen? Was haben die so für Sachen? Was sind deren Themen? Und Antworten darauf gibt's eben in der neuen Wochenserie. Die heißt, finde ich einen total schönen Titel, Generation Jetzt. Johann, wie bist du drauf gekommen?
3: Ja, also ich habe so in den letzten Monaten gemerkt, dass ich mittlerweile selbst gar nicht mehr so viel mitkriege, was eigentlich Jugendliche beschäftigt. Ich bin jetzt 28 Jahre alt,
1: ja,
3: also
1: ein alter Sack.
3: Aber ja, 10 Jahre kein Teenager mehr. Also da verändert sich ja auch super schnell viel. Ja, und als dann dieses Jahr die Jugendtrendstudie rausgekommen ist, hast du gerade schon angesprochen, da dachte ich, das ist eigentlich mal ein guter Anlass, so eine Wochenserie zu machen und ein paar Jugendliche zu treffen.
1: Bestimmt eine gute Idee. Einer, den du getroffen hast, ist Thailan, 17 Jahre alt. Was ist das für einer?
3: Ja, Thailan kommt aus Bremen-Findorf und er hat einen großen Traum. Er will nämlich DJ werden und später mal in großen Clubs auflegen.
4: Ich höre sehr gerne viel Musik in meiner Privatzeit und ich war ab und zu auf Geburtstagen, wo dann einfach gefragt wurde, ey, wer wird sich denn gerne mal verbinden mit der Box, und habe mich dann einfach öfter mal verbunden gehabt und ich habe gemerkt, die Leute finden die Musik, die ich spiele, eigentlich ganz cool. Und ja, dann bin ich einfach dazu gekommen, mir so ein kleines DJ-Pult zu holen, und es hat mir voll Spaß gemacht. Ich dachte, vielleicht wäre das so ein Hobby, was man nach ein, zwei Wochen wieder aufhört, aber ich habe dann immer weitergemacht und ich fand es irgendwie ganz cool.
3: Ja, und das hat er mir bei sich zu Hause erzählt, weil sein Proberaum ist im Prinzip noch das Kinderzimmer.
1: Oh, wie niedlich.
3: Ja.
1: Ja, wir haben gerade gesagt, die Jugendtrendstudien werden oft zitiert. Hast du bei Thailan da Eigenschaften oder Sachen entdeckt, die dazu passen?
3: Ja, also mich hat total überrascht, dass Thailan gesagt hat, auch wenn ich Musik machen will und auflegen will, will ich irgendwie was Handfestes lernen und eine Ausbildung machen. Und das passt sehr zur Studie, weil Jugendliche bei der Jobsuche vor allem aufs Gehalt schauen und nicht mehr nur darauf, dass der Job irgendwie was Sinnstiftendes hat oder einfach Spaß macht. Also dieses Bedürfnis nach Sicherheit, das wird größer, und auch bei Thailand ist das so.
1: Das war ja bei uns eigentlich früher immer so, also zumindest bei mir, dass der Satz eher den Eltern so geschustert wurde: Mach erstmal was Sicheres und dann kannst du irgendwas anderes machen. Wen hast du noch getroffen für die Wochenserie?
3: Ich habe noch den Dennis getroffen, der kommt aus Bremen-Teneva und seine Eltern, die kommen ursprünglich aus Russland und Kasachstan. Und ja, seit dem russischen Angriffskrieg auf die Ukraine belastet ihn dieses Thema Krieg total.
5: Also ich hoffe nicht, dass die Wehrpflicht eingeschaltet wird, dass ich dann zum Wehr gehe. Ich mag es einfach nicht, wenn ich dann zum Krieg gehe und dann meine Mutter oder andere Leute darüber leiden, dass ich im Krieg dann bin.
3: Ja, und Dennis geht deshalb viel an die Luft, um sich abzulenken. Ich habe ihn beim Sportmachen in Teneva getroffen und über das Thema Krieg gesprochen. Und da hat er mir auch erklärt, wie das, wie so Social-Media-Plattformen auch diese Sorgen verstärken können.
1: Insgesamt 3 Jugendliche wirst du uns vorstellen in dieser Wochenserie. Olivia gehört auch dazu, auch Schwachhausen. Ab heute Abend also, Generation Jetzt bei Buten und Binnen ab 19.30 Uhr. Johann Weckenbrock ist bei mir im Studio. Vielen Dank, ich bin gespannt.
3: Danke für die Einladung.
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1: Mit Martin Busch, guten Tag. CSD-Anschlag. Merz verweist auf Zuständigkeit der Länder bei Gefährdern. Waldbrände. Bundeswehr hilft bei Bordeaux. Körperwelten. Gunther von Hagens, der Erfinder der Plastination, ist tot. Das Wetter. Am Abend Richtung Küste freundlich. Im südlichen Binnenland sind Schauer möglich. In der Nacht sinken die Temperaturen dann bis auf 10 Grad. Bundeskanzler Friedrich Merz hat nach dem Anschlag auf den Christopher Street Day in Berlin darauf hingewiesen, dass die Länder für die Überwachung sogenannter Gefährder verantwortlich sind. Für ihn steht daher die Frage im Mittelpunkt, wieso sich der Attentäter angesichts seiner Vorgeschichte in der Nähe des CSD aufhalten konnte. Aus Berlin Birte Sönnigsen.
2: Der Tatverdächtige Abdul B. wurde mehrfach verurteilt und hatte vergeblich versucht, nach Syrien auszureisen, um sich dort dem IS anzuschließen. Die Union fordert nach dem Anschlag auch ein schärferes Jugendstrafrecht. Vizefraktionschef Günther Krings fordert, dass für alle ab 18 Jahren konsequent das Erwachsenenstrafrecht gelten soll. Das SPD-Justizministerium prüft mögliche Konsequenzen aus dem Anschlag, warnt aber vor übereilten Schlussfolgerungen. Das Ministerium verweist auf eine ohnehin geplante wissenschaftliche Studie zum Jugendstrafrecht.
1: Nach dem Anschlag in Berlin veranstalten die Organisatoren des Bremer CSD, der im August stattfindet, am Abend Mahnwachen. Zum einen auf dem Bremer Marktplatz, zum anderen vor der großen Kirche in der Fußgängerzone in Bremerhaven. Reaktionen auf den Anschlag aus der Bremer Politik hat Heike Zeigler aus der Regionalredaktion Butten und Binnen.
3: Marcel Schröder von der Bremer FDP fordert unter anderem mehr Personal und eine bessere technische Ausstattung für den Verfassungsschutz und die Polizei, um die Szene von Gefährdern besser überwachen zu können. Die CDU fordert zudem den Bremer Senat auf, das bestehende Sicherheitskonzept für den kommenden CSD in Bremen vorzulegen und möglicherweise anzupassen. Die Linksfraktion in der bremischen Landesregierung erwartet, dass die Bundesregierung queere Verbände stärker unterstützt. Dies trage auch zu ihrem Schutz bei, so ein Sprecher. Die bremische evangelische Kirche erklärt sich solidarisch mit allen queeren Menschen. Queerfeindlichkeit, Hass und Diskriminierung würden allen christlichen Werten widersprechen, so der Kirchenausschuss.
1: Es war eine Hängepartie und peinlich für den deutschen Regierungschef. Der bisherige Verkehrsminister Patrick Schnieder hatte am Freitagmorgen einigen Kollegen eine SMS geschrieben, in der ihnen mitteilte, dass der Kanzler ihn entlassen werde. Auf der Pressekonferenz wenige Stunden später erwähnte Merz diese Maßnahme dann aber gar nicht. Der gewünschte Nachfolger war kurzfristig abgesprungen. Jetzt ist klar, Steffen Bilger soll das Verkehrsressort übernehmen. Er war bislang parlamentarischer Geschäftsführer der Bundestagsfraktion von CDU und CSU. Sabine Henkel berichtet.
4: Friedrich Merz setzt große Hoffnungen in Steffen Bilger. Bilger soll als Verkehrsminister schnell die Infrastruktur modernisieren. Das gilt für die Bahn und die Straße. So soll gerechtfertigt werden, dass die Regierung Merz so viele Schulden dafür aufgenommen hat. Das kann als indirekte Kritik am bisherigen Verkehrsminister Patrick Schnieder verstanden werden. Offenbar hat er, Merz, nicht schnell genug bestimmte Baumaßnahmen umgesetzt. Sanierungen, Renovierungen und Neubauten. Merz bedauerte in einer Pressekonferenz die Umstände um die Entlassung von Patrick Schnieder. Diese war am Freitag bekannt geworden. Merz hatte sich aber nicht dazu geäußert, da der Kandidat, den er als neuen Verkehrsminister in sein Kabinett holen wollte, zunächst zu und dann kurzfristig wieder abgesagt hatte. Jetzt soll also Steffen Bilger den Posten bekommen.
1: Und noch eine wichtige Personalie wurde heute geklärt. Franziska Hoppermann wird neue CDU-Generalsekretärin. Die 44-Jährige hat bisher als Schatzmeisterin der Partei fungiert. Friedrich Merz hatte die Hamburgerin vorgeschlagen. Der CDU-Vorstand hat sie einstimmig zur Nachfolgerin von Carsten Linnemann gewählt. Er wird ja Gesundheitsminister. Rund 40 Bundeswehrsoldaten sind im Südwesten von Frankreich eingetroffen. Sie sollen mit Militärhubschraubern im Kampf gegen die Waldbrände bei Bordeaux helfen. Auch eine Transportmaschine vom Typ A400M ist mit vor Ort. Der französische Innenminister Laurent Nunez hat erklärt, das Feuer sei stabilisiert, aber noch nicht eingedämmt. Aus Bordeaux, Kai Rienecker.
5: Niedrigere Temperaturen, weniger Wind und etwas Regen haben den Feuerwehrleuten vor Ort eine Verschnaufpause gegeben. Die vorherigen Nächte waren davon gekennzeichnet, dass das Feuer völlig unkontrolliert und mit einer in Frankreich so noch nie gesehenen Geschwindigkeit vorangeschritten war. Über 200.000 Menschen mussten in den Orten zwischen Bordeaux und dem Becken von Arcachon evakuiert werden. Nun soll sich die Zahl der Brandherde deutlich reduziert haben. Auch der starke Brandgeruch von gestern über dem Großraum Bordeaux ist heute kaum noch zu spüren. führen. Nach einer Krisensitzung der Regierung kündigte der französische Präsident Macron an, sich noch am Nachmittag in das Einsatzgebiet begeben zu wollen.
1: Wieder eine Hiobsbotschaft für den Wirtschaftsstandort Deutschland. Der Autobauer Porsche wird bis 2035 rund 5000 weitere Stellen abbauen. Einzelheiten aus Stuttgart von Stefanie Geißler.
6: Bereits im vergangenen Jahr hatte der Konzern den Abbau von fast 4000 Jobs angekündigt. Insgesamt werden es nun 9000. Damit verkleinert der Konzern seine Belegschaft um etwa ein Fünftel. Die Stellen sollen sozialverträglich abgebaut werden. Das bedeutet im Rahmen von freiwilligen Aufhebungsverträgen oder indem das Unternehmen die Jobs von Beschäftigten, die in Rente gehen, nicht nachbesetzt. Dafür soll es an den beiden deutschen Standorten Zuffenhausen und Weissach bis 2035 keine betriebsbedingten Kündigungen geben. Ein weiterer Aspekt: Porsche will insgesamt mehr als 2 Milliarden Euro in die Standorte Weissach und Zuffenhausen investieren. Im Gegenzug müssen die Beschäftigten Einbußen beim Gehalt hinnehmen. Von der IG Metall Stuttgart heißt es, das Zukunftspaket sei ein wichtiger Schritt. In einer Zeit, in der die Automobilindustrie unter erheblichem Druck stehe, seien eine Standortsicherung und Investitionen in dieser Höhe alles andere als selbstverständlich. Die Vereinbarung sei ein klares Bekenntnis zum Industriestandort Deutschland. Auch der Betriebsrat äußert sich zufrieden. Jetzt müsse man das Paket gemeinsam mit dem Vorstand umsetzen.
1: Und jetzt weitere Nachrichten aus Bremen, Bremerhaven und Niedersachsen mit Jens Fabig.
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7: Die Wasserpest im Werdersee in der Bremer Neustadt scheint weiter unter Kontrolle. Das hat jetzt das Umweltressort auf Anfrage von Buten und Binnen mitgeteilt. Bei einem Tauchgang im See heute Morgen wurde lediglich im Bereich der Fußgängerbrücke ein minimaler Wuchs der Unterwasserpflanze festgestellt. Danach sei es nicht notwendig, die Pflanze im Wasser nochmal zu mähen. Im vergangenen Sommer war praktisch der gesamte Werdersee vom Wuchern der Schlingpflanze betroffen. Baden und Schwimmen war deshalb verboten. Zum zweiten Mal innerhalb von 5 Wochen sind Unbekannte in das Delmenhorster Rathaus eingebrochen. Am Wochenende durchsuchten die Täter nach Polizeiangaben mehrere Räume und brachen Türen auf. Ob etwas gestohlen wurde, ist noch unklar, ebenso die Höhe des Schadens. Etwa 90 Kilometer nordwestlich von Borkum ist am Wochenende ein Rotorblatt einer Windkraftanlage abgebrochen. Der 20 Meter lange und 2 Meter breite Flügel trieb knapp unter der Wasseroberfläche und war für Schiffe schwer erkennbar. Erste Bergungsversuche waren erfolglos geblieben. Einsatzkräfte zersägten das Rotorblatt schließlich. Ein Einsatzschiff der Bundespolizei brachte die Teile dann nach Cuxhaven. Warum das Rotorblatt abbrach, ist noch unklar.
1: Seine Ausstellung war umstritten, aber äußerst erfolgreich und sie hat ihn berühmt gemacht. Der Mediziner und Erfinder der Plastination Gunther von Hagens ist im Alter von 81 Jahren gestorben. Esther

0: Daten. Ihm wurden Voyeurismus und kommerzielles Interesse vorgeworfen. Von Hagens litt seit Jahren an Parkinson. Seit seiner Erkrankung hatte seine Ehefrau die Körperwelten weitergeführt. Das Heidelberger Institut für Plastination teilte mit, es sei Hagens Wunsch gewesen, dass auch sein eigener Körper plastiniert werde.
1: Damit sind wir beim Sport in der Rundschau heute Nachmittag mit Heiko Neugebauer. Heiko, der DFB hat die ersten Spieltage für die Frauenfußball-Bundesliga angesetzt. Zeitgenau, wie geht's denn für die Werder Frauen los?
2: Es geht mit einem Auswärtsspiel los und zwar am Montag, den 24. August beim Aufsteiger Mainz 05. Das erste Heimspiel auf dem neu gestalteten Platz 11 ist dann am Sonntag, den 30. August gegen Leipzig. Und der wichtigste Termin in der Anfangsphase der Frauenfußball-Bundesliga-Saison ist zweifellos das Heimspiel am 11. September gegen den HSV, denn genau das findet wie auch im letzten Jahr wieder im Weserstadion statt. In Mainz beginnt heute ein internationaler Trainerkongress, an dem eigentlich auch Jürgen Klopp teilnehmen wollte. Aber der neue Bundestrainer hat seine Teilnahme nun abgesagt und wurde von Rudi Völler vertreten, der sich erstmals zu Jürgen Klopp öffentlich geäußert hat. Stefan Sander.
3: Völler selbst sprach davon, dass Klopp sich die Position als Bundestrainer hart erarbeitet habe. Nach dem frühen Ausscheiden bei der WM liege jetzt der Fokus darauf, wieder besser in der Nationalmannschaft zu verteidigen. Dem deutschen WM-Team habe laut Völler die Widerstandsfähigkeit gefehlt. Man müsse es Gegnern schwerer machen, das deutsche Nationalteam zu schlagen. Jürgen Klopp selbst habe laut Völler Fußball-Deutschland bei seiner Vorstellung bereits wieder angezündet.
2: Ja, und das gilt irgendwo für Rudi Völler selbst auch, denn er gab zu, dass er im Anschluss an das WM aus der deutschen Nationalmannschaft auch an einen Rücktritt gedacht habe. Er habe gewackelt, so der 66-Jährige wörtlich, und sei nah dran gewesen, habe sich dann aber doch entschieden, weiterzumachen.
1: Das war der Sport und das war die Rundschau am Nachmittag mit Martin Busch.
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5: Es gibt eine Mischung aus Sonne und Wolken und es gibt ein bisschen Regen im südlichen Binnenland. Temperaturen sind aktuell bei 18 Grad an der Küste und bis 22 Grad im Binnenland unterwegs. Alles Weitere zum Wetter bespreche ich gleich mit Stefan Schiebelhut im Bremen 1 Wetterstudio.
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5: Eine Warnmeldung für die Autobahn 29. In Richtung Ahlhorner Heide zwischen Sandkrug und der Raststätte Huntetal West liegen Metallteile auf dem Beschleunigungsstreifen. Bitte Vorsicht. Und hier sind die Meldungen. A1 Osnabrück-Bremen zwischen dem Dreieck Stur und Bremen-Arsten. 7 Kilometer stockender Verkehr vor einer Baustelle. Nochmal A1 Bremen Richtung Lübeck zwischen Maschener Kreuz und Norderelbbrücke. 10 Kilometer stockend. A7 Hannover Richtung Hamburg zwischen dem Dreieck Walsrode und Soltau Süd. 7 Kilometer stockender Verkehr. A7 Hannover Richtung Flensburg zwischen Dreieck Hamburg Südwest und dem Elbtunnel, 12 Kilometer stockend. A281 Airport Stadt Neustädter Hafen, die Anschlussstelle Bremen-Neustadt, ist wegen Bauarbeiten bis Sonntag in beiden Richtungen gesperrt. Kreis Osnabrück, die Dinklager Straße, ist zwischen Wohlt und Schützenhof in beiden Richtungen ebenfalls nach einem Unfall gesperrt. Und Stau auf der B75 B6 Richtung Bremen-Überseestadt zwischen Huchting und dem Ud-Bremer Kreisel.
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5: Ja, habe ja schon gesagt, das Wetter ist gleich unser Thema in dieser Stunde. Aber ich habe auch noch Tickets für Sie, wenn Sie morgen Abend noch nichts vorhaben und sich gerne an die 80er Jahre erinnern. Roxette ist morgen Abend auf der Seebühne zu Gast. Und dazu gibt es im Laufe dieser Stunde Tickets für Sie. Die restlichen Tickets, 2 haben wir noch ergattert.
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1: Das Wetter mit Stefan Schiebelut im Bremen 1 Wetterstudio. Schönen guten Tag.
2: Hallo Dirk.
1: Sag mal, kommt der Sommer jetzt zurück? Habe ich das richtig? Irgendwie?
2: Aber sicher. Cover Me in Sunshine hatten wir ja eben gehört. Und das kann ich tatsächlich auch anbieten für die nächsten Tage. Denn heute wird es erstmal nur an der Küste so ein bisschen am meisten Sonnenschein geben. Ansonsten Sonne und Wolken Richtung Süden von Bremen. Da gibt es auch noch dichtere Wolken und den ein oder anderen Schauer. Aber morgen, da scheint dann erstmal verbreitet die Sonne. Auch wenn hier und da mal lockere Wolken durchziehen, am Mittag und Nachmittag können die auch mal dichter werden. Zwischendurch, es bleibt aber trocken. Und die Temperaturen steigen morgen schon mal auf 24 bis 27 Grad. Direkt an der Küste 21 bis 23 Grad.
1: Das klingt ja schon mal sehr gut. Mach uns da noch ein bisschen mehr gute Laune. Wie geht's denn weiter in der Woche?
2: Ja, da startet dann wirklich so eine kleine Hitzewelle bei uns. Und zwar am Mittwoch. Da ziehen am Vormittag so lockere Wolken über die Nordsee ab und dann setzt sich mehr und mehr die Sonne durch von Süden her und es wird deutlich wärmer, 29 bis 34 Grad. Und am Donnerstag werden es sogar bis zu 35 Grad. Da kann es dann auch neben viel Sonnenschein vereinzelt Hitzegewitter geben.
1: Wir müssen dann immer gleich ein bisschen übertreiben, ne? Also der Sommer kann ja kommen, ist ja ganz schön, aber dann gleich diese Hitzewellen immer. Na gut, aber das ist ja, wenn du sagst, es ist eine richtige Hitzewelle oder eher eine Hitzewoge?
2: Dann würde ich eher auf eine Woge setzen, denn das wird Mittwoch, Donnerstag so sein, aber ab Freitag geht es dann wieder in den normalen Bereich zurück. 24 bis 28 Grad, das ist für die meisten dann doch wieder deutlich angenehmer.
1: Ja, so ein bisschen Hitze kann man ja auch gut ab. Stefan Schiebelut im Bremen 1 Wetterstudio, vielen Dank und dann freue ich mich auf die Woche.
2: Jo.
1: Bis dann, ciao.
2: Bis denn.

Bitte Vorsicht auf der Autobahn 7, Hamburg Richtung Hannover. Zwischen dem Dreieck Hannover Nord und Großburg-Wedel liegt ein Plastikteil auf der Fahrbahn. Achtung bitte Autofahrerinnen und Autofahrer. Auf der A7 in Richtung Hannover ein Plastikteil zwischen Dreieck Hannover Nord und Großburg-Wedel.

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3: Ja, dann wollen wir hoffen, dass das Wetter dann auch mitspielt in Bassum. Zurzeit sind es da genau 22 Grad und das sind auch die Höchstwerte heute Nachmittag. 19 in Bremerhaven, 21 in Bremen, 18 auf den Inseln. Dazu eine Mischung aus Sonne und Wolken. Morgen bleiben die Wolken weg, also am Nachmittag gibt es noch ein paar, aber ansonsten sonnig und es geht hoch. 25 bis 27 Grad und so geht es auch im Laufe der kommenden Woche weiter.
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3: So. Verkehrsmeldungen. Vorsicht bitte auf der A7 Hamburg in Richtung Hannover. Zwischen dem Dreieck Hannover Nord und Großburg-Wedel liegt immer noch ein Plastikteil. Vielleicht kann das da mal jemand wegnehmen. A7 Richtung Hannover, ein Plastikteil zwischen Hannover Nord und Großburg-Wedel. Und dann haben wir die Meldung. A1 Osnabrück-Bremen zwischen dem Dreieck Stur und Bremen-Arsten, 7 Kilometer stockend vor einer Baustelle. A1 Bremen Richtung Lübeck zwischen Maschener Kreuz und Norderelbbrücke, 10 Kilometer stockend. A7 Hannover-Hamburg zwischen dem Dreieck Walsrode und Soltau Süd, 7 Kilometer stockend. A7 Hannover Richtung Flensburg zwischen dem Dreieck Hannover-Hamburg-Südwest und dem Elbtunnel 12 Kilometer stockender Verkehr. A281 Airport Stadt Neustädt der Hafen, die Anschlussstelle Bremen-Neustadt, ist wegen Bauarbeiten bis Sonntag in beiden Richtungen gesperrt. Kreis Osnabrück, die Dinklager Straße ist zwischen Wohlt und Schützenhof in beiden Richtungen nach einem Unfall dicht und Stau auf der B75 B6 in Richtung Überseestadt zwischen Huchting und Utbremer Kreise.
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3: Was ist denn los? Ich denke, es ist Urlaubszeit. Warum fahren denn da so viele Leute durch die Gegend? Wie auch immer, bei uns verpassen Sie natürlich keinen Stau. Und bei uns können Sie gleich ein paar Karten gewinnen. Ja, Tickets für Rockset auf der Seebühne. Wenn Sie sich ein bisschen mit der Band auskennen, dann bleiben Sie dran. Die letzten Tickets für die Seebühne morgen Abend. 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Dann gibt es die Tickets gleich bei mir. Dirk Böning ist hier. Guten Tag.
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0: So, ich hatte Ihnen Tickets versprochen, ne? Ja, Sie kommen. Morgen Abend. Roxette, Ikonen der 80er Jahre. Morgen Abend, am Dienstag also, auf der Seebühne in Bremen spielen Sie ab 20 Uhr ein Konzert. Da können Sie die großen Hits aus den 80ern und 90ern nochmal erleben mit einer neuen Sängerin, mit Lena Philipsen an der Seite von Pierre Gessle. Roxette live in Bremen. Sie können dabei sein. Dazu habe ich nur eine kurze... Guck mal, jetzt ruft schon jemand an. Der weiß die Frage noch gar nicht. Ich bin ja immer sehr geneigt, daran zu gehen und zu sagen, wie war denn die Frage? Die habe ich noch gar nicht gestellt. Die stelle ich aber gleich. Vorher hören Sie bitte mal dieses hier, denn das ist das Gründungsjahr von der Band.
1: Tom Cruise, Kelly McGillis, Top Gun. Sie fürchten weder Tod noch Teufel.
2: Michael Kutzop wird der Mann sein, der diesen Elfmeter schießen wird. Der Pfiff kommt, er läuft an. Kutzop, täuscht er den Torwart? Er schießt vorbei! Er schießt vorbei!
3: Guten Abend, meine Damen und Herren. In dem sowjetischen Kernkraftwerk Tschernobyl ist es offenbar zu dem gefürchteten GAU gekommen, dem größten anzunehmenden Unfall.
0: Welches Jahr war das, was da gerade beschrieben wurde? Das war nämlich das Gründungsjahr der Band Roxette. Und ich will von Ihnen wissen, welches Jahr war das, in welchem Jahr wurde Roxette gegründet? Wenn Sie das wissen, dann...
4: Rufen Sie jetzt an.
0: Richtig.
4: Bremen 246 611.
0: Bis dahin gibt's Roxette. Dangerous.

0: Roxette Dangerous. Und ich wollte eben wissen, wir haben Ihnen ein paar Ereignisse dieses Jahres ja vorgespielt. Welches Jahr war denn das Gründungsjahr dieser Band? Unter anderem gemeldet hat sich Hans-Jürgen Frese aus Stur. Moin, Herr Frese.
1: Moin, grüße Sie.
0: Grüße Sie auch. Sind Sie Roxette-Fan?
1: Ein bisschen, ja.
0: Schön. 80er Jahre, wo waren Sie da?
1: Wo war ich da? War ich hier in Bremen, Stur, in der Umgebung.
0: Okay, und da haben Sie dann die Diskotheken unsicher gemacht wahrscheinlich.
1: Ja, da bin ich schon ein bisschen älter.
0: Alles klar. Also, Roxette auf der Seebühne Bremen, Sie können dabei sein, wenn Sie mir jetzt sagen, was war denn das Gründungsjahr der Band?
1: Das war 1986.
0: Das wussten Sie so oder haben Sie es anhand der Töne erkannt?
1: Das habe ich in erster Linie an dem Tschernobyl-Ereignis erkannt.
0: Tschernobyl, da waren ganz viele Katastrophen, auch Challenger und Olof Palme, das Attentat. Also es war irgendwie ein ganz schreckliches Jahr, wenn man es heute mal rückblickend guckt. Und dann der verschossene Elfmeter von Werder war ja auch nicht so doll. Insofern haben wir noch mal Top Gun mit reingenommen, den Film, damit wir übrigens eine kleine positive Sache dabei hatten. Positiv ist auch, dass Sie morgen auf die Seebühne gehen oder zur Seebühne gehen und Roxette angucken.
1: Ja, da freuen wir uns ganz tüchtig. Wunderbar.
0: Viel Spaß, 2 Tickets für Sie und da wünsche ich Ihnen viel Spaß. Und jetzt bitte nicht mehr anrufen. Wir haben unsere Tickets verlost. Herr Frese, viel Spaß. Tschüss.
1: Ganz herzlichen Dank. Tschüss.
0: Ciao. So, das ist Musik von U2. Karten sind alle weg. Danke fürs Mitspielen. Bremen 1 hier am Montag.

0: hätte die Attacke verhindert werden können. Dieser Angriff, dieser Anschlag auf den Christopher Street Day gestern in Berlin. Die Beobachtung von Gefährdern ist Aufgabe der Länder und der erschossene Täter, der gehörte genau in diese Kategorie. Dennoch konnte er am Samstagabend im Tiergarten in Berlin mit einem Transporter in die Menge fahren und einen Menschen dabei töten. Reaktionen aus der Bremer Politik hören Sie dazu gleich in der Rundschau um 17 Uhr bei Martin Busch.
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1: Mit Martin Busch, guten Tag. CSD-Anschlag, Merz verweist auf Zuständigkeit der Länder bei Gefährdern. Waldbrände, Bundeswehr hilft in der Nähe von Bordeaux. Körperwelten, Gunther von Hagens, der Erfinder der Plastination, ist tot. Das Wetter, am Abend Richtung Küste, am freundlichsten im südlichen Binnenland sind Schauer möglich. In der Nacht sinken die Temperaturen dann auf 10 Grad. Bundeskanzler Friedrich Merz hat nach dem Anschlag auf den Christopher Street Day in Berlin darauf hingewiesen, dass die Länder für die Überwachung sogenannter Gefährder verantwortlich sind. Für ihn steht daher die Frage im Mittelpunkt, wieso sich der Attentäter angesichts seiner Vorgeschichte in der Nähe des CSD aufhalten konnte. Aus Berlin, Birte Sönnigsen.
2: Der Tatverdächtige Abdul B. wurde mehrfach verurteilt und hatte vergeblich versucht, nach Syrien auszureisen, um sich dort dem IS anzuschließen. Die Union fordert nach dem Anschlag auch ein schärferes Jugendstrafrecht. Vizefraktionschef Günther Krings fordert, dass für alle ab 18 Jahren konsequent das Erwachsenenstrafrecht gelten soll. Das SPD-Justizministerium prüft mögliche Konsequenzen aus dem Anschlag, warnt aber vor übereilten Schlussfolgerungen. Das Ministerium verweist auf eine ohnehin geplante wissenschaftliche Studie zum Jugendstrafrecht.
1: Die Organisatoren des Bremer Christopher Street Day, der im August stattfindet, veranstalten am Abend Mahnwachen, zum einen auf dem Bremer Marktplatz, zum anderen vor der großen Kirche in der Fußgängerzone in Bremerhaven. Reaktionen auf den Anschlag aus der Bremer Politik hat Heike Zeigler aus der Regionalredaktion Butten und Binnen.
3: Marcel Schröder von der Bremer FDP fordert unter anderem mehr Personal und eine bessere technische Ausstattung für den Verfassungsschutz und die Polizei, um die Szene von Gefährdern besser überwachen zu können. Die CDU fordert zudem den Bremer Senat auf, das bestehende Sicherheitskonzept für den kommenden CSD in Bremen vorzulegen und möglicherweise anzupassen. Die Linksfraktion in der bremischen Landesregierung erwartet, dass die Bundesregierung queere Verbände stärker unterstützt. Dies trage auch zu ihrem Schutz bei, so ein Sprecher. Die bremische evangelische Kirche erklärt sich solidarisch mit allen queeren Menschen. Queerfeindlichkeit, Hass und Diskriminierung würden allen christlichen Werten widersprechen, so der Kirchenausschuss.
1: Es war eine Hängepartie und peinlich für den deutschen Regierungschef. Der bisherige Verkehrsminister Patrick Schnieder hatte am Freitagmorgen einigen Kollegen eine SMS geschrieben, in der ihnen mitteilte, dass der Kanzler ihn entlassen werde. Auf der Pressekonferenz wenige Stunden später erwähnte Merz diese Maßnahme dann aber nicht. Der gewünschte Nachfolger war offensichtlich kurzfristig abgesprungen. Jetzt ist klar, Steffen Bilger soll das Verkehrsressort übernehmen. Er war bislang parlamentarischer Geschäftsführer der Bundestagsfraktion von CDU und CSU. Sabine Henkel berichtet aus Berlin.
4: Friedrich Merz setzt große Hoffnungen in Steffen Bilger. Bilger soll als Verkehrsminister schnell die Infrastruktur modernisieren. Das gilt für die Bahn und die Straße. So soll gerechtfertigt werden, dass die Regierung Merz so viele Schulden dafür aufgenommen hat. Das kann als indirekte Kritik am bisherigen Verkehrsminister Patrick Schnieder verstanden werden. Offenbar hat er, Merz, nicht schnell genug bestimmte Baumaßnahmen umgesetzt. Sanierungen, Renovierungen und Neubauten. Merz bedauerte in einer Pressekonferenz die Umstände um die Entlassung von Patrick Schnieder. Diese war am Freitag bekannt geworden. Merz hatte sich aber nicht dazu geäußert, da der Kandidat, den er als neuen Verkehrsminister in sein Kabinett holen wollte, zunächst zu und dann kurzfristig wieder abgesagt hatte. Jetzt soll also Steffen Bilger den Posten bekommen.
1: Und noch eine wichtige weitere Personalie wurde heute geklärt. Franziska Hoppermann wird neue CDU-Generalsekretärin. Die 44-Jährige hat bisher als Schatzmeisterin der Partei fungiert. Merz hatte die Hamburgerin vorgeschlagen. Der CDU-Vorstand hat sie einstimmig zur Nachfolgerin von Carsten Linnemann gewählt. Er wechselt ja ins Kabinett und soll Gesundheitsminister werden. Rund 40 Bundeswehrsoldaten haben sich auf den Weg in den Südwesten von Frankreich gemacht. Sie sollen mit Militärhubschraubern im Kampf gegen die Waldbrände bei Bordeaux helfen. Auch eine Transportmaschine vom Typ A400M ist nun vor Ort. Der französische Innenminister Laurent Nunez hat erklärt, das Feuer sei stabilisiert, aber noch nicht eingedämmt. Aus Bordeaux berichtet Kai Rienecker.
5: Niedrigere Temperaturen, weniger Wind und etwas Regen haben den Feuerwehrleuten vor Ort eine Verschnaufpause gegeben. Die vorherigen Nächte waren davon gekennzeichnet, dass das Feuer völlig unkontrolliert und mit einer in Frankreich so noch nie gesehenen Geschwindigkeit vorangeschritten war. Über 200.000 Menschen mussten in den Orten zwischen Bordeaux und dem Becken von Arcachon evakuiert werden. Nun soll sich die Zahl der Brandherde deutlich reduziert haben. Auch der starke Brandgeruch von gestern über dem Großraum Bordeaux ist heute kaum noch zu spüren. Nach einer Krisensitzung der Regierung kündigte der französische Präsident Macron an, sich noch am Nachmittag in das Einsatzgebiet begeben zu wollen.
1: Wieder eine Hiobsbotschaft für den Wirtschaftsstandort Deutschland. Der Autobauer Porsche wird bis 2035 rund 5000 weitere Stellen abbauen. Einzelheiten hat Stefanie Geißler in Stuttgart.
6: Bereits im vergangenen Jahr hatte der Konzern den Abbau von fast 4000 Jobs angekündigt. Insgesamt werden es nun 9000. Damit verkleinert der Konzern seine Belegschaft um etwa ein Fünftel. Die Stellen sollen sozialverträglich abgebaut werden. Das bedeutet im Rahmen von freiwilligen Aufhebungsverträgen oder indem das Unternehmen die Jobs von Beschäftigten, die in Rente gehen, nicht nachbesetzt. Dafür soll es an den beiden deutschen Standorten Zuffenhausen und Weissach bis 2035 keine betriebsbedingten Kündigungen geben. Ein weiterer Aspekt: Porsche will insgesamt mehr als 2 Milliarden Euro in die Standorte Weissach und Zuffenhausen investieren. Im Gegenzug müssen die Beschäftigten Einbußen beim Gehalt hinnehmen. Von der IG Metall Stuttgart heißt es, das Zukunftspaket sei ein wichtiger Schritt. In einer Zeit, in der die Automobilindustrie unter erheblichem Druck stehe, seien eine Standortsicherung und Investitionen in dieser Höhe alles andere als selbstverständlich. Die Vereinbarung sei ein klares Bekenntnis zum Industriestandort Deutschland. Auch der Betriebsrat äußert sich zufrieden. Jetzt müsse man das Paket gemeinsam mit dem Vorstand umsetzen.
1: Und jetzt weitere Nachrichten aus Bremen, Bremerhaven und Niedersachsen mit Jens Farbig.
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7: Die Wasserpest im Werdersee in der Bremer Neustadt scheint weiter unter Kontrolle. Das hat jetzt das Umweltressort auf Anfrage von Buten und Binnen mitgeteilt. Bei einem Tauchgang im See heute Morgen wurde lediglich im Bereich der Fußgängerbrücke ein minimaler Wuchs der Unterwasserpflanze festgestellt. Danach sei es nicht notwendig, die Pflanze im Wasser nochmal zu mähen. Im vergangenen Sommer war praktisch der gesamte Werdersee vom Wuchern der Schlingpflanze betroffen. Baden und Schwimmen war deshalb verboten. Zum zweiten Mal innerhalb von 5 Wochen sind Unbekannte in das Delmenhorster Rathaus eingebrochen. Am Wochenende durchsuchten die Täter nach Polizeiangaben mehrere Räume und brachen Türen auf. Ob etwas gestohlen wurde, ist noch unklar, ebenso die Höhe des Schadens. Etwa 90 Kilometer nordwestlich von Borkum ist am Wochenende ein Rotorblatt einer Windkraftanlage abgebrochen. Der 20 Meter lange und 2 Meter breite Flügel trieb knapp unter der Wasseroberfläche und war für Schiffe schwer erkennbar. Erste Bergungsversuche waren erfolglos geblieben. Einsatzkräfte zersägten das Rotorblatt schließlich. Ein Einsatzschiff der Bundespolizei brachte die Teile dann nach Cuxhaven. Warum das Rotorblatt abbrach, ist noch unklar.
1: Seine Ausstellung war umstritten, aber äußerst erfolgreich und sie hat ihn ziemlich berühmt gemacht. Der Mediziner und Erfinder der Plastination Gunther von Hagens ist im Alter von 81 Jahren gestorben. Esther Uhrig.
8: Von Hagens hat an der Universität Heidelberg in den 70er Jahren ein spezielles Verfahren entwickelt, um menschliche Körperteile haltbar zu machen. Die sogenannte Plastination. Ab den

0: eingeführt. Das Heidelberger Institut für Plastination teilte mit, es sei Hagens Wunsch gewesen, dass auch sein eigener Körper plastiniert werde.
1: Damit sind wir beim Sport in der Rundschau heute Nachmittag mit Heiko Neugebauer. Heiko, in der kommenden Saison der Frauenfußball-Bundesliga soll es auch wieder zwei Heimspiele im Weserstadion geben. Und den ersten Termin, den gibt es schon.
2: Den gibt es schon, und zwar handelt es sich um den 11. September. Dann geht es im Nordderby gegen den Hamburger SV im Bremer Weserstadion. Für Werders Fußballfrauen bereits am vierten Spieltag treffen diese beiden Teams aufeinander. Heute hat nämlich der DFB zeitgenau angesetzt, wie das alles losgehen soll mit der Frauenfußball-Bundesliga. Auftakt für Werder ist am Montag, den 24. August, auswärts bei den Aufsteigerinnen von Mainz 05, und das erste Heimspiel auf dem neu gestalteten Platz 11 dann am Sonntag drauf gegen Leipzig. Jürgen Klopp wollte eigentlich auf einer internationalen Trainertagung in Mainz, die heute begonnen hat, dabei sein, aber dann kam ja sein Bundestrainerjob dazwischen und da hat er seine Teilnahme abgesagt, weil er nach eigenen Bekundungen lieber erstmal spielen wollte, anstatt vorher darüber zu reden. Vertreten wurde er von Rudi Völler, der sich erstmals in der Öffentlichkeit zur Personalie Jürgen Klopp äußerte. Stefan Sander.
3: Also laut Rudi Völler klang es so, als ob Jürgen Klopp sich in den kommenden Wochen viele Partien live im Stadion anschauen wolle, um die Spieler dort zu beobachten. Und das wurde bei seinem Vorgänger Julian Nagelsmann auch kritisiert, dass Nagelsmann zu wenig im Stadion die Spiele live verfolgt habe. Man suche jetzt vor allem Spieler, die in der Defensivarbeit sich auszeichnen. Und gemeinsam wollen Klopp und das DFB-Team den Fokus erstmal wieder auf das Verteidigen legen, um den Gegnern es schwerer zu machen, die deutsche Nationalmannschaft zu schlagen.
2: Völler sagte außerdem, dass er selbst kurz vor dem Rücktritt stand. Er habe gewackelt, so der 66-Jährige wörtlich, sich dann aber schließlich doch für ein Weitermachen entschieden.
1: Das war der Sport und das war die Rundschau am Nachmittag mit Martin Busch.
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5: Ich habe hier leichte Ladehemmungen, glaube ich. Eine Mischung aus Sonne und Wolken heute Nachmittag. Und so langsam wird es ein bisschen frischer draußen. Es bleibt aber weiterhin trocken in der kommenden Nacht. Dann ein Wechsel aus klaren Abschnitten und kompakten Wolken. 16 bis 11 Grad sind die Tiefstwerte. Morgen geht es sonnig weiter am Nachmittag mit dichten Wolken. Aber trotzdem trocken, und 25 bis 27 Grad sind dann die Höchstwerte.
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5: Autobahn 1 Osnabrück Richtung Bremen zwischen Dreieck Stur und Bremen-Arsten 6 Kilometer stockend vor einer Baustelle. A1 Bremen Richtung Lübeck zwischen Maschener Kreuz und Norderelbbrücke 10 Kilometer stockend. A7 Hannover-Hamburg zwischen Dreieck Walsrode und Soltau Süd 7 Kilometer stockend. A7 Hannover Richtung Flensburg zwischen dem Dreieck Hamburg Südwest und dem Elbtunnel 12 Kilometer stockender Verkehr. A281 Airport Stadt Neustädter Hafen, die Anschlussstelle Bremen-Neustadt, ist wegen Bauarbeiten bis Sonntag in beiden Richtungen gesperrt. Kreis Osnabrück, die Dinklager Straße, ist zwischen Wohlt und Schützenhof in beiden Richtungen nach einem Unfall gesperrt. Und Stau auf der B75 B6 Richtung Bremen-Überseestadt zwischen Huchting und Ut-Bremer Kreisel.
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5: Gleich mit einer neuen Folge von Schnack Oppendiek. Ich bin Dirk Grühling. Schönen Montag. Hallo.
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Und bitte Vorsicht, Autofahrerinnen und Autofahrer auf der A29 Oldenburg Richtung Wilhelmshaven. Zwischen Zetel und Sande liegen Gegenstände. Achtung bitte, A29 in Richtung Wilhelmshaven. Da liegen Sachen rum zwischen Zetel und Sande. Bitte Vorsicht.

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7: Es geht mild weiter bei 16 bis 11 Grad in der kommenden Nacht, aber ein Wechsel aus klaren Abschnitten und kompakten Wolken. Und morgen wird es dann sonnig. Am Nachmittag gibt es auch ein paar dichte Wolken, die tun aber weiter nichts. 25 bis 27 Grad sind die Höchstwerte und im Laufe der Woche wird es dann noch ein bisschen wärmer.
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7: Die Verkehrslage genau um 17:30. Vorsicht bitte auf der A29 Oldenburg Richtung Wilhelmshaven. Zwischen Zetel und Sande liegen Gegenstände. A1 Osnabrück Richtung Bremen. Zwischen dem Dreieck Stur und Bremen-Arsten. Moment, jetzt bin ich verrutscht. Hier 6 Kilometer stockend vor einer Baustelle. A1 Bremen-Lübeck zwischen dem Maschener Kreuz und Norderelbbrücke 10 Kilometer stockend. A7 Hannover-Hamburg zwischen dem Dreieck Walsrode und Soltau Süd 7 Kilometer stockender Verkehr. A7 Hannover-Flensburg zwischen dem Dreieck Hamburg-Südwest und dem Elbtunnel 12 Kilometer stockend. A281 Airport-Stadt Richtung Neustädter Hafen. Die Anschlussstelle Bremen-Neustadt ist wegen Bauarbeiten bis Sonntag in beiden Richtungen gesperrt. Kreis Osnabrück, die Dinklager Straße ist zwischen Wohlt und Schützenhof in beiden Richtungen nach einem Unfall dicht und Stau auf der B75 B6 Richtung Bremen-Überseestadt zwischen Huchting und Utbremer Kreisel.
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7: Yo, jetzt mit Musik von Foreigner, Jukebox Hero. Einen schönen Feierabend am Montag. Hallo.
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0: Der tödliche Anschlag beim Christopher Street Day in Berlin am Wochenende sorgt immer noch für Trauer und Entsetzen. Natürlich auch im Bremer CSD-Team ist und war die Anteilnahme groß. Und hier steht ja in knapp 4 Wochen die große Demo an, die große Christopher Street Day Demo über das Entsetzen nach dem Anschlag und über die Sicherheit für die eigene Veranstaltung, hat der Kollege Jens Otte aus der Regionalredaktion Buten und Binnen mit einem der Organisatoren gesprochen.
1: Das Erste, was halt eben ist, ist natürlich ein absoluter Schock, Trauer. Die Frage, warum passiert denn sowas?
2: Robert Adanski aus dem Bremer CSD-Vorstand ist auch 2 Tage nach der schrecklichen Tat in Berlin noch dabei, die Nachricht aus der Hauptstadt zu verarbeiten. Er sieht aber auch Hoffnung in so einem dunklen Moment und meint damit die vielen Solidaritätsbotschaften, die das Bremer CSD-Team erreichen.
1: Es nimmt auf jeden Fall diesen Gedanken, du bist alleine und alle sind gegen dich, erstmal weg. Das ist sehr, sehr wichtig und das hält auf jeden Fall uns sicherlich auch mit an der Stange und lässt uns weiterarbeiten und nicht aufgeben.
2: Dieser Gedanke sei stark in der queeren Gemeinschaft und er zeigt sich auch bei Ziele an, einer jungen Bremerin, die sagt, Demo zum Christopher Street Day in Bremen jetzt erst recht.
3: Ich wünsche mir, dass eben diese eigentlich so friedlichen Demonstrationen, die für Toleranz, für Diversität und Sichtbarkeit stehen, in Zukunft auch wirklich sicher für uns sind. Wir brauchen den CSD mehr denn je.
2: Der CSD in Bremen startet aber erst in gut 3 Wochen, am 22. August. Schon heute Abend organisiert das Bremer CSD-Team eine Mahnwache auf dem Marktplatz. Start ist um 18 Uhr. Das Ziel, Menschen eine Möglichkeit zu bieten, sich über mögliche Gedanken und Ängste auszutauschen, sagt Robert Dadanski.
1: Wir wollen einfach den Raum schaffen, gemeinsam zu trauern, sich zu treffen. Es geht ja nicht darum, große Reden zu schwingen. Natürlich wird es auch Reden dabei geben, aber es ist vor allem um gemeinsam die Situation zu bewältigen.
2: Auch in Bremerhaven ist eine Mahnwache geplant, von 19 Uhr an vor der großen Kirche. Die Polizei wird diese Treffen im Auge behalten. Und sie wird natürlich auch die große CSD-Demo in Bremen Ende August begleiten. Fragen nach der Sicherheit stellen sich schon jetzt. Polizeisprecher Nils Mattiesen sagt, eine 100%ige Garantie, dass nichts passiert, gibt es nie bei Großveranstaltungen.
4: Unser Ziel ist es aber natürlich, Risiken so weit wie möglich zu minimieren. Und dafür setzen wir auf ein umfassendes Sicherheitskonzept, sichtbare Präsenz, gezielte Einsatzmaßnahmen. Da sind wir trainiert, das können wir und da gibt es auch abgestimmte Standards.
2: Im Organisationsteam gibt es keinen Zweifel, dass die Bremer Polizei den CSD gut schützen wird. Fast 4 Wochen bis zur Demo seien viel Zeit, um auf eine mögliche neue Lage zu reagieren und die Sicherheitsmaßnahmen anzupassen, meint Robert Dadanski.
1: Wir vertrauen der Polizei absolut bei der Durchführung des CSDs und daher sind wir sehr zuversichtlich, dass wir hier einen sehr, sehr guten Partner haben, was die Sicherheit des CSDs angeht.
2: Gut gesichert sollte er sein. Aber ganz unbeschwert wird der Christopher Street Day in Bremen nicht stattfinden können. Dafür war es viel zu schlimm, was am Wochenende in Berlin passiert ist.
0: Reaktion aus Bremen auf das Attentat auf den Christopher Street Day in Berlin vom Wochenende. Jens Otto war das für Bremen 1.

Und ich habe zwei Warnmeldungen, bitte. Vorsicht auf der B211 Oldenburg Richtung Brake. Zwischen Großenmeer und Altendorf gibt es eine ungesicherte Unfallstelle. B211 Oldenburg Richtung Brake, eine ungesicherte Unfallstelle in Richtung Brake, und zwar zwischen Großenmeer und Altendorf. Und Vorsicht bitte auf der A29 Oldenburg Richtung Wilhelmshaven. Zwischen Zetel und Sande liegen Gegenstände. Auch das nochmal. A29 Richtung Wilhelmshaven. Gegenstände zwischen Zetel und Sande.

Und ich muss nochmal unterbrechen. Wichtige Verkehrsmeldung. Bitte Vorsicht in beiden Richtungen auf der A270 Blumenthal-Ilpol. Zwischen Bremen-Rönnebeck und Bremen-Lüssum werden Steine auf die Fahrbahn geworfen. Achtung bitte. In beiden Richtungen. A270 Blumenthal-Ilpol. Dort werden Steine auf die Fahrbahn geworfen. Zwischen Bremen-Rönnebeck und Bremen-Lüssum. Bitte Vorsicht.

0: Und eine Warnmeldung habe ich noch. Bitte Vorsicht auf der A27, Bremerhaven Richtung Bremen. In der Einfahrt Bremen Nord steht ein defektes Fahrzeug. Achtung, ein defektes Fahrzeug auf der A27 Richtung Bremen. In der Einfahrt Bremen Nord.
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Der Bremen 1 Verkehrsservice aktuell um 17.58 Uhr. Achtung in beiden Richtungen auf der A270 Blumenthal-Ilpol. Zwischen Bremen-Rönnebeck und Bremen-Lüssum werden Steine auf die Fahrbahn geworfen. Ich wiederhole nochmal, Achtung in beiden Richtungen auf der A270 Blumenthal-Ilpol. Zwischen Bremen-Rönnebeck und Bremen-Lüssum werden Steine auf die Fahrbahn geworfen.

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1: Mit Daniel Hasselbach. Dobrindt kündigt Maßnahmen gegen Gefährder an. Feuer in Frankreich hat sich laut Innenministerium stabilisiert. Porsche streicht weitere Stellen. Das Wetter am Abend scheint Richtung Küste auf die Sonne. Südlich Bremens gibt es mehr Wolken und örtlich Schauer bei 16 bis 18 Grad. Nach dem Anschlag am Rande des Christopher Street Day in Berlin will Innenminister Alexander Dobrindt härter gegen Gefährder vorgehen. Im Gespräch mit der Bild-Zeitung kündigte er Sicherheitsmaßnahmen an. Drei Punkte sind es, um die es geht, berichtet Sven Weingärtner aus der Nachrichtenredaktion.
2: Dobrindt fordert, dass bei erwachsenen Gefährdern zwischen 18 und 21 Jahren keinesfalls mehr das Jugendstrafrecht angewendet wird. Dafür brauche es eine Reform, so der Innenminister. Der 20-jährige Gefährder, der den Anschlag auf den CSD verübt haben soll, war unter anderem wegen der Vorbereitung einer schweren staatsgefährdenden Gewalttat nur zu einer Jugendstrafe verurteilt worden. Zudem plädiert Dobrindt dafür, dass häufiger elektronische Fußfesseln eingesetzt werden. So will er den Bewegungsraum von Gefährdern einschränken. Als dritten Punkt nennt der CSU-Politiker einheitliche Regelungen für eine Präventivhaft. Diese kann zum Tragen kommen, um eine drohende illegale Tat zu verhindern. Zuvor hatten auch schon Kanzler Friedrich Merz und Unionspolitiker Änderungen der Gesetze erwogen.
1: Innerhalb der CDU gibt es weiter Kritik daran, wie Bundeskanzler Friedrich Merz mit dem scheidenden Bundesverkehrsminister Patrick Schnieder umgegangen ist. Merz äußerte sich heute zum ersten Mal öffentlich dazu und sagte, er bedauere die Situation. Andreas Fischer.
3: Vor allem aus Schnieders Heimat Rheinland-Pfalz kommt heute heftige Kritik am Kanzler. Die CDU-Fraktion im Mainzer Landtag hat heute ein angedachtes Treffen mit Merz im September im Kanzleramt abgesagt. In einem Brief, der dem ARD-Hauptstadtstudio vorliegt, schreibt der Fraktionsvorsitzende Gensch, ein persönlicher Austausch setze ein Mindestmaß an gegenseitigem Vertrauen und Wertschätzung voraus, was durch die aktuelle Situation so leider nicht gegeben sei. Brisant daran ist auch, dass Schnieders Bruder Gordon in Rheinland-Pfalz Ministerpräsident und CDU-Landesvorsitzender ist. Merz nannte die, Zitat, Aufregung heute verständlich. Er habe mit Patrick Schnieder gesprochen, persönlich gebe es keine Probleme zwischen ihnen.
1: An der französischen Atlantikküste kämpft die Feuerwehr weiter mit einem Großaufgebot und internationaler Unterstützung gegen den riesigen Waldbrand. Die Lage habe sich aber stabilisiert, heißt es, Kai Rienecker.
4: Es könnte ein wichtiger Wendepunkt sein. Der französische Innenminister Laurent Nunez erklärte, das Feuer bei Bordeaux sei stabilisiert, aber noch nicht komplett eingedämmt. Auch die Präfektur vor Ort in Bordeaux hat am Morgen davon gesprochen, dass es keine besondere Weiterentwicklung des Feuers gegeben habe. Ein wichtiger Faktor war das Wetter. Niedrigere Temperaturen, weniger Wind und etwas Regen haben den Feuerwehrleuten vor Ort eine Verschnaufpause gegeben. Die vorherigen Nächte waren davon gekennzeichnet, dass das Feuer völlig unkontrolliert und mit einer in Frankreich so noch nie gesehenen Geschwindigkeit vorangeschritten war. Über 200.000 Menschen mussten in den Orten zwischen Bordeaux und dem Becken von Arcachon evakuiert werden. Nun soll sich die Zahl der Brandherde deutlich reduziert haben.
1: Der Autobauer Porsche streicht bis 2035 weitere 5.000 Stellen in der Region Stuttgart. Betroffen sind das Stammwerk und das Entwicklungszentrum. Betriebsbedingte Kündigungen soll es aber nicht geben. Etwa 90 Kilometer nordwestlich von Borkum ist am Wochenende ein Rotorblatt einer Windkraftanlage abgebrochen. Der 20 Meter lange und 2 Meter breite Flügel trieb knapp unter der Wasseroberfläche und war für Schiffe schwer erkennbar. Inzwischen konnte er geborgen werden. Warum das Rotorblatt abbrach, ist noch unklar. Das waren die Nachrichten mit Daniel Hasselbach.
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5: Mit den aktuellen Temperaturen 17 Grad aktuell in Bremen-Mitte, 18 in Bremerhaven und in Cuxhaven und 19 Grad in Diepholz. Ja, dazu heute Abend zur See hin oft Sonne, von Bremen bis zum südlichen Binnenland mehr Wolken und örtlich auch Schauer. Vor allem an der Küste, da kann es auch mal windig werden heute Abend. Ja, und heute Nacht bleibt es dann aber weitgehend trocken und die Temperaturen, die sinken auf bis zu 15 Grad auf den Inseln und im Binnenland 10 bis 14 Grad. Ja, morgen Vormittag, da scheint dann zunächst die Sonne, auch wenn hier und da so ein paar lockere Wolkenfelder durchziehen. Am Nachmittag dann nochmal mehr Wolken am Himmel, aber es bleibt auch da trocken. Dazu maximal 26 Grad in Bremen morgen, 27 werden es in Osnabrück und direkt an der Nordsee und auf den ostfriesischen Inseln ein bisschen kühler mit 21 bis 23 Grad.
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5: Es ist 18.04 Uhr. Achtung in beiden Richtungen auf der A270 Blumenthal-Ilpol. Zwischen Bremen-Rönnebeck und Bremen-Lüssum werden Steine auf die Fahrbahn geworfen. Ich wiederhole nochmal. Achtung in beiden Richtungen auf der A270 Blumenthal-Ilpol. Zwischen Bremen-Rönnebeck und Bremen-Lüssum werden Steine auf die Fahrbahn geworfen. Hier also bitte ganz besonders vorsichtig unterwegs sein. Vorsicht bitte auch auf der A27 Bremerhaven Richtung Bremen. In der Einfahrt Bremen-Nord steht ein defektes Fahrzeug. A1 Osnabrück Richtung Bremen, zwischen Dreieck Stur und Bremen-Arsten 4 Kilometer stockender Verkehr vor der Baustelle. A7 Hannover Richtung Flensburg, zwischen Dreieck Hamburg-Südwest und dem Elbtunnel 12 Kilometer stockender Verkehr. Hier brauchen Sie eine gute Dreiviertelstunde länger. A281 Airport Stadt Neustädter Hafen. Die Anschlussstelle Bremen-Neustadt ist wegen Bauarbeiten bis Sonntag in beiden Richtungen gesperrt. B210 Wittmund Richtung Wilhelmshaven ist zwischen Jever Zentrum und Jever Ost Sillenstede wegen Bergungsarbeiten gesperrt. Die B211 Oldenburg-Brake ist zwischen Großenmeer und Altendorf nach einem Unfall in beiden Richtungen gesperrt. Und zu guter Letzt habe ich noch eine Meldung aus dem Kreis Osnabrück für Sie. Die Dinklager Straße ist zwischen Wohlt und Schützenhof in beiden Richtungen nach einem Unfall gesperrt. Ganz schön viele Meldungen. Ich wünsche Ihnen eine gute und vor allem sichere Fahrt.
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5: Das heißt, wir hören jetzt wieder 2 Stunden lang, 1 Stunde lang Ihre Grüße und Ihre Musikwünsche. Ich bin Michelle Brückner und ich freue mich, dass Sie mit dabei sind. Und wir starten auch direkt mit unserem ersten Gruß. Per Mail hat sich nämlich Dave O. gemeldet. Er möchte heute Abend für den Wocheneinstieg gern Vanessa Amorosio hören mit Absolutely Everybody. Ich wünsche Ihnen einen schönen Abend.

Absolutely Everybody hier bei Grüße und Musik auf Bremen 1. Ja, und unsere nächste Nachricht, die kommt von Bernd Neh aus Sandkrug. Liebes Bremen 1 Team, ihr macht eine tolle Sendung. Vor 3 Jahren hat uns unsere Chefin leider viel zu früh verlassen. Bitte spielen Sie zur Erinnerung an sie Samba-Partie von Santana. Ich grüße meine beiden alten Mitstreiter Reinhard und Herbert sowie alle Bremen 1-Hörer für die bunte Mischung der Sendung.

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1: Ja, moin, hallo. Hier ist der Sven aus Munster. Und ich würde gerne für meine besten Freunde Sebastian und Nicole das Lied von Texas, I Don't Want a Lover, hören. Dankeschön.

Grüße und Musik ist hier auf Bremen 1. Das war Texas mit I Don't Want a Lover. Und wenn Sie auch mal mitmachen möchten bei uns, dann schreiben Sie uns noch am besten direkt eine E-Mail an musikwünsche@radiobremen.de oder rufen Sie uns an unter der 0421 246 622 und sagen Sie uns einfach, wen Sie grüßen möchten und warum. Und vielleicht haben Sie ja auch noch einen passenden Musikwunsch dazu. Ja, unser nächster Gruß, der kommt von Ralf Meyer aus Bremen und er schreibt: Ich grüße mal mich selbst und meine Freunde und Bekannten aus den 70ern. Damals gab es noch die ein oder andere Fete und mein musikalischer Begleiter aus den 70ern bis heute ist David Bowie und ich wünsche mir den Alabama-Song. Bitte in der Live-Version. Danke, euer Stammhörer Ralf.

Ich bin Valentin Jäggert. Ich möchte meinen Bruder Jonathan Jäggert grüßen, weil er 2 Jahre alt geworden ist. Und ich wünsche mir Beat von Michael Jackson.

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4: Aktuell liegen die Temperaturen zwischen 17 und 19 Grad im Schnitt. Dazu zur See hin oft Sonne heute Abend von Bremen bis zum südlichen Binnenland. Mehr Wolken und örtliche Schauer sind auch möglich. Aber heute Nacht, da bleibt es dann weitgehend trocken. Und morgen früh, da erwartet uns sogar ein bisschen Sonnenschein, auch wenn hier und da mal ein paar Wolkenfelder durchziehen. Auch am Nachmittag bleibt es trocken. Dazu maximal 26 bis 27 Grad morgen im Binnenland. An der Küste und auf den Inseln 21 bis 23.
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4: Es ist 18.29 Uhr. Vorsicht bitte auf der A1 Bremen Richtung Hamburg. Zwischen Maschener Kreuz und Harburg steht ein defekter LKW. Vorsicht bitte auch auf der A27 Bremerhaven Richtung Bremen. In der Einfahrt Bremen Nord steht ein defektes Fahrzeug. A1 Osnabrück Richtung Bremen. Zwischen Dreieck Stur und Bremen-Arsten 4 Kilometer stockender Verkehr vor der Baustelle. A7 Hannover Richtung Flensburg. Zwischen Dreieck Hamburg Südwest und dem Elbtunnel 12 Kilometer stockender Verkehr. Hier brauchen Sie eine gute 3/4 Stunde länger. A281 Airport Stadt Neustädter Hafen. Die Anschlussstelle Bremen-Neustadt ist wegen Bauarbeiten bis Sonntag in beiden Richtungen gesperrt. Die B210 Wittmund Richtung Wilhelmshaven ist zwischen Jever Zentrum und Jever Ost-Sillenstede wegen Bergungsarbeiten gesperrt. Die B211 Oldenburg-Brake ist zwischen Großenmeer und Altendorf nach einem Unfall in beiden Richtungen gesperrt. Und zu guter Letzt noch eine Meldung aus dem Kreis Osnabrück. Die Dinklager Straße ist zwischen Wohlt und Schützenhof in beiden Richtungen nach einem Unfall gesperrt. Ganz schön viele Meldungen. Ich wünsche Ihnen eine gute und vor allem sichere Fahrt.
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4: Das heißt, noch bis 19 Uhr hören wir hier Ihre Grüße und Ihre Musikwünsche. Und Martin Bethke hat am Sonnabend den ARD Musikclub Party gehört und das hat ihn zu einem Musikwunsch inspiriert. Er schreibt, ich sitze auf dem Balkon und höre wie immer eure tolle Sendung, habe da einen speziellen Wunsch. Spielt doch mal My Name is Not Susan von Whitney Houston. Passt doch bestens in eure Sendung und beste Grüße kommen aus Ronnenberg bei Hannover. Und den spielen wir jetzt gleich für Sie. Ich wünsche Ihnen einen schönen Abend.

Und da müssen wir einmal kurz in den Song reingehen. Es ist 18.35 Uhr mit einer Gefahrenmeldung. Achtung in beiden Richtungen auf der B6 Autobahnzubringer Überseestadt. Zwischen Ut-Bremer Tunnel und Ut-Bremer Straße werden Flaschen auf die Fahrbahn geworfen. Hier bitte ganz besonders vorsichtig unterwegs sein.

Whitney Houston war das mit My Name is Not Susan hier bei Bremen 1 Grüße und Musik. Joel Piepers-Gerdes hat sich aus Hude gemeldet. Er grüßt Lara aus Delmhorst und wünscht sich das Lied Mr. Jumbo von dem amerikanischen Komiker und Musiker Kyle Gordon und seinem alten Ego Barry Bergen. Ja, und das ist die Vorab-Single zum neuen Album Kyle Gordon is Everywhere, das Anfang Oktober erscheint. Also jetzt für Joel Piepers-Gerdes.

Der Bremen 1 Verkehrsservice aktuell um 18.44 Uhr. Vorsicht bitte auf der B437 Rodenkirchen Richtung Stotel. Zwischen B212 Esenshamm und Wesertunnel liegt Erde auf der Fahrbahn. Hier also bitte ganz besonders vorsichtig fahren. Und Vorsicht bitte auch weiterhin in beiden Richtungen auf der B6 Autobahnzubringer Überseestadt. Zwischen Ut-Bremer Tunnel und Ut-Bremer Straße werden Flaschen auf die Fahrbahn geworfen. Hier also bitte ganz besonders vorsichtig unterwegs sein. Ja, und jetzt bei Grüße und Musik gibt's einen Geburtstagsglückwunsch aus der Ferne, nämlich aus dem Urlaub. Bianca Gellrich aus Bremen hat sich bei uns gemeldet und wünscht sich von Peter Maffay den Song So bist du und schreibt dazu: Liebe Mama und Oma Thea, hiermit senden wir dir ganz liebe Geburtstagsgrüße und sonnige Urlaubsgrüße aus Kroatien. Wir wünschen dir alles Liebe und einen wunderschönen Tag. Wir haben dich sehr lieb und drücken dich ganz dolle. Mascha, Lasse, Rasmus, Lutz und Bianca.

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1: 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Hallo Bremen 1, hier ist Rüdiger aus Schwarzheide. Mick Jagger von den Rolling Stones ist gestern 83 Jahre alt geworden. Happy Birthday, Mick. Spielt bitte von ihm den Song Let's Work. Grüße gehen damit an Brigitte in Groß-Kmehlen. Danke.

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5: Grüße und Musik ist hier und wir kommen auch schon zu unserem letzten Wunsch für heute Abend. Und der kommt von Karin Geis und sie schreibt: Hallo, ich wünsche mir einen ganz alten Hit von Gilbert O'Sullivan, nämlich Get Down. Das ist einer der ersten Hits aus Kindertagen, an den ich mich erinnern kann und er gefällt mir noch immer. Danke und liebe Grüße an das ganze Team.

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1: Mit Daniel Hasselbach. Dobrindt kündigt Maßnahmen gegen Gefährder an. Feuer in Frankreich hat sich laut Innenministerium stabilisiert. DFB-Frauen testen im Bremer Weserstadion gegen Japan. Das Wetter am Abend scheint Richtung Küste auf die Sonne. Südlich Bremens gibt es mehr Wolken und örtlich Schauer bei 16 bis 18 Grad. Nach dem Anschlag am Rande des Christopher Street Day in Berlin will Innenminister Alexander Dobrindt härter gegen Gefährder vorgehen. Im Gespräch mit der Bild-Zeitung kündigte er Sicherheitsmaßnahmen an. Drei Punkte sind es, um die es geht, berichtet Sven Weingärtner aus der Nachrichtenredaktion.
2: Dobrindt fordert, dass bei erwachsenen Gefährdern zwischen 18 und 21 Jahren keinesfalls mehr das Jugendstrafrecht angewendet wird. Dafür brauche es eine Reform, so der Innenminister. Der 20-jährige Gefährder, der den Anschlag auf den CSD verübt haben soll, war unter anderem wegen der Vorbereitung einer schweren staatsgefährdenden Gewalttat nur zu einer Jugendstrafe verurteilt worden. Zudem plädiert Dobrindt dafür, dass häufiger elektronische Fußfesseln eingesetzt werden. So will er den Bewegungsraum von Gefährdern einschränken. Als dritten Punkt nennt der CSU-Politiker einheitliche Regelungen für eine Präventivhaft. Diese kann zum Tragen kommen, um eine drohende illegale Tat zu verhindern. Zuvor hatten auch schon Kanzler Friedrich Merz und Unionspolitiker Änderungen der Gesetze erwogen.
1: In Bremen haben sich am Abend mehrere hundert Menschen auf dem Bremer Marktplatz zu einer Mahnwache versammelt. Hintergrund ist der mutmaßliche Terroranschlag auf den Christopher Street Day in Berlin. Rednerinnen und Redner warfen der Politik vor, die Tat politisch zu instrumentalisieren. Zu der Mahnwache aufgerufen hatten die Organisatoren vom CSD in Bremen und Bremerhaven. Die Veranstalter wollen damit nach eigener Aussage Orte des gemeinsamen Trauerns schaffen. In Bremerhaven soll in diesen Minuten ebenfalls eine Mahnwache beginnen. An der französischen Atlantikküste kämpft die Feuerwehr weiter mit einem Großaufgebot und internationaler Unterstützung gegen den riesigen Waldbrand. Die Lage habe sich aber stabilisiert, heißt es. Kai Rienecker.
3: Es könnte ein wichtiger Wendepunkt sein. Der französische Innenminister Laurent Nunez erklärte, das Feuer bei Bordeaux sei stabilisiert, aber noch nicht komplett eingedämmt. Auch die Präfektur vor Ort in Bordeaux hat am Morgen davon gesprochen, dass es keine besondere Weiterentwicklung des Feuers gegeben habe. Ein wichtiger Faktor war das Wetter. Niedrigere Temperaturen, weniger Wind und etwas Regen haben den Feuerwehrleuten vor Ort eine Verschnaufpause gegeben. Die vorherigen Nächte waren davon gekennzeichnet, dass das Feuer völlig unkontrolliert und mit einer in Frankreich so noch nie gesehenen Geschwindigkeit vorangeschritten war. Über 200.000 Menschen mussten in den Orten zwischen Bordeaux und dem Becken von Arcachon evakuiert werden. Nun soll sich die Zahl der Brandherde deutlich reduziert haben.
1: Der Autobauer Porsche streicht bis 2035 weitere 5.000 Stellen in der Region Stuttgart. Betroffen sind das Stammwerk und das Entwicklungszentrum. Betriebsbedingte Kündigungen soll es aber nicht geben. Bremen wird erneut Austragungsort eines Fußball-Länderspiels. Nach Informationen von Buten und Binnen wird die Frauennationalmannschaft am 13. Oktober im Weserstadion ein Testspiel gegen Japan bestreiten. Anstoß ist um 17.45 Uhr. Die ARD überträgt live. Die Bestätigung des DFB soll im Laufe der Woche erfolgen, Matthias Arians.
4: Für die deutsche Mannschaft soll die Partie gegen die Japanerinnen ein weiterer Härtetest auf dem Weg zur Weltmeisterschaftsendrunde in Brasilien im kommenden Jahr sein. Die Japanerinnen sind aktuelle Asienmeisterinnen und ebenfalls für die WM in Südamerika qualifiziert. An das Bremer Weserstadion haben die deutschen Fußballfrauen gute Erinnerungen. Durch einen 4:0-Erfolg sicherte sich die DFB-Auswahl im Mai vergangenen Jahres vor mehr als 32.000 Zuschauern vorzeitig den Einzug in das Nations League-Finale. Nach der Partie zeigten sich die Spielerinnen restlos begeistert von der Stimmung im Stadion. Für Nationalspielerin Linda Dahlmann war es seinerzeit gar das schönste Heimspiel, das die Mannschaft jemals in Deutschland gespielt hat.
1: Das waren die Nachrichten mit Daniel Hasselbach.
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5: Aktuell 17 Grad sind es in Bremen und Langwedel, 18 Grad in Schesel und 19 Grad in Bremerhaven. Dazu zur See hin oft Sonne, von Bremen bis zum südlichen Binnenland her mehr Wolken und örtlich sind da auch Schauer möglich. Vor allem an der Küste kann es auch mal windig werden heute Abend. Ja, heute Nacht bleibt es dann aber weitgehend trocken und die Tiefstwerte liegen dann bei 15 Grad auf den Inseln und im Binnenland wären es 10 bis 14. Ja, und morgen Vormittag, da scheint dann sogar ein wenig die Sonne, auch wenn hier und da mal ein paar lockere Wolkenfelder durchziehen. Aber insgesamt soll es trocken bleiben an dem ganzen Tag. Dazu maximal 26 Grad in Bremen und bis zu 27 Grad werden in Osnabrück erwartet. Direkt an der Nordsee und auf den ostfriesischen Inseln ein bisschen kühler mit 21 bis 23 Grad.
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5: Es ist 19.04 Uhr. Achtung, in beiden Richtungen auf der B6 Autobahnzubringer Überseestadt zwischen Utbremer Tunnel und Utbremer Straße werden Flaschen auf die Fahrbahn geworfen. Ich wiederhole nochmal, Achtung, in beiden Richtungen auf der B6 Autobahnzubringer Überseestadt zwischen Utbremer Tunnel und Utbremer Straße werden Flaschen auf die Fahrbahn geworfen. Hier also bitte ganz besonders vorsichtig sein. Vorsicht bitte auch auf der A1 Osnabrück Richtung Bremen. Zwischen Heudorf und Lohn und den Klage steht ein defekter LKW. Vorsicht ebenso auf der B437 Rodenkirchen Richtung Stotel. Zwischen B212 Esenzham und Wesertunnel liegt Erde auf der Fahrbahn. A7 Hannover Richtung Flensburg. Zwischen Dreieck Hamburg Südwest und dem Elbtunnel 9 Kilometer stockender Verkehr. Hier brauchen Sie eine halbe Stunde länger. A281 Airport Stadt Neustädter Häfen. Die Anschlussstelle Bremen-Neustadt ist wegen Bauarbeiten bis Sonntag in beiden Richtungen gesperrt. Die B210 Wittmund Richtung Wilhelmshaven ist zwischen Jever Zentrum und Jever Ost Sillenstede wegen Bergungsarbeiten gesperrt. Die B211 Oldenburg-Brake ist zwischen Großenmeer und Altendorf nach einem Unfall in beiden Richtungen gesperrt. Und zu guter Letzt habe ich noch eine Meldung aus dem Kreis Osnabrück für Sie. Die Dinklager Straße ist zwischen Wohlt und Schützenhofen in beiden Richtungen nach einem Unfall gesperrt. Also einiges los auf den Straßen. Ich wünsche Ihnen eine gute und vor allem sichere Fahrt.
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5: Ja, gleich unter anderem mit James Blunt, den Stranglers und Cher und in dieser Stunde auch wieder mit ein paar Musikperlen aus der Kategorie Lost and Found, also Songs, die mal ganz große Hits waren, die man aber schon länger nicht mehr gehört hat. Ich bin Michelle Brückner und ich freue mich, dass Sie mit dabei sind heute Abend.
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James Blunt mit Stay the Night hier bei Bremen 1. Ja, heute Abend hören wir ja wieder einige Titel aus der Kategorie Lost and Found. Also Titel, die man fast vergessen hätte, die aber mal richtig große Hits waren. Und unser nächster Song, das war damals die zweite Single von dem Album Selected. Vielleicht können Sie sich an das Album erinnern. Es geht um die Künstlerin Kim Wilde. Und der Song heißt, vielleicht erkennen Sie ihn schon, View from a Bridge.

Cliff Richard mit Dreamin' hier bei Bremen 1. Ja, und jetzt geht's um ein ganz spezielles Konzeptalbum. Es enthält nämlich nur einen Track, den aber in 8 verschiedenen Versionen. Vielleicht da ahnen Sie es schon. Es geht um Slave to the Rhythm. Eigentlich war das Projekt für Frankie Goes to Hollywood als Nachfolger für die Single Relax gedacht. Ja, aber am Ende, da hat dann doch Grace Jones den Zuschlag bekommen. Und den Song hören wir jetzt aus der Kategorie Lost and Found, Slave to the Rhythm.

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1: Aktuell 17 bis 19 Grad, heute Abend zur See hin oft Sonne, von Bremen bis zum südlichen Binnenland mehr Wolken und örtlich Schauer. Und heute Nacht bleibt es dann aber weitgehend trocken. Ja, und morgen Vormittag, da erwartet uns sogar ein bisschen Sonnenschein, auch wenn hier und da mal so ein paar Wolkenfelder durchziehen. Aber insgesamt soll es morgen trocken bleiben, bei 26 bis 27 Grad im Binnenland, an der Küste und auf den Inseln etwas kühler mit 21 bis 23 Grad.
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1: Es ist 19.32 Uhr. Vorsicht bitte auf der B437 Rodenkirchen Richtung Stotel. Zwischen B212, Esenzamm und Wesertunnel liegt Erde auf der Fahrbahn. A7 Hannover Richtung Flensburg. Zwischen Dreieck Hamburg Südwest und dem Elbtunnel 9 Kilometer stockender Verkehr. Hier brauchen Sie eine knappe halbe Stunde länger. A281 Airport Stadt Neustädter Hafen. Die Anschlussstelle Bremen-Neustadt ist wegen Bauarbeiten bis Sonntag in beiden Richtungen gesperrt. Die B210 in Wittmund Richtung Wilhelmshaven ist zwischen Jever Zentrum und Jever Ost Sillenstede wegen Bergungsarbeiten gesperrt. Die B211 Oldenburg-Brake ist zwischen Großenmeer und Altendorf nach einem Unfall in beiden Richtungen gesperrt. Und zu guter Letzt eine Meldung aus dem Kreis Osnabrück. Dort ist die Dinklager Straße zwischen Wohlt und Schützenhof in beiden Richtungen nach einem Unfall gesperrt. Kommen Sie gut und sicher an Ihr Ziel.
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1: Es ist 19.39 Uhr, der Bremen 1 Verkehrsservice aktuell mit einer Gefahrenmeldung. Vorsicht bitte auf der A1 Osnabrück Richtung Bremen. Zwischen Bremen-Arsten und Hemelingen befindet sich eine ungesicherte Unfallstelle. Ich wiederhole nochmal, Vorsicht bitte auf der A1 Osnabrück Richtung Bremen. Zwischen Bremen-Arsten und Hemelingen befindet sich eine ungesicherte Unfallstelle. Und jetzt gibt's für Sie Lionel Richie mit Just For You.

Lionel Richie mit Just For You hier bei Bremen 1 an diesem Montagabend. Ja, und jetzt gibt's einen weiteren Song aus der Kategorie Lost and Found bei uns. Also Songs, die mal richtig große Hits waren, die man aber lange nicht mehr gehört hat und wo man dann denkt, ach stimmt, den gab's ja auch noch. Und da machen wir jetzt eine Zeitreise ins Jahr 1984 und zwar zu Paul McCartney und seinem Song No More Lonely Nights. In Deutschland damals nur auf Platz 30 der Singlecharts, aber in England und in Amerika eine ganz große Nummer. Sogar bis auf Platz 2 hat er es da geschafft in den Singlecharts. Ja, und hören Sie gleich mal ganz besonders aufs Gitarrensolo. Da spielt nämlich David Gilmour von Pink Floyd. Jetzt für Sie Paul McCartney, No More Lonely Nights.

Barry Manilow mit Copacabana hier bei Bremen 1 an diesem Montagabend. Ja, und unsere Lost and Found Zeitreise, die führt uns jetzt ins Jahr 1997. Und zwar zur Band En Vogue mit dem Song Don't Let Go. Absolutes One-Hit-Wonder, zumindest bei uns in Deutschland. Da war es nämlich die einzige Nummer von ihnen, die so richtig hoch in den Charts war. In England und in Amerika waren sie deutlich erfolgreicher. Und es gibt sie sogar heute noch. Wir hören sie jetzt. En Vogue mit Don't Let Go.

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1: Mit Daniel Hasselbach. Dobrindt kündigt Maßnahmen gegen Gefährder an. Menschen in Bremen und Bremerhaven gedenken Opfer des Anschlags in Berlin. DFB-Frauen testen im Bremer Weserstadion gegen Japan. Das Wetter in der Nacht meist klar bei 16 bis 10 Grad. Nach dem Anschlag am Rande des Christopher Street Day in Berlin will Innenminister Alexander Dobrindt härter gegen Gefährder vorgehen. Im Gespräch mit der Bild-Zeitung kündigte er Sicherheitsmaßnahmen an. 3 Punkte sind es, um die es geht, berichtet Sven Weingärtner aus der Nachrichtenredaktion.
2: Dobrindt fordert, dass bei erwachsenen Gefährdern zwischen 18 und 21 Jahren keinesfalls mehr das Jugendstrafrecht angewendet wird. Der 20-jährige Gefährder, der den Anschlag auf den CSD verübt haben soll, war unter anderem wegen der Vorbereitung einer schweren staatsgefährdenden Gewalttat nur zu einer Jugendstrafe verurteilt worden. Zudem plädiert Dobrindt dafür, dass häufiger elektronische Fußfesseln eingesetzt werden. So will er den Bewegungsraum von Gefährdern einschränken. Als dritten Punkt nennt der CSU-Politiker einheitliche Regelungen für eine Präventivhaft. Diese kann zum Tragen kommen, um eine drohende illegale Tat zu verhindern.
1: In Bremen haben sich am Abend um die 1000 Menschen auf dem Bremer Marktplatz zu einer Mahnwache versammelt. In Bremerhaven waren es rund 200. Hintergrund ist der mutmaßliche Terroranschlag auf den Christopher Street Day in Berlin. Rednerinnen und Redner warfen der Politik vor, die Tat politisch zu instrumentalisieren. Zu der Mahnwache aufgerufen hatten die Organisatoren vom CSD in Bremen und Bremerhaven. Die Veranstalter wollen damit nach eigener Aussage Orte des gemeinsamen Trauerns schaffen. Innerhalb der CDU gibt es weiter Kritik daran, wie Bundeskanzler Friedrich Merz mit dem scheidenden Bundesverkehrsminister Patrick Schnieder umgegangen ist. Merz äußerte sich heute zum ersten Mal öffentlich dazu und sagte, er bedauere die Situation. Andreas Fischer.
3: Vor allem aus Schnieders Heimat Rheinland-Pfalz kommt heute heftige Kritik am Kanzler. Die CDU-Fraktion im Mainzer Landtag hat heute ein angedachtes Treffen mit Merz im September im Kanzleramt abgesagt. In einem Brief, der dem ARD-Hauptstadtstudio vorliegt, schreibt der Fraktionsvorsitzende Gensch, ein persönlicher Austausch setze ein Mindestmaß an gegenseitigem Vertrauen und Wertschätzung voraus, was durch die aktuelle Situation so leider nicht gegeben sei. Brisant daran ist auch, dass Schnieders Bruder Gordon in Rheinland-Pfalz Ministerpräsident und CDU-Landesvorsitzender ist. Merz nannte die, Zitat, Aufregung heute verständlich. Er habe mit Patrick Schnieder gesprochen, persönlich gebe es keine Probleme zwischen ihnen.
1: Etwa 90 Kilometer nordwestlich von Borkum ist am Wochenende ein Rotorblatt einer Windkraftanlage abgebrochen. Der 20 Meter lange und 2 Meter breite Flügel trieb knapp unter der Wasseroberfläche und war für Schiffe schwer erkennbar. Inzwischen konnte er geborgen werden. Warum das Rotorblatt abbrach, ist noch unklar. Bremen wird erneut Austragungsort eines Fußball-Länderspiels. Nach Informationen von Buten und Binnen wird die Frauennationalmannschaft am 13. Oktober im Weserstadion ein Testspiel gegen Japan bestreiten. Anstoß ist um 17.45 Uhr, die ARD überträgt live. Die Bestätigung des DFB soll im Laufe der Woche erfolgen. Matthias Arians.
4: Für die deutsche Mannschaft soll die Partie gegen die Japanerinnen ein weiterer Härtetest auf dem Weg zur Weltmeisterschaftsendrunde in Brasilien im kommenden Jahr sein. Die Japanerinnen sind aktuelle Asienmeisterinnen und ebenfalls für die WM in Südamerika qualifiziert. An das Bremer Weserstadion haben die deutschen Fußballfrauen gute Erinnerungen. Durch einen 4:0-Erfolg sicherte sich die DFB-Auswahl im Mai vergangenen Jahres vor mehr als 32.000 Zuschauern vorzeitig den Einzug in das Nations League-Finale. Nach der Partie zeigten sich die Spielerinnen restlos begeistert von der Stimmung im Stadion. Für Nationalspielerin Linda Dahlmann war es seinerzeit gar das schönste Heimspiel, das die Mannschaft jemals in Deutschland gespielt hat.
1: Das waren die Nachrichten mit Daniel Hasselbach.
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5: Mit den aktuellen Temperaturen 18 Grad aktuell in Cuxhaven, Bremen und in Schesel und 19 Grad in Bremerhaven. Dazu heute Abend zur See hin oft noch ein bisschen Sonne von Bremen bis zum südlichen Binnenland, aber mehr Wolken und örtlich auch Schauer. Vor allem an der Küste kann es auch mal ordentlich windig werden heute Abend. Zur Nacht hin, da bleibt es dann weitgehend trocken und die Tiefstwerte heute Nacht liegen bei 15 Grad auf den Inseln. Im Binnenland liegen sie bei 10 bis 14 Grad. Ja, morgen früh, da scheint dann sogar zunächst ein bisschen die Sonne. Auch hier und da sind aber auch mal ein paar lockere Wolkenfelder mit dabei. Aber insgesamt bleibt es morgen trocken bei maximal 26 Grad in Bremen und bis zu 27 Grad in Osnabrück. Direkt an der Nordsee und auf den ostfriesischen Inseln wird es ein bisschen kühler mit 21 bis 23 Grad.
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5: Es ist 20.04 Uhr. Vorsicht bitte auf der A1 Osnabrück Richtung Bremen. Zwischen Bremen-Arsten und Hemelingen befindet sich eine ungesicherte Unfallstelle. Hier also bitte ganz besonders vorsichtig fahren. Vorsicht bitte auch auf der A29 Oldenburg Richtung Ahlhorner Heide. Zwischen Wadenburg und Großenkneten steht ein defekter LKW. A7 Hannover Richtung Flensburg. Zwischen Hamburg-Heimfeld und dem Elbtunnel 5 Kilometer stockender Verkehr. A281 Airport Stadt Neustädter Hafen. Die Anschlussstelle Bremen-Neustadt ist wegen Bauarbeiten bis Sonntag in beiden Richtungen gesperrt. Die B210 Wittmund Richtung Wilhelmshaven ist zwischen Jever Zentrum und Jever Ost-Sillenstede wegen Bergungsarbeiten gesperrt. Und die B211 Oldenburg-Brake ist zwischen Großenmeer und Altendorf nach einem Unfall in beiden Richtungen gesperrt. Ich wünsche Ihnen eine gute und sichere Fahrt.
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5: Ja, und ich hoffe, Sie sind gut in diese Woche gestartet und ich freue mich, dass wir jetzt den Abend hier gemeinsam ausklingen lassen. Ich bin Michelle Brückner, schön, dass Sie mit dabei sind.
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Laidback mit Beckermann hier bei Bremen 1 an diesem Montagabend. 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

Ja, und außerdem mit dabei unter anderem noch Klaus Lage mit Faust auf Faust. Oder auch Alex Warren mit Fever Dream. 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Und aber auch Songs, die selten oder gar nicht zu hören sind. 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

0: Olivia Dean mit Man I Need hier bei Bremen 1.
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0: Ja, und die Temperaturen, die liegen aktuell zwischen 16 und 18 Grad noch im Schnitt. Dazu zeigt sich zur See hin heute Abend sogar noch mal so ein bisschen die Sonne. Aktuell von Bremen bis zum südlichen Binnenland her sind aber mehr Wolken und örtlich auch Schauer unterwegs. Heute Nacht bleibt es dann aber weitgehend trocken und morgen Vormittag, da zeigt sich die Sonne dann noch mal. Auch wenn hier und da so ein paar lockere Wolkenfelder durchziehen. Aber insgesamt bleibt es trocken morgen. Das Ganze mal maximal 26 bis 27 Grad im Binnenland, an der See und an auf den Inseln wären es 21 bis 23 Grad.
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0: Es ist 20.31 Uhr. Vorsicht bitte auf der A1 Osnabrück Richtung Bremen. Zwischen Bremen-Arsten und Hemelingen befindet sich eine ungesicherte Unfallstelle. Hier also bitte ganz besonders vorsichtig sein. A7 Hannover Richtung Flensburg. Zwischen Hamburg-Heimfeld und dem Elbtunnel 5 Kilometer stockender Verkehr. A281 Airport Stadt Neustädter Hafen. Die Anschlussstelle Bremen-Neustadt ist wegen Bauarbeiten bis Sonntag in beiden Richtungen gesperrt. Die B210 Wittmund Richtung Wilhelmshaven ist zwischen Jever-Zentrum und Jever Ost-Sillenstede wegen Bergungsarbeiten gesperrt. Und die B211 Oldenburg-Brake ist zwischen Großenmeer und Altendorf nach einem Unfall ebenfalls in beiden Richtungen gesperrt. Ich wünsche Ihnen eine gute und vor allem sichere Fahrt.
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Vielleicht kennen Sie ja das auch, wenn man einen Song hört und gefühlt direkt eine Zeitreise in die Jugend macht. So ging mir das bei unserem nächsten Song. Den hatte ich ehrlich gesagt gar nicht mehr so richtig auf dem Schirm. Aber dann haben wir ihn in den letzten Tagen hier in der Redaktion gehört und gefühlt konnte ich ihn direkt von vorne bis hinten auswendig mitsingen. Vielleicht gibt es bei Ihnen ja auch solche Songs. Jetzt gibt es eine richtige Ballade. Ein bisschen kitschig ist er auch, muss ich gestehen. Filmsong aus dem Film Pearl Harbor. Es geht um Faith Hill mit There You'll Be.

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1: Mit Daniel Hasselbach. Bremer CDU-Chef Strohmann kritisiert Kanzler Merz. Dobrindt kündigt Maßnahmen gegen Gefährder an. DFB-Frauen testen im Bremer Weserstadion. Das Wetter in der Nacht meist klar bei 16 bis 10 Grad. Der Bremer CDU-Chef Heiko Strohmann hat Kanzler Friedrich Merz für seinen Umgangston innerhalb der Partei kritisiert. Bei einer Online-Sitzung des Bundesvorstands richtete Strohmann deutliche Worte an Merz. Sven Weingärtner.
2: Sie leiten hier keine Firma, sondern eine Partei. Das seien seine Worte gewesen, bestätigte Strohmann Buten und Binnen. Geärgert habe ihn, dass der sächsische Innenminister Armin Schuster vom Kanzler und CDU-Vorsitzenden Merz abgewatscht wurde, so Strohmann, dafür, dass er auf den Mangel an Ostdeutschen im Kabinett hingewiesen hatte. Personalentscheidungen seien zwar das gute Recht des Kanzlers, sagte der Bremer Landesvorsitzende. Ihm gehe es um die Art und Weise, mit und übereinander zu sprechen. Inhaltlich hält der gebürtige Rostocker den Umgang seiner Partei mit Ostdeutschland für falsch. Er gebe auch seiner CDU eine Mitschuld, dass die Zustimmungswerte zur AfD so hoch sind.
1: Bundesinnenminister Alexander Dobrindt hat nach dem Anschlag auf den Christopher Street Day in Berlin ein neues Sicherheitspaket angekündigt. In der ARD forderte der CSU-Politiker, das Vorgehen gegen Gefährder zu verschärfen. Er sagte:
3: Ich glaube, es wäre sinnvoll gewesen, ihn in Haft zu nehmen. Und ich habe auch kein Verständnis dafür, dass diese Strafe auf Bewährung ausgesetzt wurde. Deswegen braucht es aus meiner Sicht ja auch Verschärfung bei der Frage, ob man nicht mit der Einschränkung von Bewegungsfreiheit stärker arbeiten muss, wie zum Beispiel mit Fußfesseln. Und dann muss es um Präventivmaßnahmen gehen. Präventivhaft für Gefährder ist etwas, was aus meiner Sicht zwingend notwendig ist. Ausschließen kann man das nicht hundertprozentig. Diejenigen, die keine deutschen Staatsbürgerschaften haben, die muss man abschieben. Diejenigen, die deutsche Staatsbürgerschaft haben, die werden hier bleiben und mit denen muss man umgehen.
1: In Bremen haben sich am Abend um die 1000 Menschen auf dem Bremer Marktplatz zu einer Mahnwache versammelt. In Bremerhaven waren es rund 200. Hintergrund ist der mutmaßliche Terroranschlag auf den CSD in Berlin. Zu der Mahnwache aufgerufen hatten die Organisatoren vom CSD in Bremen und Bremerhaven. Bremen wird erneut Austragungsort eines Fußball-Länderspiels. Nach Informationen von Buten und Binnen wird die Frauennationalmannschaft am 13. Oktober im Weserstadion ein Testspiel gegen Japan bestreiten. Anstoß ist um 17.45 Uhr, die ARD überträgt live. Die Bestätigung des DFB soll im Laufe der Woche erfolgen. Das waren die Nachrichten mit Daniel Hasselbach.
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4: 18 Grad sind es aktuell in Bremerhaven und in Bremen-Mitte und 17 Grad in Stade und in Rothenburg. Ja, heute Abend von Bremen bis zum südlichen Binnenland mehr Wolken, örtlich auch Schauer, vor allem an der Küste kann es auch mal windig werden. Heute Nacht bleibt es dann weitgehend trocken, allerdings gehen die Temperaturen ein bisschen zurück. 15 Grad werden es auf den Inseln, also da ändert sich nicht ganz so viel. Im Binnenland werden aber 10 bis 14 Grad erwartet. Ja, morgen Vormittag erwartet uns dann zunächst ein bisschen Sonnenschein, auch wenn hier und da mal ein paar lockere Wolkenfelder durchziehen. Am Nachmittag dann noch mal mehr Wolken, aber es bleibt auch da trocken. Das Ganze bei maximal 26 Grad in Bremen und bis zu 27 Grad in Osnabrück. Direkt an der Nordsee und auf den ostfriesischen Inseln wird es ein bisschen kühler mit 21 bis 23 Grad.
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4: Es ist 21.03 Uhr. Vorsicht bitte in beiden Richtungen auf der A27 Bremen-Bremerhaven. Zwischen Bremerhaven-Geestemünde und Zentrum sind Personen auf der Fahrbahn. Hier also bitte ganz besonders vorsichtig fahren. Vorsicht bitte auch auf der A29 Oldenburg Richtung Wilhelmshaven. Zwischen Raststede und Hahnlebenden liegen Gegenstände. A7 Hannover Richtung Flensburg. Zwischen Hamburg-Heimfeld und dem Elbtunnel 5 Kilometer stockender Verkehr. A281 Airport Stade-Neustädter Hafen. Die Anschlussstelle Bremen-Neustadt ist wegen Bauarbeiten bis Sonntag in beiden Richtungen gesperrt. Und zu guter Letzt habe ich noch die B210 für Sie Wittmund Richtung Wilhelmshaven. Die ist zwischen Jever Zentrum und Jever Ost Sillenstede wegen Bergungsarbeiten gesperrt. Ich wünsche Ihnen eine gute und vor allem sichere Fahrt.
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4: Und da haben wir gleich unter anderem Mark Ronson und Amy Winehouse für Sie, Real Life und Extreme und natürlich wieder den Stichtag. Ich freue mich, dass Sie mit dabei sind. Ich bin Michelle Brückner.
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1: Ja, und im Stichtag, da machen wir ja immer eine kleine Zeitreise zu besonderen Momenten in der Geschichte, die genau am heutigen Tag, nur eben vor einigen Jahren geschehen sind. Und heute, da führt uns diese Zeitreise zum 27. Juli 1946, also 80 Jahre in die Vergangenheit. Denn an diesem Tag ist die Schriftstellerin, Verlegerin und Kunstsammlerin Gertrude Stein verstorben. Silke Henning.
2: If I told him, would he like it? Would he like it if I told him?
3: Picasso porträtierte sie und Gertrude Stein ihn auf ihre Art mit Worten, rhythmisch, lautmalerisch.
4: Mit Verstehen meine ich Vergnügen. Wenn man genießt, versteht man.
3: Und weil viele Spaß an ihren Texten hätten, verstünden viele sie auch. So die Logik Gertrude Steins.
5: Sie

0: in ihren eigenen Augen ein Genie?
1: Sagt Renate Stendahl, Autorin einer Bildbiografie über Gertrude Stein, deren Name in Deutschland meist deutsch ausgesprochen wird.
0: Als Gertrude Stein die Weltbühne betrat, also 1903 in Paris, ging es den meisten Frauen erstmal darum, überhaupt als menschliche Wesen anerkannt zu werden. Und hier kommt dieses weibliche Genie und sagt gewissermaßen, hier guckt alle her, ich bin ich und da gibt's überhaupt keine Frage.
1: 1903 mit Ende 20 zieht Gertrude Stein aus den USA zu ihrem Bruder Leo nach Paris. Er will malen, sie schreiben. Von sich reden machen die Geschwister aus wohlhabender jüdischer Familie aber durch ihren Salon, wo sie Kunst zeigen, die sie von jungen Talenten wie Picasso oder Matisse kaufen und wo sich die künstlerische und literarische Avantgarde die Klinke in die Hand gibt. Leo schreibt:
2: Gertrude hungert und dürstet nach Ruhm und es war natürlich eine schlimme Sache für sie, dass ich ihr Zeug nicht ausstehen kann und es abscheulich finde.
1: Als Leo auszieht, lebt seine Schwester fortan, offen homosexuell, mit ihrer Muse, Sekretärin und Köchin Alice B. Toklas zusammen. Ein ungleiches Paar. Gertrude, schreibt eine amerikanische Freundin,
3: brüllte gewöhnlich vor Lachen. Sie hatte das Lachen eines Beefsteaks. Sie liebte Steaks und ich mochte es, sie vor 5 Pfund Zentimeter dickem gebratenem Fleisch sitzen und mit Gusto verspeisen zu sehen, während Alice wie eine Katze zierlich in Scheibchen aß.
1: Gertrude Stein verfasst Romane, Gedichte, Theaterstücke, ohne der jeweiligen Gattung zu entsprechen und auch ein Kinderbuch mit dem berühmten Satz: Rose is a rose is a rose. Dann erkrankt Gertrude Stein an Krebs. Sie wird sofort operiert. Der befreundete Autor Hubert von Ranke erinnerte sich später:
4: Als sie aus der Narkose erwachte, fragte sie:
5: Was ist die Antwort?
4: Niemand vermochte, etwas zu sagen. Sie lachte kurz auf.
5: In diesem Fall, wie ist die Frage?
4: Das waren ihre letzten Worte. Sie starb am 27. Juli 1946.
1: Das war heute vor 80 Jahren.
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1: Die Temperaturen, die liegen aktuell zwischen 15 und 17 Grad so im Schnitt. Dazu von Bremen bis zum südlichen Binnenland örtlich immer wieder Schauer heute Abend. Zur Nacht dann aber weitgehend trocken und morgen Vormittag, da erwartet uns sogar ein bisschen Sonne, auch wenn hier und da mal so ein paar lockere Wolkenfelder durchziehen. Am Nachmittag kommen dann auch noch mal mehr Wolken dazu, aber auch da bleibt's trocken. Das Ganze bei maximal 26 bis 27 Grad im Binnenland. An der Küste und auf den Inseln wird's ein bisschen kühler mit 21 bis 23 Grad.
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1: Es ist 21.31 Uhr. A281 Airport Stadt Neustädter Hafen. Die Anschlussstelle Bremen-Neustadt ist wegen Bauarbeiten bis Sonntag in beiden Richtungen gesperrt. Und die B210 Wittmund Richtung Wilhelmshaven ist zwischen Jever Zentrum und Jever Ost-Sillenstädte wegen Bergungsarbeiten gesperrt. Ich wünsche Ihnen eine gute und vor allem sichere Fahrt.
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0: Rabo mit White Eyed Wonder hier bei Bremen 1. Das ist so eine Nummer, die macht mir persönlich immer gute Laune. Vielleicht geht's Ihnen ja auch so. Ja, ab 22 Uhr, da geht's hier weiter mit dem ARD Musikclub 80er. Heute mit Frank Habeck-Johansen. Und er hat was ganz Besonderes für uns mit dabei, nämlich ein Sommerspecial. 4 Stunden lang gibt's nur Coversongs.
1: So sieht's aus. Und da ist alles mit dabei, was die 80er so geboten haben. Vom schlafenden Löwen. Über die Pet Shop Boys. Bis zu Run DMC. Ja, und garantiert ist auch der ein oder andere Song dabei, wo ihr sagt, huch, das ist ein Cover. Ja, Überraschung inklusive heute Abend.
0: Vielen Dank, Frank. Das klingt sehr gut. Also gleich ab 22 Uhr geht's hier weiter mit dem ARD Musikclub 80er und einem 4 Stunden lang Coversong-Special.

Susi Quattro mit She's in Love with You hier bei Bremen 1 an diesem Montagabend. Ich verabschiede mich an dieser Stelle von Ihnen. Viel Spaß gleich mit dem ARD Musikclub 80er. Ich bin Michelle Brückner. Ich wünsche Ihnen einen schönen Abend. Und jetzt gibt's für Sie Bryan Adams, Straight from the Heart.

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1: Mit Daniel Hasselbach. Bremer CDU-Chef Strohmann kritisiert Merz. Dobrindt kündigt Maßnahmen gegen Gefährder an. DFB-Frauen testen im Bremer Weserstadion. Das Wetter in der Nacht meist klar bei 16 bis 10 Grad. Der Bremer CDU-Chef Heiko Strohmann hat Kanzler Friedrich Merz für seinen Umgangston innerhalb der Partei kritisiert. Bei einer Online-Sitzung des Bundesvorstands richtete Strohmann deutliche Worte an Merz. Sven Weingärtner.
2: Sie leiten hier keine Firma, sondern eine Partei. Das seien seine Worte gewesen, bestätigte Strohmann Buten und Binnen. Geärgert habe ihn, dass der sächsische Innenminister Armin Schuster vom Kanzler und CDU-Vorsitzenden Merz abgewatscht wurde, so Strohmann, dafür, dass er auf den Mangel an Ostdeutschen im Kabinett hingewiesen hatte. Personalentscheidungen seien zwar das gute Recht des Kanzlers, sagte der Bremer Landesvorsitzende. Ihm gehe es um die Art und Weise, mit und übereinander zu sprechen. Inhaltlich hält der gebürtige Rostocker den Umgang seiner Partei mit Ostdeutschland für falsch. Er gebe auch seiner CDU eine Mitschuld, dass die Zustimmungswerte zur AfD so hoch sind.
1: Bundesinnenminister Alexander Dobrindt hat nach dem Anschlag auf den Christopher Street Day in Berlin ein neues Sicherheitspaket angekündigt. In der ARD forderte der CSU-Politiker, das Vorgehen gegen Gefährder zu verschärfen. Er sagte:
3: Ich glaube, es wäre sinnvoll gewesen, ihn in Haft zu nehmen. Und ich habe auch kein Verständnis dafür, dass diese Strafe auf Bewährung ausgesetzt wurde. Deswegen braucht es aus meiner Sicht ja auch Verschärfung bei der Frage, ob man nicht mit der Einschränkung von Bewegungsfreiheit stärker arbeiten muss, wie zum Beispiel mit Fußfesseln. Und dann muss es um Präventivmaßnahmen gehen. Präventivhaft für Gefährder ist etwas, was aus meiner Sicht zwingend notwendig ist. Ausschließen kann man das nicht hundertprozentig. Diejenigen, die keine deutsche Staatsbürgerschaft haben, die muss man abschieben. Diejenigen, die deutsche Staatsbürgerschaft haben, die werden hier bleiben und mit denen muss man umgehen.
1: In Bremen haben sich am Abend um die 1000 Menschen auf dem Bremer Marktplatz zu einer Mahnwache versammelt. In Bremerhaven waren es rund 200. Hintergrund ist der mutmaßliche Terroranschlag auf den Christopher Street Day in Berlin. Zu der Mahnwache aufgerufen hatten die Organisatoren vom CSD in Bremen und Bremerhaven. Bremen wird erneut Austragungsort eines Fußball-Länderspiels. Nach Informationen von Buten und Binnen wird die Frauennationalmannschaft am 13. Oktober im Weserstadion ein Testspiel gegen Japan bestreiten. Anstoß ist um 17.45 Uhr. Die ARD überträgt live. Die Bestätigung des DFB soll im Laufe der Woche erfolgen. Das waren die Nachrichten mit Daniel Hasselbach.
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1: In der Nacht ist es meist klar, zum Morgen hin gibt es aber auch kompakte Wolken. Es bleibt weitgehend trocken bei 16 bis 10 Grad. Morgen früh und morgen Vormittag scheint zeitweise die Sonne, auch wenn ein paar lockere Wolken dabei sind. Ab dem Mittag und Nachmittag werden die Wolken dann dichter. Es bleibt trocken bei bis zu 27 Grad.
4: Der ARD-Verkehrsservice, Vorsicht auf der A3. Köln Richtung Frankfurt, zwischen Dietz und Limburg-Nord, da liegt ein Plastikteil auf dem linken Fahrstreifen. Vorsicht bitte auf der A1, Osnabrück Richtung Bremen, zwischen Bremen-Arsten und Hemel. Eine ungesicherte Unfallstelle. A1 Osnabrück Richtung Bremen zwischen Bremen-Brinkum und Bremen-Arsten 4 Kilometer Stau. Die A5 Kassel Richtung Frankfurt ist zwischen Grünberg und Reiskirchener Dreieck nach einem Unfall gesperrt. Hier 3 Kilometer Stau. A7 Ulm Richtung Hamburg, Abfahrt Hahnmünden-Lutterberg ist gesperrt. Hier eine Nachtbaustelle. Die A8 Stuttgart Richtung Karlsruhe ist zwischen Heimsheim und Pforzheim Süd wegen Reinigungsarbeiten gesperrt. Ihr werdet bei Heimsheim abgeleitet. Sperrung dauert voraussichtlich bis Mitternacht. Die A49 Gießen-Kassel ist zwischen Schwalmstadt und Neuental wegen Wartungsarbeiten bis 5 Uhr in beide Richtungen gesperrt. Die Umleitungen führen ab Borken über die U44 und ab Schwalmstadt über die U81. A281 Airportstadt Neustädter Hafen. Die Anschlussstelle Bremen-Neustadt ist wegen Bauarbeiten bis Sonntag in beide Richtungen gesperrt. Die B210 Wittmund Richtung Wilhelmshaven ist zwischen Jever Zentrum und Jever Ost-Sillenstede wegen Bergungsarbeiten gesperrt. Und Kreis Stade, die Neuenfelder Straße zwischen Estebrügge und Ninkoper Straße nach einem Unfall gesperrt. Allen unterwegs gute Fahrt.
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4: Frank Habeck Johansen hier, guten Abend. Und heute Abend bis Mitternacht nur Coversongs der 80er. Alles, was ihr hört, ist im Prinzip geklaut. Auch Boy George, Everything I Own. Der Song hatte schon mehrere Leben, kann man sagen. Das Original stammt von der US-Band Brad, ist von 72 und klang damals so. Geschrieben hat den Song Bandchef David Gates als ja, sehr persönliche Hommage an seinen verstorbenen Vater. Viele haben das Lied damals für eine Liebesballade gehalten. Dabei steckt eben eigentlich eine Vater-Sohn-Geschichte dahinter. Jetzt hier die Version von Boy George aus den 80ern, Everything I Own.
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zu tun hatte, wollte er tatsächlich eine Musikkarriere starten. Das Album The Return of Bruno war als augenzwinkernde Hommage an Rhythm and Blues gedacht. Und Under the Boardwalk im Original von den Drifters aus dem Jahr 64 wurde daraus sogar, kann man sagen, ein internationaler Hit. Ja, gar nicht schlecht für jemanden, den die meisten ja eher mit Yippie-Yay als mit Gesang verbinden. Der AD Musikclub 80er, heute Abend hier nur Cover-Songs und jetzt gibt's You Can't Hurry Love von Phil Collins. Der Song war 1966 schon Nummer 1 Hit und zwar für die Supremes mit Diana Ross zusammen. Ja, und Phil Collins war riesiger Motown-Fan und wollte den Sound möglichst originalgetreu nachbauen. Der Witz dabei, obwohl alles nach den 60ern klingt, stammt die Aufnahme eben komplett aus den 80ern. Und sie war auch der Beweis, dass ein Klassiker auch zwei Jahrzehnte später noch perfekt funktioniert. Hier ist Phil Collins und seine Coverversion von You Can't Hurry Love.

Yeah Yeah von Matt Bianco. Klingt nach entspanntem 80er Jazz-Pop, ist aber eigentlich ein Song mit deutlich mehr Geschichte. Das Original Yeah Yeah stammt aus den 60ern und wurde vom Jazzmusiker Mongo Santa Maria aufgenommen. Weltbekannt hat ihn aber dann kurz darauf der Brite Georgie Fame gemacht und bei dem klang das so. Ja, und Matt Bianco haben den Titel 1985 zurück auf die Tanzfläche und in die Radios geholt mit einer Extraportion Latin Groove und ja, diesem unverwechselbaren Sound. Hier ist der ARD Musikclub 80er und jetzt kommt ein Cover, das sogar Teil der Filmgeschichte geworden ist. La Bamba, Los Lobos. Der Song, der basiert ja auf einem traditionellen mexikanischen Volkslied, das schon seit ja, Generationen gesungen wird. Weltweit berühmt wurde La Bamba aber erst 87 und zwar durch den Kinofilm über Ritchie Valens. Ja, Los Lobos haben den Titel dafür neu eingespielt, haben dafür tatsächlich einen Nummer 1 Hit in den USA gelandet. Und ja, man muss sagen, nicht so schlecht, ne? Für einen Song, der seine Wurzeln schon im 18. Jahrhundert hat. Hier sind Los Lobos mit La Bamba von 1987.

0: Lustigerweise haben übrigens UB40 erst gemerkt, dass der Song von Neil Diamond ist, als sie schon in Großbritannien auf Platz 1 der Charts war.
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0: 10:30, der ARD-Verkehrsservice. Vorsicht bitte auf der B311 Meßkirch Richtung Riedlingen. Zwischen Ertingen und Neufra liegt ein Tier. A1 Osnabrück Richtung Bremen, zwischen Bremen-Brinkum und Bremen-Arsten 4 Kilometer Stau. Die A5 Kassel Richtung Frankfurt ist zwischen Grünberg und Reiskirchener Dreieck nach einem Unfall gesperrt, 3 Kilometer Stau. Die A8 Stuttgart Richtung Karlsruhe ist zwischen Heimsheim und Pforzheim Süd wegen Reinigungsarbeiten gesperrt. Ihr werdet bei Heimsheim abgeleitet, die Sperrung dauert voraussichtlich bis Mitternacht. Die A49 Gießen-Kassel ist zwischen Schwalmstadt und Neuental wegen Wartungsarbeiten bis 5 Uhr in beide Richtungen gesperrt. Umleitungen führen ab Borken über die U44 und ab Schwalmstadt über die U81. A281 Airport Stadt Neustädter Hafen, die Anschlussstelle Bremen-Neustadt, ist wegen Bauarbeiten bis Sonntag in beide Richtungen gesperrt. Und die B210 Wittmund Richtung Wilhelmshaven ist zwischen Jever Zentrum und Jever Ost Sillenstede wegen Bergungsarbeiten dicht. Allen unterwegs, gute Fahrt!
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0: Frank Habeck Johansen, heute Abend nur Cover-Songs und jetzt Blame It on the Boogie. Die meisten verbinden ja den Song mit den Jacksons. Tatsächlich stammt das Original aber von Mick Jackson. Und der wiederum ist kein Michael Jackson-Verwandter, sondern ein britischer Sänger. Ja, das Kuriose, beide Versionen sind 1978 fast zeitgleich erschienen. In England hat man damals sogar von der Battle of the Boogie gesprochen. Ende der 80er haben Big Fun dann dem Disco-Klassiker nochmal ein Update verpasst, geschniegelt sozusagen, eingängig gemacht und absolut tanzbar. Und hier kommt die Version Big Fun mit Blame It on the Boogie.
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0: Natalie Cole und Pink Cadillac. Hier ist der ARD Musikclub 80er. Heute mit dem großen Cover-Spezial. Wir spielen nur Cover-Songs. Und wir sprechen jetzt über diese Nummer hier. Manfred Mann's Earth Band For You von 1980. Johannes Häuft aus dem ARD Musikclub Team. Wo hat denn Manfred mit seinen Jungs abgekupfert?
1: Beim Boss himself, bei Bruce Springsteen. Der hat die Nummer 73 rausgebracht. Ja, alles bisschen gediegener, bisschen verhaltener.

0: Ja, bei dem haben sich Manfred Mann's Earth Band wohl besonders gerne bedient. Planet by the Light ist im Original nämlich auch von dem. Heißt, Springsteen hat denen mal eben ihre zwei erfolgreichsten Songs geliefert. Ja, und dieses 80er For You Cover, das wurde 2005 dann nochmal überarbeitet. Da haben sie nochmal richtig einen draufgesetzt. Manfred Mann's Earth Band featuring the Disco Boys. Das geht richtig ab. Das ist cool, oder?
1: Das ist absolut cool. Leider nicht aus den 80ern. Sonst hätten wir es jetzt gespielt. Hier ist die 80er-Version von Manfred Mann's Earth Band For You im ARD Musikclub 80er.

0: Tightfit, The Lions, Sleeps Tonight, ARD Musikclub 80er. Heute Abend nur Cover-Songs und jetzt Kim Wilde, You Keep Me Hanging On. Original ist von den Supremes aus den 60er Jahren. Ist ein Wunsch von Stefan aus Illerkirchberg und von Ricardo aus Rentchen im Ortenaukreis. Der hat uns eine Sprachnachricht geschickt.
1: Hallo, ich wünsche mir als Coverlied You Keep Me Hanging On von Kim Wilde, von meinem Papa und von mich. Dankeschön und auf Wiederhören.

0: Nick Kamen, Win Your Love, der ARD Musikclub 80er, gleich nach 23 Uhr hier unter anderem mit Paul Young und mit Cyndi Lauper.
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2: Mit Daniel Hasselbach. Bremer CDU-Chef Drohmann kritisiert Kanzler Merz. Dobrindt kündigt Maßnahmen gegen Gefährder an. DFB-Frauen testen im Bremer Weserstadion. Das Wetter in der Nacht meist klar bei 16 bis 10 Grad. Der Bremer CDU-Chef Heiko Strohmann hat Kanzler Friedrich Merz für seinen Umgangston innerhalb der Partei kritisiert. Bei einer Online-Sitzung des Bundesvorstands richtete Strohmann deutliche Worte an Merz. Sven Weingärtner.
3: Sie leiten hier keine Firma, sondern eine Partei. Das seien seine Worte gewesen, bestätigte Strohmann Buten und Binnen. Geärgert habe ihn, dass der sächsische Innenminister Armin Schuster vom Kanzler und CDU-Vorsitzenden Merz abgewatscht wurde, so Strohmann, dafür, dass er auf den Mangel an Ostdeutschen im Kabinett hingewiesen hatte. Personalentscheidungen seien zwar das gute Recht des Kanzlers, sagte der Bremer Landesvorsitzende. Ihm gehe es um die Art und Weise, mit und übereinander zu sprechen. Inhaltlich hält der gebürtige Rostocker den Umgang seiner Partei mit Ostdeutschland für falsch. Er gebe auch seiner CDU eine Mitschuld, dass die Zustimmungswerte zur AfD so hoch sind.
2: Bundesinnenminister Alexander Dobrindt hat nach dem Anschlag auf den Christopher Street Day in Berlin ein neues Sicherheitspaket angekündigt. In den ARD-Tagesthemen forderte der CSU-Politiker, das Vorgehen gegen Gefährder zu verschärfen. Jan Zimmermann.
4: Drei zentrale Punkte soll das neue Sicherheitspaket enthalten. Als ersten Punkt will Innenminister Dobrindt das Jugendstrafrecht ändern. Es brauche hier Regeln, dass Gefährder nicht nach diesem Recht behandelt werden und schon gar nicht auf Bewährung in Freiheit kommen, so der CSU-Politiker im Interview mit den ARD-Tagesthemen. Als zweiten Punkt plädiert Dobrindt für einen verstärkten Einsatz elektronischer Fußfesseln. Es gehe darum, die Bewegungsfreiheit von Gefährdern einzuschränken. Als dritten Baustein fordert der Innenminister bundesweit einheitliche Regeln für eine Präventivhaft. Das sei aus seiner Sicht zwingend notwendig, um Gefährder schneller aus dem Verkehr zu ziehen.
2: In Bremen haben sich am Abend um die 1000 Menschen auf dem Bremer Marktplatz zu einer Mahnwache versammelt. In Bremerhaven waren es rund 200. Hintergrund ist der mutmaßliche Terroranschlag auf den Christopher Street Day in Berlin. Zu der Mahnwache aufgerufen hatten die Organisatoren vom CSD in Bremen und Bremerhaven. Bremen wird erneut Austragungsort eines Fußball-Länderspiels. Nach Informationen von Buten und Binnen wird die Frauennationalmannschaft am 13. Oktober im Weserstadion ein Testspiel gegen Japan bestreiten. Anstoß ist um 17.45 Uhr. Die ARD überträgt live. Die Bestätigung des DFB soll im Laufe der Woche erfolgen. Das waren die Nachrichten mit Daniel Hasselbach.
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2: In der Nacht ist es meist klar, zum Morgen hin gibt es aber auch kompakte Wolken. Es bleibt weitgehend trocken bei 16 bis 10 Grad. Morgen früh und morgen Vormittag scheint zeitweise die Sonne, auch wenn ein paar lockere Wolken dabei sind. Ab dem Mittag und Nachmittag gibt es dann mehr Wolken bei 27 Grad.
0: Der ARD-Verkehrsservice. Vorsicht bitte auf der A1 Osnabrück Richtung Bremen zwischen Wildeshausen Nord und Groß-Ippenaar ein defektes Fahrzeug. Vorsicht bitte auf der A7 Füssen-Reute-Ulm zwischen Bad Grönenbach und Woringen. Hier läuft ein Hirsch. Vorsicht auf der A7 Würzburg Richtung Ulm zwischen Dinkelsbühl-Fichtenau und Firngrundtunnel. Hier eine ungesicherte Unfallstelle. Vorsicht bitte auf der A27 Bremerhaven Richtung Bremen. Zwischen Bremen-Industriehäfen und Überseestadt liegen Fahrzeugteile. Aufpassen auf der A81 Würzburg Richtung Heilbronn zwischen Neuenstadt am Kocher und Tunnel Hölzern. Eine ungesicherte Unfallstelle. Aufpassen auf der B315 Stühlingen Richtung Titisee Neustadt zwischen Schwaningen und Wellendingen. Eine Ölspur auf der Fahrbahn. Und Vorsicht bitte auch im Alb-Donau-Kreis auf der Kreisstraße zwischen Ringingen und Altheim. Da liegt ein Tier. A1 Osnabrück Richtung Bremen zwischen Bremen-Brinkum und Bremen-Asten. 4 Kilometer Stau. Die A5 Kassel Richtung Frankfurt ist zwischen Grünberg und Reiskirchener Dreieck nach einem Unfall gesperrt. 3 Kilometer Stau. Die A8 Stuttgart Richtung Karlsruhe ist zwischen Heimsheim und Pforzheim Süd wegen Reinigungsarbeiten gesperrt. Ihr werdet bei Heimsheim abgeleitet. Die Sperrung dauert wahrscheinlich noch ungefähr eine Stunde. Die A49 Gießen-Kassel ist zwischen Schwalmstadt und Neuental wegen Wartungsarbeiten bis 5 Uhr in beiden Richtungen gesperrt. Die Umleitungen führen ab Borken über die U44 und ab Schwalmstadt über die U81. A281 Airport Stadt Neustädter Hafen. Die Anschlussstelle Bremen-Neustadt ist wegen Bauarbeiten bis Sonntag in beide Richtungen gesperrt. Und die B210 Wittmund Richtung Wilhelmshaven zwischen Jever Zentrum und Jever Ost Sillenstede wegen Bergungsarbeiten gesperrt. Allen unterwegs, gute Fahrt!
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0: Frank Habeck-Johansen hier. Heute Abend nur gecoverte 80er-Songs. Und jetzt kommt Spirit in the Sky in der Version von Doctor and the Medics. Die haben es abgeschrieben. Und zwar bei Norman Greenbaum.

0: Seine Version ist von 1969, die von Doctor and the Medics von 1986.
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Dr. and the Medic, Spirit in the Sky, gewünscht übrigens von Peter aus Biberach. Hier ist der ARD Musikclub 80er, jetzt mit Paul Young, Love Will Tear Us Apart.

Michael aus Siegen hat sich das gewünscht. Love Will Tear Us Apart, Paul Young. Sich 84 an diesen Song gewagt, den viele ja für unantastbar gehalten hatten. Den Klassiker von Joy Division. Ja, hier. Statt dieser etwas düsteren New Wave-Stimmung hat Paul Young daraus so eine gefühlvolle Soul-Ballade gemacht, kann man sagen. Und er hat bewiesen, dass ein gutes Lied auch in einem völlig anderen Gewand funktioniert. So, und jetzt kommt hier im AD Musikclub 80er ein Cover, das für viele längst das Original ist. Girls Just Wanna Have Fun. Cyndi Lauper hat den Song 83 weltberühmt gemacht, was viele nicht wissen. Geschrieben und zuerst aufgenommen wurde er schon viele Jahre früher. Und zwar von Robert Hazard. Und zwar aus der Sicht eines Mannes tatsächlich. So, und erst Cyndi Lauper hat die Perspektive dann umgedreht und daraus eine Hymne für Frauen gemacht und vor allem einen Riesenhit. Carola aus Steinheim hat sich den auch gewünscht. Sie war vor 4 Wochen in Lissabon, hat sie geschrieben, und unter anderem hat sie da auch Cyndi Lauper gesehen. Girls just wanna have fun.

Salt of Time, Eric Clapton. Viele kennen den Song in seiner Version. Besonders vom legendären MTV Unplugged-Album. Das Original, das stammt aber von Don Williams, einem der ganz großen Country-Stars der USA.

Tja. Von Eric Clapton hat daraus eben Ende der 70er einen lässigen Blues-Rock-Song gemacht und bewiesen, dass Country und Rock ziemlich gut zusammenpassen und das dann uns eben zu hören gebracht. Und jetzt kommt gleich ein Cover, das in den 80ern fast größer wurde als das Original. Caravan of Love, die House Martins. Der Song, der wurde ursprünglich von Isley Jasper Isley aufgenommen und war eine Soul-Ballade mit kompletter Band. Die House Martins, die haben alles auf Stimmen reduziert, mit ein bisschen Begleitung, fast wie so ein moderner Gospelchor. Das Ergebnis, die einzige Nummer 1 in Großbritannien. Und genau dieser A Cappella-Sound, der macht den Sound bis heute unverwechselbar. Hier sind die House Martins mit Caravan of Love.

0: Dave Stewart, It's My Party. Aber nicht der Eurythmics, Dave. Es ist genau 11:30 Uhr, der ARD-Verkehrsservice. Vorsicht bitte auf der A27 Bremerhaven Richtung Bremen. Zwischen Bremen-Fahr und Bremen-Sebalsbrück steht ein defektes Fahrzeug. Aufpassen bitte auf der A96 München Richtung Lindau. Zwischen Bad Würrishofen und Kreuz-Memmingen ein unbeleuchtetes Fahrzeug. Vorsicht bitte im Kreis Schwäbisch Hall auf der Landstraße zwischen Michelbach an der Bilz und Rauen-Bretzingen. Da laufen mehrere Rinder. A1 Osnabrück Richtung Bremen zwischen Bremen-Brinkum und Bremen-Arsten 4 Kilometer Stau. Wir gucken auf die A8 Stuttgart Richtung Karlsruhe. Die ist zwischen Heimsheim und Pforzheim Süd wegen Reinigungsarbeiten wohl noch eine halbe Stunde gesperrt. Ihr werdet bei Heimsheim abgeleitet. Die A49 Gießen-Kassel ist zwischen Schwalmstadt und Neuental wegen Wartungsarbeiten bis 5 Uhr in beiden Richtungen gesperrt. Die Umleitungen führen ab Borken über die U44 und ab Schwalmstadt über die U81. A281 Airport Stadt Neustädter Hafen. Die Anschlussstelle Bremen-Neustadt ist wegen Bauarbeiten bis Sonntag in beide Richtungen dicht. Und die B210 Wittmund Richtung Wilhelmshaven zwischen Jever Zentrum und Jever Ost wegen Bergungsarbeiten gesperrt. Allen unterwegs, gute Fahrt!
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0: Frank Habeck Johansen hier, nur Cover-Songs und jetzt die Pet Shop Boys, Always on My Mind. Elvis hat den Song auch mal rausgebracht, aber auch bei ihm war es ein Cover. Das Original stammt von Gwen McCrae. You Were Always on My Mind ist das Original aus den 70ern, aber das hier die Version aus den 80ern von den Pet Shop Boys.
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0: Joan Jett and the Blackhearts, I love Rock'n'Roll aus den 80ern, aber Johannes Häuft aus dem ARD Musikclub-Team. Die Nummer kommt ursprünglich aus den 70ern.
1: Ja, das ist eine 75er-Nummer von den Arrows.

0: Ja, ist ein bisschen langsamer Mann am Gesang, aber ich finde auch, da passiert einfach ein bisschen weniger. Da ist die Joan Jett-Version schon rotziger, rockiger.
1: Definitiv, ja.
0: Aber es gibt ja noch eine Version, Frank, die von Joan Jett, die kannte ich früher gar nicht. Meine Eltern hatten eine CD im Schrank von Gildo Horn und den orthopädischen Strümpfen. Und da war dieser Song hier drauf, den fand ich richtig cool.
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1: Ja.
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1: Sehr schön auch, ja, das stimmt.
0: Ja, aus Rock'n'Roll mach schlagetoll, geht auch, ne?
1: Hier ist der AD Musikclub 80er und jetzt Mark Almond, Something's Gotten Hold of My Heart.

ARD Musikclub 80er, heute Abend nur Coversongs und jetzt der Musikwunsch von Heidi aus Pforzheim. Sie wünscht sich Moni Moni von Billy Idol, wünscht noch allen einen schönen Abend. Ja, und die Nummer kommt von 1981 und das Original kommt von Tommy James and the Shondells. Moni Moni von 68, das Original. So klingt's in den 80ern bei Billy Idol.

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0: Kiss.
1: Tom Jones und Kiss. Hier bei uns im ARD Musikclub 80er heute das Cover-Spezial mit Frank Habeck Johansen. Gleich die ARD Hitnacht. Ich wünsche euch eine gute Nacht und weiter eine gute Woche mit uns.
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3: Um 0 Uhr mit Milad Kupay. Nach dem Anschlag auf den Berliner Christopher Street Day hat Bundesinnenminister Dobrindt Konsequenzen gefordert. Der CSU-Politiker sprach sich in den ARD-Tagesthemen unter anderem dafür aus, die Bewegungsfreiheit von Gefährdern einzuschränken. Aus der Nachrichtenredaktion Rainer Glitz.
4: Man könne nicht komplett ausschließen, dass bekannte Gefährder wieder zur Tat schreiten, sagte Bundesinnenminister Dobrindt. Er habe deshalb kein Verständnis dafür, dass die frühere Haftstrafe des mutmaßlichen CSD-Attentäters von Berlin zur Bewährung ausgesetzt wurde. Gefährder sollten künftig nicht mehr nach dem Jugendstrafrecht behandelt werden. Dobrindt ist außerdem für Einschränkungen der Bewegungsfreiheit. Man könne mit elektronischen Fußfesseln arbeiten. Die Möglichkeit, Gefährder in Präventivhaft zu nehmen, halte er für zwingend notwendig. So der CSU-Politiker weiter.
3: Das Bundeskriminalamt stuft derzeit 410 Menschen als sogenannte islamistische Gefährder ein. Das hat ein BKA-Sprecher dem Redaktionsnetzwerk Deutschland gesagt. Hinzu kämen 65 im Bereich Rechtsextremismus und 17 im Bereich Linksextremismus. Als Gefährder gelten Menschen, denen größere Gewalttaten wie Anschläge zugetraut werden. Der BKA-Sprecher erklärte, dass die jeweils zuständigen Bundesländer eine Person als Gefährder oder als einen Unterstützer von Gefährdern einstufen. Wer zu welcher Gruppe gezählt werde, sei jeweils Ergebnis einer Einzelfallbetrachtung. Kanzler und CDU-Chef Merz hat mehrere Personalentscheidungen in Regierung und Partei bestätigt. Steffen Bilger wird Nachfolger von Patrick Schnieder als Verkehrsminister. Carsten Linnemann ist jetzt offiziell als neuer Gesundheitsminister vorgestellt worden. Seinen Posten als Generalsekretär übernimmt die bisherige CDU-Schatzmeisterin Franziska Hoppermann aus Hamburg. Wirtschaftsstaatssekretärin Konnemann wird ins Digitalministerium versetzt. Die Personalwechsel sorgen für Unruhe in der Fraktion und einigen Landesverbänden, vor allem in Schnieders Heimatverband Rheinland-Pfalz. Nach den Waldbränden in Spanien und Frankreich sind auch in Portugal mehrere Feuer ausgebrochen. Wie die Behörden mitteilten, kämpften dort mehr als 1000 Einsatzkräfte gegen die Flammen. Aus der Nachrichtenredaktion Gisela Former.
5: Betroffen sind der Norden und das Zentrum von Portugal. Löschflugzeuge und Hubschrauber sind gegen die Brände im Einsatz. Auch in Spanien und Frankreich gibt es noch keine Entwarnung. Die Feuer bei Madrid und Valencia in Spanien und an der französischen Atlantikküste sind noch nicht unter Kontrolle. Präsident Macron sprach den Menschen bei einem Besuch in Bordeaux Mut zu und rief zum Zusammenhalt auf. Mit Blick in die Zukunft sagte er, der Wald müsse anders wieder aufgeforstet werden, angepasst an die Herausforderungen des Klimawandels.
3: Das waren die Nachrichten. Und das Wetter in Deutschland, tagsüber heiter bis sonnig, 21 bis 34 Grad. Und die Zeit, es ist 0:03 Uhr.
6: Und nach diesen kompakten Informationen schauen wir gleich auf die Straßen in Deutschland. Hallo liebe Autofahrer, hier ist der Verkehrsservice in der ARD-Hitnacht. A3 Köln Richtung Oberhausen, zwischen Kreuz Ratzingen Ost und Kreuz Breitscheid. Reinigungsarbeiten, Fahrbahn gesperrt, es gibt eine Umleitung über die U37. A8 Stuttgart Richtung Karlsruhe. Zwischen Heimsheim und Pforzheim Süd wegen Reinigungsarbeiten noch kurzzeitig Fahrbahn gesperrt. Sie werden bei Heimsheim abgeleitet. A40 Duisburg Essen. Zwischen Müheim-Winkhausen und Dreieckessen Ost Bauarbeiten bis Donnerstag. In beiden Richtungen daher die Fahrbahn gesperrt. A42 Dortmund Richtung Kamp-Lindfahrt. Zwischen Kreuz Essen Nord und Bottrop Süd. Die Fahrbahn bis 5 Uhr gesperrt. Auf der Kanalbrücke wird ein Gerüst aufgebaut. A49 Gießen-Kassel. Zwischen Schwalmstadt und Neuental wegen Wartungsarbeiten bis 5 Uhr in beiden Richtungen Fahrbahn gesperrt. Die Umleitungen führen ab Borken über die U44 und ab Schwalmstadt über die U81. A71 Richtung Schweinfurt. Zwischen Arnstadt Süd und Stadt Ilm wegen Bauarbeiten bis ca. 6 Uhr noch die Fahrbahn gesperrt. Und zum Schluss eine Meldung von der A270 Blumenthal Richtung Ilpol. Zwischen Bremen-St. Magnus und Bremen-Lesum nach einem Unfall aktuell die Fahrbahn gesperrt. Soweit unser Blick auf die Straßen in Deutschland.
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6: Am Mikrofon nach wie vor Ronny Krappmann.

0: Legendär. 5 Minuten 52 Bohemian Rhapsody von Queen. Übrigens, den Film sich mal anzuschauen, das lohnt auch. Die Geschichte um Queen, um Freddie Mercury, um diesen Song, um generell diese ganze Band und ihr Dasein, ihr Wirken in der Musikszene. Einfach genial. Also mal so ein kleiner Tipp für einen verregneten Sommertag. Bohemian Rhapsody kann man sich auch, glaube ich, auf verschiedenen Streaming-Portalen anschauen. Toller Film und deswegen auch eine große Freude für mich, dass wir dieses Meisterwerk hier in der ARD-Hitnacht spielen. Tja, freue mich auch über vielen, vielen Zuschriften unter ard-hitnacht.mdr.de und da gibt es viel Lob für die Musik und es gibt auch Lob für, dass wir sie mit einbinden, die Hörer, in unsere Moderationen allnächtlich. Aber da gibt es auch wieder Hörer, die finden das gar nicht so schick. Die sagen wieder mal so ein, ich zitiere, stinkfauler Moderator, der nur E-Mails vorlesen kann und das 10-mal die Stunde. Naja, ich lasse ich jetzt mal so stehen und wünsche auch Ihnen noch einen schönen Abend und freue mich, dass Sie eingeschaltet haben. Und vielleicht mögen Sie ja uns auch was noch schreiben zum Thema Geld oder Liebe. Er hatte hier geschrieben, Geld oder Moderation. Nun, über beides muss man gar nicht hier sprechen, weil ich moderiere sehr, sehr gern und ich freue mich über Ihre Zuwendungen in Form von E-Mails. Weil das ist mir mehr wert als Geld in diesem Augenblick. Und ich freue mich sehr über auch kritische Worte. Also das sei an dieser Stelle mal gesagt, ne? Und das nehme ich alles sehr, sehr ernst. Auch Anmerkungen, wenn wir mal was falsch aussprechen beim Verkehrsdienst, da können Sie sich sicher sein, wir Moderatoren beschäftigen uns mit jeder E-Mail, lesen alles durch, nehmen uns das auch zu Herzen. Und tja, deswegen wollte ich das auch mal vorlesen, damit Sie wissen, wir lesen wirklich alles und beantworten auch alles. Und dem Hörer, der hier das geschrieben hat, wünsche ich einen schönen Abend und trotzdem viel Spaß mit unserer Musik und hoffe, Sie bleiben noch ein bisschen bei uns. Nadine hat sich gemeldet und hat geschrieben, Geld oder Liebe, die Liebe ist definitiv das Wichtigste und zwar nicht nur im klassischen Sinne. Mann, Frau, Mann, Mann, Mann, Frau, Frau oder was auch immer, sondern die Liebe zueinander. Und wenn ich sage, ich liebe die Art der Moderation und der Musik von dir, lieber Ronny, dann meine ich das in höchster Wertschätzung. Das freut mich sehr. Vielen, vielen herzlichen Dank, liebe Nadine. Und auch der Tobias hat sich gemeldet und geschrieben, Liebe ist auf jeden Fall das Wichtigste. Und dann haben wir noch von Biene eine Nachricht bekommen, die geschrieben hat, ich bin eingeschlafen, aber habe gehört das Thema Geld oder Liebe in der ARD-Hitnacht. Nun, was ist dem Menschen wichtiger, Geld oder Liebe? Da gibt es einen einfachen Satz. Du bist mir wichtig. Wenige Worte mit viel Bedeutung und mit keinem Geld der Welt bezahlbar.
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Surrogate in der ARD-Hitnacht. Schön, dass Sie am Radio sind und ich muss wirklich nochmal sagen, hier kommen so viele E-Mails rein und ich bin wirklich am Lesen und Beantworten und möchte gern das zu einer interaktiven Sendung weiterhin hier mit ausbauen. Dass Sie hier Teil dieser Sendung sind, ist ein ganz wichtiger Teil, denn Ihre E-Mails bestätigen so ein bisschen auch das, was wir musikalisch senden, nämlich die Themen Liebe, Geld, ist es wirklich wichtig oder Gefühl, ganz, ganz wichtig. Selbstliebe, ganz, ganz wichtig. Diese Geschichten, die wir musikalisch erzählen, die bestätigen Sie mit Ihren E-Mails und Ihren Gedanken. Heute zum Thema Geld oder Liebe und das freut mich sehr und ich habe wirklich große Freude am Lesen und versuche auch jede E-Mail ein bisschen, zumindest mit einem kleinen Satz, zu beantworten. Weil ich bin ja allein hier im Studio, mein Techniker sitzt draußen, der kocht uns gerade ein gutes Käffchen und ich habe Freude an dem, was ich hier alles lesen darf. Unter anderem von Anneliese, die hat geschrieben, liebe Hitnacht-Familie, lieber Moderator, am liebsten beides Geld und Liebe. Doch ist Liebe immer noch das, was am glücklichsten macht. Allerdings kann sie auch am unglücklichsten machen. Das stimmt. Was oft vergessen wird und auch zu einem Desaster führen kann, dass auch immer Gottes Liebe da ist. Auch wenn man sie nicht sieht, wie irgendeine Sache. Aber man kann sie fühlen, man kann sie spüren und liebe Anneliese, das finde ich, da haben Sie recht. Mein Vater hatte mal einen schönen Spruch zu mir gesagt, wenn ich Angst hatte oder verzweifelt war oder was auch immer, dann nahm er mich mal in den Arm und hat gesagt, weißt du, Ronny, glaube an die Liebe, an das Große, das Wahre, das Schöne und eins solltest du nie vergessen, du kannst nie tiefer fallen als in Gottes Hand. So groß ist seine Liebe. Und das hat mich immer aufgefangen und mir ganz, ganz viel Kraft gegeben. Dankeschön, liebe Anneliese, für Ihre herzlichen Zeilen. Und dann haben wir noch Post bekommen von Uwe aus Kroatien. Also, schöne Grüße nach Kroatien, der wird wahrscheinlich im Urlaub sein. Ich glaube immer noch an die wahre Liebe auf den ersten Blick. So war es bei mir und meiner Heidi vor fast 40 Jahren. Wir waren beide in der Ausbildung, hatten wenig Geld. Der Wohlstand ist seitdem wie auch unsere Liebe zueinander stetig gewachsen. Daher Geld oder Liebe, auf jeden Fall die Liebe. Aber beides ist auch schön. Sehr schöner Gedanke, lieber Uwe. Sie können mir schreiben, ard-hitnacht@mdr.de und Ihre Gedanken mitteilen zum Thema Geld oder Liebe. Was zählt denn da so für Sie? Hauen Sie die Tasten, machen Sie mit hier bei uns beim Radio, bei der ARD-Hitnacht. Ich freue mich auf Ihre Geschichten. Gleich geht's weiter.

0: Disco, herrliche Musik hier bei uns in der ARD-Hitnacht. Übrigens Musik, die Grüße zur Musikredaktion gebe ich immer weiter. Ne? Und auch wenn Sie uns Wünsche schicken, die wir in der Sendung jetzt nicht berücksichtigen können, weil die Musik steht fest für den heutigen Abend, die leite ich aber alle weiter an die Musikredaktion. Die freuen sich immer über Feedbacks und auch über das Lob, was uns hier erreicht. Das ist ein bisschen so wie Hühnersuppe für die Seele. Geld oder Liebe, unser Thema heute hier in der ARD-Hitnacht. Nicht nur musikalisch in den Songs, wie Sie hören können, sondern auch interaktiv mit Ihren Gedanken, die hier zum Ausdruck kommen sollen. Und zur Liebe gehört natürlich auch die Geschwisterliebe. Das ist ein ganz besonderes Thema. Also ich habe ja auch Geschwister, die ich sehr, sehr liebe und wo ich froh bin, dass ich sie habe. Und der Jochen hat geschrieben, der sitzt mit seinem Bruder Matthias zusammen. Die hören zusammen Radio, wahrscheinlich quatschen sie schön, trinken was Nettes und haben einfach nur eine gute Zeit. Und sie wünschen allen in der Hit-Radio-Familie eine gute Nacht und eine gute Zeit. Da freuen wir uns drüber, hier in der ARD-Hit-Nacht und geben selbige Grüße natürlich gern zurück. Apropos Grüße, die gehen jetzt raus und zwar an alle Autofahrer im Sendegebiet. Hallo Deutschland, hier ist der Verkehrsservice in der ARD-Hitnacht. A3 Köln Richtung Oberhausen, zwischen Kreuz Ratingen-Ost und Kreuz Breitscheid, wegen Reinigungsarbeiten Fahrbahn gesperrt. Es gibt eine Umleitung und die führt über die U37. A7 Hannover Richtung Kassel, zwischen Kassel-Nord und Ost nach einem Unfall Fahrbahn gesperrt. A40 Duisburg-Essen zwischen Mülheim-Winkhausen und Dreieck Essen-Ost. Bauarbeiten bis Donnerstag in beiden Richtungen Fahrbahn gesperrt. A42 Dortmund Richtung Kamp-Lindfort zwischen Kreuz Essen-Nord und Bottrop-Süd. Bis 5 Uhr noch die Fahrbahn gesperrt. Der Grund: auf der Kanalbrücke wird ein Gerüst aufgebaut. A49 Gießen-Kassel zwischen Schwalmstadt und Neuental wegen Wartungsarbeiten bis 5 Uhr in beiden Richtungen Fahrbahn gesperrt. Die Umleitungen führen ab Barken über die U44 und ab Schwalmstadt über die U81. A71 Richtung Schweinfurt zwischen Arnstadt Süd und Stadt Ilm Bauarbeiten, die Fahrbahn hier noch bis ca. 6 Uhr gesperrt. Und noch eine Meldung von der A81 Singen Richtung Stuttgart zwischen Ehningen und Wöblingen Ost wegen eines Schwertransportes aktuell die Fahrbahn gesperrt. Soweit unser Blick auf die Straßen in Deutschland. Wir wünschen eine gute und sichere Fahrt.
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0: Im Studio Ronny Krappmann.

Amy Grant in der ARD-Hitnacht. Guten Abend, Deutschland. Schön, dass ihr Freunde eingeschaltet habt bei uns in der Show hier in der ARD-Hitnacht. Geld oder Liebe? Tja, es gab ja mal diese legendäre Sendung in den 80er Jahren, moderiert von Jürgen von der Lippe, und das hat mich so ein bisschen heute den ganzen Tag beschäftigt. Und da habe ich so gedacht, das ist doch ein schönes Thema, passend zur Musik für die heutige Nacht. Und es sollte so sein. Hier springt's bei mir. Die E-Mails, es ist so schön zu lesen, was sie alles schreiben. Hallo lieber Moderator, schreibt die Gertrud. Euch rund um die Uhr zu hören ist ganz toll und das macht Spaß. Ihr seid Liebe pur. Ihr haltet mich am Laufen und am Leben und euch persönlich. Das finde ich so toll. Irgendwie, ich habe mich für die Liebe entschieden. Denn die wahre Liebe trifft man nur einmal im Leben. Das ist für mich der Wert und wertvoll als aller Reichtum der Welt. Eine schöne Nacht euch und ganz, ganz herzliche Grüße auch an die Kollegen. Das gebe ich gern weiter. Die Ingeborg, die hat geschrieben, sie denkt gerade an eine Situation, da hätte ihr kein Geld geholfen, denn sie war mal ganz, ganz schwer krank und sie hatte einen Fiebertraum, da spürte sie auf einmal die Gewissheit, okay, jetzt ist es vorbei, ich werde über die Brücke gehen. Und in diesem Augenblick, da hielt ihr Mann ihren Arm und sie spürte, nein, sie wusste, dass es doch noch nicht so weit ist. Und später erklärte ihr ein Arzt, dass aufgrund der Befunde sie nur ganz haarscharf überlebt hat und ohne die liebevolle Pflege ihres Mannes wäre sie wohl auch gegangen, schreibt sie. Und deswegen eindeutig die Liebe. Schön. Das ist doch wunderbar. Und der Markus hat geschrieben, ich liebe meine Frau. Also ich habe sie kennengelernt 1992 und wir haben uns im Maisfeld kennengelernt. Das ist ja, also dazu haben sie ganz wenig geschrieben. Das hätte mich jetzt wirklich noch ein bisschen mehr interessiert. Wir haben uns verliebt und ich würde mir nichts mehr wünschen, als mit dieser Frau ganz, ganz alt zu werden. Denn die ist toll, die ist einfach wahrhaftig, sie ist toll, sie ist wahrhaftig, sie ist mein Leben. Maike, ich liebe dich, schreibt er. Das lassen wir jetzt so stehen, Maike. Und dazu gibt es ein Küsschen von Right Said Fred. Hier bei uns in der ARD-Hitnacht. Können Sie stolz auf sich sein, Maike? Kiss.

Die Steve Miller Band mit Abracadabra. Tja, zauberhaft. Auch das Thema für die heutige ARD-Hitnacht, nämlich Geld oder Liebe. Sie schreiben mir fleißig unter ard-hitnacht@mdr.de und ich merke, das Thema spricht Sie gut an. Nicht nur hier auf dieser Seite, wo Sie mir schreiben können, sondern auch, ich habe einen kleinen Aufruf gemacht auf Instagram, Voice of Television, und da gibt es auch jede Menge Zuschriften. Ich lese das alles sehr, sehr gern und habe ganz viel Freude dabei. Und es ist wirklich interessant, wie sich das so abgleicht mit unserer Musik. Der Danny hat geschrieben, hey, hey, das ist ja wirklich ein interessantes Thema für eine Nacht, die du da gewählt hast, lieber Ronny. Und ich denke, dass die Liebe viele Facetten hat. Und Geld, ja, Geld ist, aber Liebe kann man nicht kaufen. Die ist da, die spürt man. Und manchmal wird man auch abgewiesen. Das ist so. Liebe ist nicht vorausschauend. Sie will nichts und sie braucht nichts. Die Liebe ist einfach da und schnell wieder weg. Und sie nimmt immer etwas von dir mit. Aber ein Teil behält auch etwas für dich da und hält dich nicht mehr los. Das sind schöne Gedanken. Und die erinnern mich irgendwie an einen Philosophen, ich weiß nicht, ob Sie den kennen, Kali Gibran. Und der hat über die Liebe und über das Leben und über die Freundschaft generell ein wunderschönes kleines Büchlein geschrieben. Kali Gibran kann ich Ihnen nur empfehlen, wirklich. Da lernen Sie eine Menge, was ins Herz geht und in den Kopf geht. Und das passt auch irgendwie gleich zur nächsten Musik. Ein junger Mann, der weiß, worüber er singt. Herz über Kopf. Auch ein besonderes Thema der Liebe, was er hier beschreibt. Die Rede ist von Joris. Deutsche Popmusik jetzt in der ARD-Hitnacht.

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1: Um 1 Uhr mit Milat Kupay. Innenminister Dobrindt hat sich dafür ausgesprochen, dass Gefährder künftig nicht mehr nach dem Jugendstrafrecht behandelt werden. Den ARD-Tagesthemen sagte Dobrindt, er habe kein Verständnis dafür, dass die Haftstrafe des mutmaßlichen CSD-Attentäters zur Bewährung ausgesetzt wurde. Der CSU-Politiker forderte außerdem, die Bewegungsfreiheit von Gefährdern einzuschränken. Man könne zum Beispiel mit elektronischen Fußfesseln arbeiten. Nach Recherchen von NDR, WDR und SZ hatte ein Analysetool des Bundeskriminalamts den mutmaßlichen Attentäter vom Berliner CSD schon Wochen vor dem Anschlag als Hochrisikoperson bewertet. Bis zuletzt wurde demnach die Wohnungstür des Islamisten mit einer Kamera überwacht. Aus Hamburg, Mandy Sarti.
2: Abdul B. wurde im Mai kurzzeitig sehr engmaschig vom LKA überwacht. Damals mit dem Ergebnis, dass keine Hinweise auf ein, Zitat, aktionsorientiertes Verhalten vorliegen. Entsprechende Maßnahmen wurden daraufhin dann zurückgefahren. Wenige Wochen vor dem Anschlag wurde der mutmaßliche Attentäter dann von einem BKA-Analysetool als Hochrisikoperson eingestuft. Schärfere Kontrollen sind dann aber wegen des Ergebnisses aus der früheren Überwachung eben nicht erfolgt.
1: Kanzler und CDU-Chef Merz hat mehrere Personalentscheidungen in Regierung und Partei bestätigt. Steffen Bilger wird Nachfolger von Patrick Schnieder als Verkehrsminister. Carsten Linnemann ist jetzt offiziell als neuer Gesundheitsminister vorgestellt worden. Seinen Posten als Generalsekretär übernimmt die bisherige CDU-Schatzmeisterin Franziska Hoppermann aus Hamburg. Wirtschaftsstaatssekretärin Konnemann wird ins Digitalministerium versetzt. In den USA hat der Chip-Entwickler Nvidia mit mehreren Technologiekonzernen eine Sicherheitsallianz gegründet. Anlass ist ein Test des Softwareunternehmens OpenAI, bei dem künstliche Intelligenz einen Hackerangriff durchgeführt hat. Bei der neuen Allianz stehen die sogenannten KI-Agenten im Mittelpunkt, als autonome Softwaresysteme, die eigenständig Entscheidungen treffen, handeln und aus Erfahrungen lernen. Aus Los Angeles, Reinhard Spiegelauer.
3: Laut Nvidia Newsblog-Beitrag ist geplant, einen allgemein verfügbaren Sicherheitsbaukasten für KI-Agenten zu entwickeln. Die Allianz baut teilweise auf bereits bestehenden Initiativen einzelner Unternehmen auf und führt diese zusammen. Knapp 40 Unternehmen sind Gründungsmitglieder der Initiative. Nicht dazu gehören bislang allerdings die renommiertesten KI-Entwickler OpenAI, Google und Anthropic. Rechtlich bindende Verpflichtungen gehen die Mitglieder der neuen Open Secure AI Alliance allerdings nicht ein.
1: Das waren die Nachrichten. Und das Wetter in Deutschland. Tagsüber heiter bis sonnig, im Nordosten mehr Wolken und nur selten Regen bei 21 bis 34 Grad. Und am Mittwoch sonnig und trocken bis 38 Grad. Es ist 1.03 Uhr.
4: Dankeschön an die Kollegen von den Nachrichten. Und wir machen gleich weiter mit dem Blick auf die Straßen. Und haben eine Sofortmeldung. Achtung, Falschfahrer auf der B9 Koblenz-Bonn zwischen Andernach Nord und Bad Breisig. Kommt Ihnen aktuell ein Falschfahrer entgegen. Fahren Sie bitte äußerst rechts und überholen Sie nicht. Wir geben Bescheid, sobald die Gefahr vorüber ist. A3 Köln Richtung Oberhausen zwischen Kreuz Ratingen Ost und Kreuz Breitscheid. Wegen Reinigungsarbeiten Fahrbahn gesperrt. Eine Umleitung führt über die U37. A7 Hannover Richtung Kassel zwischen Kassel Nord und Ost. Aktuell Fahrbahn nach einem Unfall gesperrt. A40 Duisburg-Essen zwischen Mülheim-Winkhausen und Dreieck-Essen-Ost. Bauarbeiten bis Donnerstag, Fahrbahn in beiden Richtungen gesperrt. A42 Dortmund Richtung Kamp-Lindfahrt zwischen Kreuz-Essen-Nord und Bottrop-Süd. Bis 5 Uhr Fahrbahn gesperrt. Der Grund hierfür, auf der Kanalbrücke wird ein Gerüst aufgebaut. A49 Gießen-Kassel zwischen Schwalmstadt und Neuental. Wartungsarbeiten noch bis 5 Uhr, Fahrbahn in beiden Richtungen gesperrt, aber keine Sorge, es gibt eine Umleitung. Die führt ab Borken über die U44 und ab Schwalmstadt über die U81. A71 Richtung Schweinfurt zwischen Arnstadt Süd und Stadt Ilm. Bauarbeiten noch bis ca. 6 Uhr, die Fahrbahn gesperrt. A81 Singen Richtung Stuttgart zwischen Ehningen und Böblingen Ost wegen eines Schwertransportes Fahrbahn aktuell gesperrt. Wo auch immer Sie uns hören, haben Sie eine gute und sichere Fahrt.
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4: Live vom MDR aus Dresden am Mikrofon Ronny Krabmann. Und ich freue mich, dass Sie im Radio sind. Herzlich willkommen, Deutschland. Zu unserer Interaktion.

Musik, die irgendwie zu unserem heutigen Thema sehr gut passt. Aber the winner takes all. Ja, Geld oder Liebe. Was zählt denn für Sie so im Leben? So richtig mal so ehrlichen Herzens, so nächtlich zwischen uns ausgetauscht rein. Interaktiv hier in der ARD Hitnacht. Geld oder Liebe? ard-hitnacht@mdr.de, da können Sie mir schreiben. Und jetzt wird es wirklich sehr, sehr persönlich, weil einige haben geschrieben, wie sieht es denn beim Moderator aus mit Geld oder Liebe? Tja, Freunde, das wollt ihr jetzt gern wissen, oder? Also für mich eindeutig die Liebe. Warum? Das letzte Hemd hat keine Taschen. Und ganz ehrlich gesagt, ich habe immer mich für die Liebe entschieden, für das Wahre, das Große, das Schöne. Manchmal hat es geklappt, manchmal halt nicht. Und manchmal spielte auch die Reife noch eine Rolle und das Alter und überhaupt. Aber es lohnt sich immer, für die Liebe einzugestehen und sich dafür

Sie selber sind Ihr eigener Begleiter, ein Leben lang. Also bleiben Sie immer schön auf der Sonnenseite der Liebe und erkennen Sie, was in Ihnen da schlummert. Wenn ich Ihre Zeilen so lese, ist das einfach herzberührend. Und so auch vom Karl aus Erlangen, der hat gerade geschrieben, hallo lieber Ronny, klar, dein Thema für heute bewegt Generationen. Ich denke, echte Liebe kann niemand kaufen. Du kannst noch so viel Geld haben, gibt jemand vor, dich zu lieben, liebt am Ende vielleicht dein Geld. Wenn das Geld weg ist, verschwindet auch die Liebe. Ich war nach der Scheidung fast 10 Jahre von meiner Frau offiziell getrennt. Seit fast einem Jahr sind wir wieder ein Paar. Geld hat dabei nie eine Rolle gespielt. Ich glaube, sofern Geld eine Rolle spielt, ist keine Liebe, sondern vielleicht nur versteckte Gier. Interessanter Gedanke. Danke für euer fast perfektes, sag ich mal, Nachtprogramm und die vielen Denkanstöße. Smiley. Liebe Grüße ans gesamte Team und dass ihr uns durch die Nacht begleitet. Vielen, vielen lieben Dank. Der Kalle aus Erlangen. Mensch, Kalle, vielen, vielen lieben Dank für diese wirklich sehr persönlichen Zeilen. Und es freut uns natürlich sehr, wenn wir Denkanstöße geben können und wenn wir miteinander so unsere Gedanken teilen, nicht nur mit der Musik, sondern auch in unseren Geschichten. Das macht mir ganz viel Freude. Das liebe ich an meinem Job hier in der ARD-Hitnacht.

Musik von Barry White. Was für eine Stimme. Ach Gott, das macht schon wirklich hier Laune. 1.22 Uhr, 8 Minuten vor 2 und die Drähte glühen, sie schreiben wie die Wilden, hauen die Tasten und ich komme gar nicht hinterher mit dem Lesen. Macht aber Spaß. Der Dieter hat aus Süddeutschland von der Schwäbischen Alb geschrieben, um nichts in der Welt würde er seine Hedwig hergeben, die er über alles liebt. Das ist wirklich schön. Für kein Geld der Welt. Er mit einem Sack über dem Kopf sitzt da irgendwo unter der Brücke, aber Hedwig gibt er nicht her. Schön, das gefällt mir. Tja, und die Hedwig, glaube ich, der geht's ähnlich mit dem Dieter. Also mir munkelt so ein bisschen, ich habe vorhin einen Post von der Hedwig bekommen in einem ähnlichen Kontext. Mir scheint, die beiden gehören zusammen und hören gerade gemeinsam unsere Sendung hier in der ARD-Hitnacht, wo es ein bisschen um Geld oder Liebe geht. Es gab ja mal diese legendäre Sendung in den 80er Jahren, moderiert von Jürgen von der Lippe. Die habe ich als Kind sehr, sehr gerne geschaut. Und heute musste ich da irgendwie dran denken und dachte, perfektes Thema, wenn ich die Musik sehe für die ARD-Hitnacht. Und ja, Barry White hat es ja auf den Punkt gebracht. Ne? Das Erste, das Letzte, überhaupt alles. Das ist in der Liebe inbegriffen und mehr wert als Geld. Geschrieben hat auch zum Beispiel der Bernd. Bernd hat geschrieben, hallo liebes Team, schönes Thema. Geld alleine macht nicht glücklich, aber es beruhigt. Die allerliebsten Grüße an meine Frau Jeanette, die leider im Rollstuhl gefesselt ist. Ich bin zurzeit ihr Pfleger und ich liebe sie über alles. Grüße aus Rödental, Mittelberg. Na, also Bernd, kann Ihre Frau sehr stolz auf Sie sein. Naja, die Liebe trägt's, die Liebe hält aus, die Liebe geht nicht weg. Das ist ja das Schöne, wenn man sie denn erkannt hat. Und der David aus dem Sächsischen, der hört uns auch, der hat gerade geschrieben. Jage nicht dem Geld hinterher, wenn dein Herz nach Liebe sucht, denn Geld füllt deine Taschen, Liebe füllt dein Leben. Und am Ende zählt, wie du Menschen hast fühlen lassen. Wenn ich so lausche, möchte ich mich gern mit diesem Gedanken an eurer Sendung beteiligen. David, vielen Dank für diese schönen Gedanken. Und das ist auch gleich die perfekte Überleitung zum nächsten Song hier bei uns in der ARD-Hitnacht. Eine Frau, die auch viel über die Liebe zu erzählen weiß, heißt Nena. Und die hat mal ein sehr, sehr schönes Lied geschrieben. Das heißt ganz einfach, Liebe ist. Naja, dann lassen wir sie mal zu Wort kommen. Die Nena mit ihren Gedanken zur Liebe.

0: schönes Lied, oder? Nena, Liebe ist. Und der Roland ist, glaube ich, ein alter Radiokollege, der hat sich hier gemeldet. Interaktives Radio bei Nacht finde ich top. Danke, dass ihr das macht. Ich nehme die Hitnacht, solange ich noch da bin, immer auf. Ferne auf sich schläft längst, weil sie sehr früh morgens raus muss. Das ist, glaube ich, seine Frau. Sie fährt beruflich behinderte Kinder zur Sonderschule und hört sich die Hitnacht bei Tag an. Das ist was Schönes. Schöne Idee. Also, lieber Roland, das finde ich toll. Und sein Kommentar ist, Liebe ist tausendmal wichtiger und wertvoller als Geld. Dem stimme ich wirklich zu 100% zu.
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0: 1.31 Uhr. Wir schauen gleich auf die Straßen, aber vorher eine Entwarnung. Auf der B9 Koblenz-Bonn ist kein Falschfahrer mehr zwischen Andernach und Nord und Bad Breisig unterwegs. Das freut uns sehr, dass wir das vermelden können. Weiter im Verkehrsservice der ARD Hitnacht, A3 Köln Richtung Oberhausen zwischen Kreuz Ratinger Ost und Kreuz Breitscheid. Reinigungsarbeiten, Fahrbahn gesperrt, Umleitung führt über die U37. A7 Hannover Richtung Kassel, zwischen Kassel Nord und Ost. Aktuell Fahrbahn gesperrt, der Grund hierfür ein Unfall. A40 Duisburg-Essen, zwischen Mülheim-Winkhausen und Dreieck Essen-Ost. Bauarbeiten bis Donnerstag in beiden Richtungen Fahrbahn gesperrt. A42 Dortmund Richtung Kamp-Lindfahrt, zwischen Kreuz Essen-Nord und Bottrop Süd. Bis 5 Uhr Fahrbahn gesperrt, der Grund hierfür, auf der Kanalbrücke wird ein Gerüst aufgebaut. A49 Gießen-Kassel, zwischen Schwalmstadt und Neuental wegen Wartungsarbeiten bis 5 Uhr in beiden Richtungen die Fahrbahn gesperrt. Die Umleitungen führen ab Borken über die U44 und ab Schwalmstadt über die U81. A71 Richtung Schweinfurt, zwischen Arnstadt Süd und Stadt Ilm wegen Bauarbeiten bis ca. 6 Uhr die Fahrbahn gesperrt. Und noch eine Meldung von der A81 Singen Richtung Stuttgart. Zwischen Ehningen und Böblingen Ost wegen eines Schwertransportes aktuell die Fahrbahn gesperrt. Ansonsten keine Blitzer, keine weiteren Staus. Das klingt gut. Wir wünschen eine gute und sichere Fahrt.
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0: Schön, dass Sie am Radio sind. Und bei uns gibt es jetzt ein bisschen was fürs Herz von Mr. Slowhand. Das ist kein geringerer als Eric Clapton mit einem ganz besonderen Lied. Trauerbewältigung pur. Geschrieben für sein Kind. Tears in Heaven.

Was für eine schöne Musik. Tears in Heaven, Musik von Eric Clapton, geschrieben für seinen am 20. März 1991 bei einem tragischen Unfall verstorbenen Sohn Connor. Er wurde nur 4 Jahre alt. Und um das zu verarbeiten, um diesem Schmerz Ausdruck zu geben, hat Eric Clapton das getan in diesem weltbekannten Song. Seiner tiefen Trauer und seinem Verlust Raum gegeben. Tja, Liebe endet nicht. Und was nützt ihm das ganze Geld, wenn der Kleine jetzt auf der Wolke sitzt? Aber ich glaube, Eric Clapton hat erkannt, dass sein Sohn ja nicht weg ist. Ist nur die Hülle. Die Seele ist noch da. Und die Liebe, die bleibt auch. Und damit haben wir wieder was gelernt, ne? Liebe ist vielleicht doch wichtiger als Geld? Nun, wer weiß. Mich würde ja Ihre Meinung dazu interessieren. Also für mich ist so wie Liebe sowieso auch wichtiger. Und seitdem mein Sohn auf der Wolke sitzt, generell. Was nützt einem das ganze Geld? Dann lieber der Liebe bleiben und in guten Momenten zum Beispiel mit euch, mit Ihnen hier in der ARD-Hitnacht. Gedanken zum Thema Geld oder Liebe sind erwünscht. Per E-Mail unter ard-hitnacht@mdr.de oder auch auf Instagram Voice of Television. Ich freue mich auf Ihre, auf Eure Geschichten.

1.45 Uhr, dreiviertel zwei, am frühen Dienstagmorgen. Wenn man liebt, ist Geld und Konventionen so egal, schreibt Karen. Da betreffen beide die gleiche Entscheidung. Immer. Wenn Zeit vergeht, fühlt sich einer vielleicht verletzt und dann verloren in der Beziehung. Der andere fühlt sich eher verloren und dann erst verletzt. Und dann geht's ums Geld. Anwälte verdienen daran, dass Paare nicht in Freundschaft auseinandergehen können. Ich wünsche allen Paaren, dass sie Liebe enden lassen können, ohne dass es Geld kostet. Sehr, sehr schöner Gedanke. Eine verlorene Liebe kann eine lebenslange Freundschaft sein. Liebe Grüße, Karen. Und das sind schöne Worte. Also muss ich wirklich sagen, das finde ich total klasse zu unserem Thema Geld oder Liebe. So kann man vielleicht auch mal das von so einem Ansatz aus betrachten. Und vielleicht der ein oder andere, der das jetzt hört, nimmt davon ein bisschen was mit. Kann ja sein. Haben Sie noch Gedanken zum Thema Geld oder Liebe? Schreiben Sie mir. Sie haben noch die Möglichkeit. ard-hitnacht@ndrfunk.de. Ich freue mich auf jede Zuschrift und versuche auch jede irgendwie ein bisschen zu beantworten.

Survivor mit dem brennenden Herzen. Burning Heart. 1.53 Uhr in 7 Minuten ist es 2. Da gibt es wieder Nachrichten, Wetter und Verkehr. Der Frieda hat geschrieben: Hallo lieber Moderator, es gibt viele Leute, die am Lebensende 50 Mal reicher sind als in der Kindheit. Aber man findet wenige, die sagen, dass sie 50 Mal glücklicher sind. Da sieht man, wofür es sich wirklich zu leben lohnt. Gute Nacht, der Frieda. Dankeschön für diese wirklich weisen Gedanken. Geld oder Liebe? Sie können mir schreiben. ard-hitnacht@mdr.de. In der nächsten Stunde geht's weiter nach den Nachrichten. Ich freue mich auf Ihre Geschichte.

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1: Um 2 Uhr mit Milat Kupay. Nach dem Anschlag auf den Berliner Christopher Street Day will Bundesinnenminister Dobrindt Konsequenzen ziehen. Der CSU-Politiker sprach sich in den ARD-Tagesthemen unter anderem dafür aus, die Bewegungsfreiheit von Gefährdern einzuschränken. Aus der Nachrichtenredaktion Rainer Glitz.
2: Man könne nicht komplett ausschließen, dass bekannte Gefährder wieder zur Tat schreiten, sagte Bundesinnenminister Dobrindt. Er habe deshalb kein Verständnis dafür, dass die frühere Haftstrafe des mutmaßlichen CSD-Attentäters von Berlin zur Bewährung ausgesetzt wurde. Gefährder sollten künftig nicht mehr nach dem Jugendstrafrecht behandelt werden. Dobrindt ist außerdem für Einschränkungen der Bewegungsfreiheit. Man könne mit elektronischen Fußfesseln arbeiten. Die Möglichkeit, Gefährder in Präventivhaft zu nehmen, halte er für zwingend notwendig. So der CSU-Politiker weiter.
1: Das Bundeskriminalamt stuft derzeit 410 Menschen als sogenannte islamistische Gefährder ein. Das hat ein BKA-Sprecher dem Redaktionsnetzwerk Deutschland gesagt. Hinzu kämen 65 im Bereich Rechtsextremismus und 17 im Bereich Linksextremismus. Als Gefährder gelten Menschen, denen größere Gewalttaten wie Anschläge zugetraut werden. Der BKA-Sprecher erklärte, dass die jeweils zuständigen Bundesländer eine Person als Gefährder oder als einen Unterstützer von Gefährdern einstuften. Wer zu welcher Gruppe gezählt werde, sei jeweils Ergebnis einer Einzelfallbetrachtung. Kanzler und CDU-Chef Merz hat mehrere Personalentscheidungen in Regierung und Partei bestätigt. Steffen Bilger wird Nachfolger von Patrick Schnieder als Verkehrsminister. Carsten Linnemann ist jetzt offiziell als neuer Gesundheitsminister vorgestellt worden. Seinen Posten als Generalsekretär übernimmt die bisherige CDU-Schatzmeisterin Franziska Hoppermann aus Hamburg. Wirtschaftsstaatssekretärin Konnemann wird ins Digitalministerium versetzt. Die Personalwechsel sorgen für Unruhe in der Fraktion und einigen Landesverbänden, vor allem in Schnieders Heimatverband Rheinland-Pfalz. Nach den Waldbränden in Spanien und Frankreich sind auch in Portugal mehrere Feuer ausgebrochen. Wie die Behörden mitteilten, kämpfen dort mehr als 1000 Einsatzkräfte gegen die Flammen. Aus der Nachrichtenredaktion Gisela Former.
3: Betroffen sind der Norden und das Zentrum von Portugal. Löschflugzeuge und Hubschrauber sind gegen die Brände im Einsatz. Auch in Spanien und Frankreich gibt es noch keine Entwarnung. Die Feuer bei Madrid und Valencia in Spanien und an der französischen Atlantikküste sind noch nicht unter Kontrolle. Präsident Macron sprach den Menschen bei einem Besuch in Bordeaux Mut zu und rief zum Zusammenhalt auf. Mit Blick in die Zukunft sagte er, der Wald müsse anders wieder aufgeforstet werden, angepasst an die Herausforderungen des Klimawandels.
1: Das waren die Nachrichten. Und das Wetter in Deutschland, tagsüber heiter bis sonnig, im Nordosten mehr Wolken und nur selten Regen bei 21 bis 34 Grad. Es ist 2.03 Uhr.
4: Vor lauter Begeisterung habe ich jetzt den falschen Knopf gedrückt. Naja, das ist live, also... Von daher nochmal an dieser Stelle herzlich willkommen hier bei der ARD-Hitnacht. Liebe Autofahrer, jetzt sind Sie dran. Wir schauen auf die Straßen in Deutschland. A3 Köln Richtung Oberhausen. Zwischen Kreuz Ratingen Ost und Kreuz Breitscheid wegen Reinigungsarbeiten aktuell die Fahrbahn gesperrt. Es gibt eine Umleitung und die führt über die U37. Der Kollege lacht schon hier. A7 Hannover Richtung Kassel zwischen Kassel Nord und Ost nach einem Unfall aktuell die Fahrbahn gesperrt. Bitte Vorsicht. A40 Duisburg-Essen zwischen Mülheim-Winkhausen und Dreieck Essen-Ost wegen Bauarbeiten bis Donnerstag in beiden